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2: Kurz vor 2:30. Ich bin André Glatzel. Die geplante Zuckersteuer fällt wohl deutlich umfangreicher aus als bisher gedacht. Laut Medienberichten soll sie auch für Zero-Getränke, Fruchtsäfte aus Konzentraten und alkoholfreies Bier gelten. Die Zuckersteuer soll den hohen Zuckerkonsum senken, heißt es. Dazu kommen die zusätzlichen Einnahmen für den Staat. Bei der Kabinettsklausur der Bundesregierung ist zum Auftakt die Stärkung der Wirtschaft das große Thema gewesen. Die Koalition hat sich dazu auch mit Spitzenvertretern der Branche getroffen, die jetzt Taten sehen wollen. In den kommenden Monaten sollen die Weichen für mehr Wachstum gestellt werden. Der meistgefragte Campingplatz in Sachsen befindet sich in Leipzig. Es ist der Knaus Campingpark am Auensee im Stadtteil Waren. In dem ADAC-Ranking folgen dahinter der Campingpark Luxoase in Kleinröhrsdorf im Landkreis Bautzen und der Campingplatz Gunzenberg an der Talsperre Pöhl im Vogtland. Christopher Nkunku ist zurück bei RB Leipzig. Der 28-Jährige kehrt auf Leihbasis für ein Jahr von Mailand nach Leipzig zurück. Außerdem hat sich RB eine Kaufoption gesichert. Nkunku hat zwischen 2019 und 2023 über 170 Pflichtspiele für die Leipziger gemacht. Radio PSR, neue Nachrichten wieder in einer halben Stunde.
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3: Viele Wolken gibt es heute erstmal. Ab und zu kommt auch ein Schauer runter. Später lockert das auf und meistens bleibt es dann trocken und die Sonne kommt auch noch raus. Die Höchstwerte liegen bei 20 bis 23 Grad. Morgen wird es trocken mit Wolken und viel Sonne, dazu maximal 29 Grad.
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3: Nichts los auf den Straßen, überall freie Fahrt. Staus oder Blitzer einfach melden unter 0800 023 und 4x4.

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3: Kurz vor drei. Ich bin André Glatzel. Tag 2 der Kabinettsklausur der Bundesregierung. Hauptthema ist dabei heute das Klima. Die Koalition berät, wie man sich am besten gegen Hitze, Dürre und Co. aufstellt. Gestern ging es schon um die Wirtschaft. Der Bundeskanzler hat das Kabinett angemahnt, die angeschobenen Reformen zügig umzusetzen. Und die Liste ist lang. Die Politikwissenschaftlerin Andrea Römmele sagte in der ARD:
4: Ich gehe davon aus, dass, was die Rente anbelangt, dass man das relativ zügig versucht umzusetzen. Hier liegt der Bericht der Rentenkommission vor. Was die Einkommensteuer anbelangt, so muss hier noch nachgearbeitet werden. Und auch bei der Pflege- und Gesundheitsreform, wir haben ja einen neuen Gesundheitsminister, gibt es noch Stellschrauben, an denen gedreht wird.
3: Die geplante Zuckersteuer fällt wohl deutlich umfangreicher aus als bisher gedacht. Laut Medienberichten soll sie auch für Zero-Getränke, Fruchtsäfte aus Konzentraten und alkoholfreies Bier gelten. Die Zuckersteuer soll den hohen Zuckerkonsum senken, heißt es. Dazu kommen die zusätzlichen Einnahmen für den Staat. Der Handelsstreit zwischen Kanada und den USA eskaliert weiter. Die kanadische Regierung hat jetzt Vergeltungszölle im Wert von 20 Milliarden Dollar angekündigt. Am Wochenende waren Verhandlungen zwischen den USA.
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5: Viele Wolken gibt es heute erstmal. Ab und zu kommt auch ein Schauer runter. Später lockert das auf und meistens bleibt es dann trocken. Und die Sonne kommt auch noch raus. Die Höchstwerte liegen bei 20 bis 23 Grad. Morgen wird es trocken mit Wolken und viel Sonne. Dazu maximal 29 Grad.
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5: Im Moment ist alles frei auf den Straßen bei uns in Sachsen. Es gibt keine Staus. Staus oder Blitzer einfach melden unter 0800 023 und 4 mal die 4.

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5: Kurz vor 3:30, ich bin André Glatzel. Tag 2 bei der Kabinettsklausur der Bundesregierung. Hauptthema ist dabei heute das Klima. Die Koalition berät, wie man sich am besten gegen Hitze, Dürre und Co. aufstellt. Gestern ging es schon um die Wirtschaft. Da soll das Kabinett Tempo bei den Reformen machen, sagte Kanzler Merz. Von der Zuckersteuer ab kommenden Jahr sind womöglich mehr Getränke betroffen als bislang gedacht. Wie mehrere Medien berichten, sollen zum Beispiel Siroprodukte, Säfte und pflanzliche Milchalternativen betroffen sein. Die Verbraucherorganisation Foodwatch begrüßt die Pläne. Der Handelsstreit zwischen Kanada und den USA eskaliert weiter. Die kanadische Regierung hat jetzt Vergeltungszölle im Wert von 20 Milliarden Dollar angekündigt. Am Wochenende waren Verhandlungen zwischen den USA und Kanada gescheitert. Daraufhin verhängten die USA Strafzölle gegen den Nachbarn. Das Mitteldeutsche Infektionsschutzzentrum am St. Georg-Klinikum Leipzig soll neu gebaut werden. Sachsens Regierung hat dafür nun mehr als 53 Millionen Euro auf den Weg gebracht. Geplant sind 20 Betten, darunter 8 Betten für Quarantänefälle. Auch Sachsen-Anhalt und Thüringen könnten sich am Neubau beteiligen. Radio PSR, neue Nachrichten wieder in einer halben Stunde.
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6: Viele Wolken gibt es heute erstmal. Ab und zu kommt auch ein Schauer runter. Später lockert das auf und meistens bleibt es dann trocken und die Sonne kommt auch noch raus. Die Höchstwerte liegen bei 20 bis 23 Grad. Morgen wird es trocken mit Wolken und viel Sonne, dazu maximal 29 Grad.
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6: Im Moment ist alles frei auf den Straßen bei uns in Sachsen. Es gibt keine Staus. Staus oder Blitzer einfach melden unter 0800 023 und 4x4.

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3: Kurz vor vier. Ich bin André Glatzel. Guten Morgen. Bei der Kabinettsklausur der Bundesregierung ist heute die Klimakrise das große Thema. Die Koalition berät unter anderem, wie man am besten mit den Folgen umgeht. Gestern ging es schon um die wirtschaftliche Lage in Deutschland. Da will die Regierung Tempo machen, um mehr Wachstum hinzukriegen. Die geplante Zuckersteuer fällt wohl deutlich umfangreicher aus als bisher gedacht. Laut Medienberichten betrifft das eine ganze Palette an Getränken, darunter auch Zero-Varianten, Fruchtsäfte aus Konzentraten und alkoholfreies Bier. Philipp Nitzig.
4: Minister Klingbeil sagte bei NTV, dass die ganze Bundesregierung hinter den Plänen zur Ausweitung stehe. Um welche Getränke es sich genau handelt, sei aber noch vertraulich. Die Bundesregierung erhofft sich von der Steuer, dass der Zuckerkonsum in der Bevölkerung sinkt. Gleichzeitig winken aber auch zusätzliche Steuereinnahmen, die den klammen Krankenkassen zugutekommen sollen.
3: Bei VW sollen nur im Notfall Werke geschlossen werden. Das hat Konzernchef Blume auf einer Betriebsversammlung in Wolfsburg gesagt. Der VW-Vorstand erklärt sich die Woche über auf mehreren Veranstaltungen zum Sparplan des Autobauers. Weltweit sollen 50.000 Jobs gestrichen werden. 4 Werke in Deutschland stehen vor dem Aus. Sachsens Regierung will mehr als 53 Millionen Euro in ein neues Infektionsschutzzentrum stecken. Das bestehende Zentrum am Leipziger St. Georg Klinikum soll dafür bis 2032 neu gebaut werden. Es behandelt Patienten mit gefährlichen, hochansteckenden Infektionskrankheiten. Gesundheitsministerin Petra Köpping sagt,
5: damit die gesetzlichen Verpflichtungen des Freistaates Sachsen erfüllt werden können, werden wir in dem Neubau ganz konkret eine Sonderisolierstation mit 12 Betten, 3 Betten davon Intensivstation, 9 Betten intermediale Care und eine Quarantänestation mit 8 Betten finanzieren.
3: Auch Sachsen-Anhalt und Thüringen könnten sich am Neubau beteiligen. Christopher Nkunku ist zurück bei RB Leipzig. Der 28-Jährige kehrt auf Leihbasis für ein Jahr von Mailand nach Leipzig zurück. Außerdem hat sich RB eine Kaufoption gesichert. Nkunku hat zwischen 2019 und 2023 über 170 Pflichtspiele für die Leipziger gemacht. Radio PSR, neue Nachrichten wieder in einer halben Stunde.
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6: Viele Wolken gibt es heute erstmal. Ab und zu kommt auch ein Schauer runter. Später lockert das auf und meistens bleibt es dann trocken. Und die Sonne kommt auch noch raus. Die Höchstwerte liegen bei 20 bis 23 Grad. Morgen wird es trocken mit Wolken und viel Sonne. Dazu maximal 29 Grad.
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6: Im Moment ist alles frei auf den Straßen bei uns in Sachsen. Es gibt keine Staus. Staus oder Blitzer einfach melden unter 0800 023 und 4x die 4.

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2: Kurz vor 16:30. Ich bin André Glatzel. Guten Morgen. Bei der Kabinettsklausur der Bundesregierung ist heute die Klimakrise das große Thema. Die Koalition berät unter anderem, wie man am besten mit den Folgen umgeht. Gestern ging es schon um die wirtschaftliche Lage in Deutschland. Da will die Regierung Tempo machen, um mehr Wachstum hinzukriegen. Die geplante Zuckersteuer fällt wohl deutlich umfangreicher aus als bisher gedacht. Laut Medienberichten soll sie auch für Zero-Getränke, Fruchtsäfte aus Konzentraten und alkoholfreies Bier gelten. Die Zuckersteuer soll den hohen Zuckerkonsum senken, heißt es. Dazu kommen die zusätzlichen Einnahmen für den Staat. Der meistgefragte Campingplatz in Sachsen befindet sich in Leipzig. Es ist der Knaus Campingpark am Auensee im Stadtteil Waren. In dem ADAC-Ranking folgen dahinter der Campingpark Luxoase in Kleinröhrsdorf im Landkreis Bautzen und der Campingplatz Gunzenberg an der Talsperre Pöhl im Vogtland. Christopher Nkunku ist zurück bei RB Leipzig. Der 28-Jährige kehrt auf Leihbasis für ein Jahr von Mailand nach Leipzig zurück. Außerdem hat sich RB eine Kaufoption gesichert. Nkunku hat zwischen 2019 und 2023 über 170 Pflichtspiele für die Leipziger gemacht. Radio PSR, neue Nachrichten wieder in einer halben Stunde.
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3: Viele Wolken gibt es heute erstmal. Ab und zu kommt auch ein Schauer runter. Später lockert das auf und meistens bleibt es dann trocken. Und die Sonne kommt auch noch raus. Die Höchstwerte liegen bei 20 bis 23 Grad. Morgen wird es trocken mit Wolken und viel Sonne. Dazu maximal 29 Grad.
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3: Es gibt gerade keine Staus. Man kommt entspannt durch. Staus oder Blitzer einfach melden unter 0800 023 und 4x4.

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3: Kurz vor 5. Ich bin André Glatzel. Guten Morgen. Tag 2 der Kabinettsklausur der Bundesregierung. Hauptthema ist dabei heute das Klima. Die Koalition berät, wie man sich am besten gegen Hitze, Dürre und Co. aufstellt. Gestern ging es schon um die Wirtschaft. Der Bundeskanzler hat das Kabinett angemahnt, die angeschobenen Reformen zügig umzusetzen. Und die Liste ist lang. Die Politikwissenschaftlerin Andrea Römmele sagte in der ARD:
4: Ich gehe davon aus, dass, was die Rente anbelangt, dass man das relativ zügig versucht umzusetzen. Hier liegt der Bericht der Rentenkommission vor. Was die Einkommensteuer anbelangt, so muss hier noch nachgearbeitet werden. Und auch bei der Pflege- und Gesundheitsreform, wir haben ja einen neuen Gesundheitsminister, gibt es noch Stellschrauben, an denen gedreht wird.
3: Von der Zuckersteuer ab kommenden Jahr sind womöglich mehr Getränke betroffen als bislang gedacht. Wie mehrere Medien berichten, sollen zum Beispiel Sirupprodukte, Säfte und pflanzliche Milchalternativen betroffen sein. Die Verbraucherorganisation Foodwatch begrüßt die Pläne. Die deutsche Wirtschaft ist von Mai bis Juni um 0,3% gewachsen. Und das trotz des Iran-Kriegs. Das Statistische Bundesamt hat seine erste Schätzung damit um 0,1 Prozentpunkte nach oben korrigiert. Grund für das Plus ist die gute Exportentwicklung. Der meistgefragte Campingplatz in Sachsen befindet sich in Leipzig. Es ist der Knaus Campingpark am Auensee im Stadtteil Waren. Grundlage des ADAC-Rankings sind die Seitenaufrufe deutscher Camper. Mehr von Lisa Schwarzkopf.
5: Der Leipziger Campingpark führt das Sachsen-Ranking auch dieses Jahr an. Dahinter folgen der Campingpark Luxoase in Kleinröhrsdorf im Landkreis Bautzen und der Campingplatz Gunzenberg an der Talsperre Pöhl im Vogtland. Die bestplatzierten Campingplätze verteilen sich auf ganz unterschiedliche Regionen des Freistaats. Neu in den Top 10 sind Caravan Camping Sächsische Schweiz, Waldcamping Erzgebirge, Camping Pirna und Natur- und Abenteuercamping Bautzen.
3: Radio PSR, neue Nachrichten wieder in einer halben Stunde.
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6: Viele Wolken gibt's heute Morgen und vereinzelt kommt auch mal ein Schauer runter. Später lockert das Ganze langsam auf und meistens bleibt es dann trocken. Dazu gehen die Höchstwerte auf 20 bis 23 Grad. Morgen gibt's Sonne und Wolken, bleibt trocken und es werden maximal 29 Grad.
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6: Nichts los auf den Straßen, überall freie Fahrt. Staus oder Blitzer einfach melden unter 0800 023 und 4x die 4.
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7: Es ist wieder um 5 Uhr. Guten Morgen.
8: Guten Morgen.
7: Hier ist die Mittwochsausgabe und es ist schon erstaunlich. Der Opa Unger ist auch schon wach. Der wird gleich bei der Auskunft anrufen. Seine Freundin Roswitha, die hat ein Verhältnis zu so einem jungschen Schnösel und das will er ihr jetzt heimzahlen. Und deswegen sucht er per Auskunft seine ganzen alten Schulfreundinnen.
8: Da muss er ja früher mal hübsch gewesen sein, wenn er so viele hatte, oder?
7: Die einen sagen so, die anderen so. Aber in 5 Minuten werdet ihr erfahren, ob er quasi erfolgreich ist bei der Auskunft oder nicht, am Sinnlos-Telefon.
8: So, wir starten hübsch und gut gelaunt in diesen Mittwoch. Das machen wir mit dem aktuellen Pop-Hit von Alex Warren, Fever.

0: Guten Morgen, es ist kurz nach fünf. Hier ist die Radio PSA Morning Show. Opa Unge hat jetzt seinen großen Auftritt und bei ihm herrscht Liebeschaos.
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3: Schönen guten Tag, mein Name ist Unger. Können Sie bitte ein kleines bisschen lauter sprechen? Ich bin 84.
2: Ja.
3: Schauen Sie mal bitte nach der Telefonnummer von Lieselotte Mehnert.
2: In welchem Ort?
3: In Anklam.
2: Mehnert.
3: Die Lilo.
2: Ich habe kein Mehnert-Verzeichnis.
3: Schauen Sie mal, es kann natürlich auch sein, die hat geheiratet. Schauen Sie mal nach Martha Mehnert.
2: Martha Mehnert?
3: Ja, ja, ja. Die geheiratet hat. Das hat der Name geändert.
2: Nein, auch nicht.
3: Nee.
2: Kein Eintrag unter dem
3: Namen. Es war nämlich eine Suchenfreundin von mir.
2: Ja.
3: Ich meine nicht, weil sie jetzt, ich habe zwar eine Freundin, aber die hat jetzt, ich sag mal so, die ist mit so einem 70-Jährigen schon Schnösel, wo die Kaffee trinken.
2: Mhm.
3: Da wollte ich die mal ordentlich betrügen mit meinen Suchenfreundinnen.
2: Ja.
3: Schauen Sie mal nach Löserbrunnhilde in Erfurt.
2: In Erfurt.
3: Ja, ach, das war was, die Bruni. Und wenn Sie die Bruni finden, das wäre schön.
2: Es tut mir leid.
3: Also mit der habe ich vor 10 Jahren noch telefoniert.
2: Mhm.
3: Sagen Sie mal, das bringt schon jetzt alles nichts, wenn Sie die Nummer nicht finden.
2: Mhm.
3: Darf ich mal ehrlich sein?
2: Ja.
3: Sie haben so eine schöne Stimme.
2: Oh, danke schön.
3: Ja, ich würde Sie gerne heiraten.
2: Oh, ich bin 22.
3: Ja, ich meine, ich bin auch erst 84.
2: Ja.
3: Verstehen Sie mich?
2: Meine Oma ist auch 84.
3: Ehrlich, sagen Sie mir mal, sag mal die Telefonnummer von Ihrer Oma.
2: Also zweimal die 20 und die
3: 1. Wie heißen die?
2: Da müssten Sie nach Else Kagemann fragen.
3: Das gibt's doch jetzt gar nicht.
2: Die
3: Kagemann Else.
2: Ja?
3: Natürlich kenne ich die Kagemann Else. Sagen Sie mal, was ist denn der geworden?
2: Oh, können Sie mal anrufen.
3: Also, das mache ich.
2: Die Telefonnummer ist von meiner Mutter, aber die Oma, die wohnt da gleich nebenan.
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0: Morgen am Mittwoch, die Radio PSR Morning Show ist hier. Viele Grüße an unsere Morgensportler. Von der Gabi aus Zwickau wissen wir, dass sie jetzt schon wieder unterwegs ist, weil sie ab um 6 was macht?
1: Um 6 geht's für eine Stunde in die Schwimmhalle. Ein bisschen was tun. Wenn man den ganzen Tag sitzt, muss man sich ein bisschen bewegen. 2000 Meter mache ich immer.
0: Aber überleg mal, vor kurzem war doch in Leipzig der Ironman über die halbe Distanz. Und da mussten die 1,9 Kilometer schwimmen. Und die Gabi hat 2 Kilometer gemacht.
1: Ja, aber den Rest vom Ironman kann ich nicht. Also Fahrradfahren kriege ich noch hin, aber ich kann keinen Marathon laufen.
2: Vielleicht teilen wir uns dreimal rein. Ich würde Fahrrad übernehmen. Rocky, du läufst.
0: Ja, irgendeiner muss ja am Ende den letzten Platz machen.
1: So machen wir das. Und es gibt inzwischen eine schöne Weibergruppe.
2: Ja, ja.
0: Gabi und ihre Nixen.
1: Ja, genau. Und die Nixen machen dann auch noch ein Wellnesswochenende in diesem Jahr. Und wir haben ausreichend Wasser im Gepäck.
0: Natürlich.
1: Ganz trockenes Flubberwasser. Und mal schauen, ich werde mal die Rechnung einreichen.
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1: Kurz vor 5:30. Ich bin Hajo Wilken. Schönen guten Morgen. Die neuen Haushaltspläne für Sachsen sind heute erstmals Thema im Landtag. Mehr als 53 Milliarden Euro will die Regierung dieses und nächstes Jahr ausgeben und dabei rund 700 Millionen Euro Schulden machen. Erneut braucht sie dafür Stimmen aus der Opposition. Beim letzten Mal hatten Grüne und Linke der schwarz-roten Koalition zur Mehrheit verholfen. Franziska Schubert von den Grünen sagt nun,
2: dass es harte Verhandlungen geben wird, weil wir weniger Spielräume haben. Da muss man gucken, was so ein faires Angebot denn tatsächlich beinhaltet. Und Bündnis 90 Die Grünen sind nicht der Reparaturbetrieb für diesen Haushalt, sondern Sinn und Zweck ist, dass man auf Augenhöhe etwas Gutes für das Land in gemeinsamer Verantwortung erreicht.
1: VW-Chef Oliver Blume kommt heute nach Sachsen. Zum ersten Mal überhaupt besucht er das Zwickauer E-Auto-Werk. Wegen der Sparpläne bei dem Autokonzern gibt es eine außerordentliche Betriebsversammlung. Die Mitarbeiter hoffen endlich auf Klarheit über die Zukunft des Werks, nachdem immer wieder über eine mögliche Schließung berichtet wurde. Stefanie Haferkorn von den Vertrauensleuten der IG Metall sagt,
3: es geht um meine Region, es geht um uns, es geht um 60.000 Arbeitsplätze. Und wir sind genau das Werk, was jedes Mal in den Medien preisgegeben wird, was geschlossen werden soll. Diese Unsicherheit und diese Wut ist enorm groß hier bei den Beschäftigten hier in Zwickau.
1: In der sächsischen Schweiz werden weiter die Sturmschäden bei Raten beseitigt. Heute beginnt ein Hubschrauber-Einsatz. Eine Spezialfirma bringt kaputte Bäume zu einem Lagerplatz am Gammrich. Auch mit dem Helikopter dauert der Einsatz seine Zeit. Wanderer dürfen wohl erst im Oktober wieder in den Grund. Sachsen präsentiert sich ab heute auf der Gamescom in Köln, der größten Messe für Computer- und Videospiele weltweit. Entwicklerteams, Startups sowie Netzwerke und Institutionen stellen sich vor. Viele von ihnen sind aus Leipzig, aber auch Aussteller aus Dresden, Chemnitz oder Mittweida sind dabei. In Plauen steht heute der Firmenlauf mit tausenden Teilnehmern an. Start und Ziel sind am Vogtlandstadion. Drumherum sind zwischen 17 und 21 Uhr mehrere Straßen ganz oder teilweise gesperrt. Autofahrer sollten sich darauf einstellen und einen Bogen um das Stadion machen. 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
4: Ja, geht heute Morgen ziemlich bewölkt los in den Mittwoch. Zwischendurch fällt immer wieder Regen, aber im Verlauf des Tages lockert es ja dann auch schon wieder auf. Da drückt sich dann noch immer mehr die Sonne raus. Der Nachmittag bleibt dann weitestgehend trocken. Und das alles heute bei Temperaturen bis zu 23 Grad. Und an alle Freunde da draußen, die den Sommer so dolle vermissen, meine Güte, morgen ist er ja wieder da. Donnerstag bis 30 Grad.
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5: Also ihr habt es ja gerade bei Mandy gehört, also morgen kommt der Sommer, das heißt heute nochmal Sitzheizung, morgen Klimaanlage.
4: Oi.
5: Kommt gut zur Arbeit, wenn es irgendwo klemmt, sagt Bescheid unter 0800 023 4x4.
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5: So, es ist um 5:30 und wir wissen, die Franzi aus Langenläuber steht um diese Uhrzeit auf, hat jetzt das Radio schon an und will Musik hören, stimmt's?
6: Ja, das stimmt. So. Ich will gerne wach werden, Leute.
5: Ja. Es kommt jetzt Pink mit ihrer Tochter und Cover Me in Sunshine.
6: Perfekt, das ist super, da wäre ich wach und kann mitsingen.

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0: willkommen, gut in den Mittwoch, guten Morgen. Hier ist die Radio PSR Morning Show und es gibt jetzt eine kleine Anleitung für neue Kollegen. Wenn ihr in der Firma neue Mitarbeiterinnen und Mitarbeiter bekommt, die sollen sich ja auch alle wohlfühlen, dafür jetzt ein kleiner Crashkurs.
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2: Wie nehme ich neue Kollegen im Team auf? Schritt 1, die Begrüßung sei ganz unverkrampft und unkompliziert.
3: Ja, hallo. Soll ich dich siezen oder kann ich einfach du zu ihnen sagen?
2: Zweiter Schritt, das Team vorstellen. Wichtig, es müssen so viele Namen und Gesichter sein, dass man sich gar nichts merken kann.
3: So, das sind Marco, Anne, Frau Schlüter und das ist der Michael. Der wird aber nur Mike genannt.
2: Schritt 3, stelle die wichtigsten einfachen Abläufe vor.
3: Urlaubswünsche trägst du bei uns einfach hier händisch in die Liste ein, dann einmal einscannen und an Sandra mailen und die druckt das aus, kopiert das in Excel und dann schickt die mir das zur Freigabe.
2: Und Schritt 4, sorg einfach dafür, dass sich der Neue an Tag 1 schon richtig wohlfühlt.
3: Ich sag immer, wähle einen Job, den du liebst und du musst nie wieder arbeiten. Oder du bleibst bei uns.
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4: Ich werde nie vergessen, wo Rocky, du bei uns angefangen hast hier bei Radio PSR, da gab es mich ja tatsächlich schon und wo du deine erste Sendung hattest. Und ich werde nie vergessen, das erste, was du bei Radio PSR gesagt hast, war: Hallo, ich bin der Tino Rockenberg, ich bin, was weiß ich, 1,90 Meter groß, Schuhgröße 40, habe eine große Tochter und einen kleinen Sohn. Ich bin auf deiner Schuhgröße einfach hängen geblieben.
0: Ja, da sieht man mal, schon damals hast du mir nicht zugehört, weil meine Schuhgröße ist 43.
4: Ach so.

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1: Hallo, ich bin Daniel Heinzer. Ich dachte, ich sehe nicht richtig. Neulich im Urlaub ein Schild an einer Kirche in der Innenstadt von Glasgow. Wie so eine Werbung beim Bäcker. Das Schild bewarb den Gottesdienst der Gemeinde. Nur 30 Minuten, der schnellste Gottesdienst der Stadt, stand da. Ja, die Gemeinde wirbt damit, dass hier der Gottesdienst kürzer sei als in den anderen Kirchen der Stadt. Nun gibt es keine Regel, wie lang so ein Gottesdienst zu sein hat. Und trotzdem reibe ich mich an dieser Werbung. Ein Gottesdienst, das ist doch kein Fastfood für die Seele. Der wird nicht besser oder schlechter, wenn er kürzer oder länger ist. Die Länge des Gottesdienstes sollte nicht das entscheidende Kriterium sein, um hinzugehen. Eher, wie sind die Menschen hier? Wie singen oder beten sie? Bin ich willkommen? Geht man hier auf Gäste zu? Behandeln sie einander gut? Für mich alles stärkere Gründe, mal reinzuschauen in diese Kirche, als hier dauert's nur 30 Minuten.
0: Ein Service der katholischen Kirche in Sachsen.
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3: Kurz vor sechs. Ich bin Hajo Wilken. Schönen guten Morgen. Der Sächsische Landtag diskutiert heute erstmals über die Haushaltspläne für die nächsten zwei Jahre. Gut 53 Milliarden Euro will die Regierung ausgeben und dabei 700 Millionen Euro Schulden machen. Die schwarz-rote Koalition braucht erneut Unterstützung aus der Opposition, weil sie keine eigene Mehrheit hat. Sören Vogt von der CDU.
4: Für uns ist klar, der Haushalt wird das Parlament anders verlassen, als er jetzt hineingekommen ist. Dabei geht es aber ganz bewusst nicht darum, jetzt Geschenke zu verteilen, sondern wir müssen klare Prioritäten setzen. Denn Sachsen braucht vor allem eins, einen Haushaltskurs mit Augenmaß. Unrealistische Wunschlisten verbieten sich in der Phase von selbst.
3: Sachsens VW-Mitarbeiter hoffen auf Klarheit über die Sparpläne bei dem Autoriesen. Konzernchef Blume kommt heute zu einer Betriebsversammlung ins Zwickauer Werk. Zuletzt war immer wieder über Stellenabbau und mögliche Schließungen berichtet worden. Vertrauensfrau Stefanie Haferkorn von der IG Metall erwartet nicht viel Neues, sagt aber:
5: Ich finde es gut mal, dass der Vorstandsvorsitzende, der seit 4 Jahren im Amt ist, es auch mal hinbekommt, an diesen Standort nach Zwickau zu kommen. Und er kann sich dann halt auch mal ein Bild machen, wie es hier vor Ort ist. Und worauf ich auch noch sehr gespannt bin, ist, wie er auf Fragen aus unserer Belegschaft antwortet.
3: In Leipzig sind heute alle Bürgerbüros geschlossen. Grund ist eine Personalversammlung, die den ganzen Tag dauert. Deshalb ist auch das Bürgertelefon nicht besetzt. Viele Dinge lassen sich aber auch online erledigen und das geht weiterhin. Morgen sind die Bürgerbüros wieder normal geöffnet. Auf dem Volksfest Hamburger Dom saßen am Abend mehr als 20 Menschen in einem Kettenkarussell fest. Sie mussten rund 3 Stunden in großer Höhe ausharren. An dem Karussell hatte eine Bremse blockiert. Auch die Höhenretter der Feuerwehr waren vor Ort. Sie mussten aber nicht eingreifen, weil der Betreiber das Problem selbst lösen konnte. Alle Fahrgäste kamen unverletzt zurück auf den Boden. Stürmer Christopher Nkunku kehrt zurück zu RB Leipzig. Der Verein leiht den 28-Jährigen zunächst für diese Saison vom AC Mailand aus. Zudem sicherte er sich eine Kaufoption. Nkunku spielte bereits von 2019 bis 2023 in Leipzig. In der Zeit gewann er 2-mal den DFB-Pokal, wurde Bundesliga-Torschützenkönig und auch Spieler der Saison. 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
6: Ja, das Wetter ist schon ein bisschen auf Herbst eingestellt. Ich mag es sehr. In einigen Teilen Sachsens, da regnet es aktuell ein wenig. Aktuell messen wir um die 13 Grad. Es sind viele Wolken am Start. Aber im Laufe des Tages, am Nachmittag, zieht der Regen immer mehr Richtung Nordosten ab. Danach lockert es halt am Himmel immer mehr auf. Die Sonne kommt raus, also später Nachmittag, Abend. Bleibt dann trocken und das alles heute bei maximal 23 Grad.
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8: A9 Berlin Richtung Nürnberg. Zwischen dem Schkeuditzer Kreuz und Leipzig West gab es einen Unfall. Deswegen ist rechte Spur gesperrt. Kreis Meißen. Da haben wir auf der Moritzburger Straße zwischen dem Abzweig nach Coswig und Weinböhler einen Unfall. Und in Dresden ist die Devrienstraße zwischen der B173 und Kleine Packhofstraße in beiden Richtungen gerade dicht, auch weil es dort einen Unfall gab. Wenn ihr was zum Ergänzen habt, dann sagt kurz Bescheid gerne unter 0800 023 4x4.
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8: Es ist um 6 Uhr. Schönen guten Morgen zusammen.
6: Guten Morgen.
8: Und wir feiern heute einen ganz speziellen Geburtstag. Einen Geburtstag, da gehe ich davon aus, dass jeder von euch mitreden kann. Und einer ganz besonders, den stellen wir euch gleich vor. Was das Ganze mit Unterhosen zu tun hat, das hört ihr in 15 Minuten. Ich sag mal so, es wird schlüpferig.
6: Und ich sag mal so, irgendwie ist der nächste Song ganz passend, weil der kommt von Shawn Mendes. Ist ja auch eine heiße Schnitte, oder? There's nothing holding me back. Kommt gut rein in diesen Mittwoch.

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0: Morgen, es ist kurz nach 6.
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0: 6.15 Uhr, Viertel 7, schönen Mittwochmorgen wünscht die Radio PSA Morning Show.
1: Der Mittwochmorgen, grau und verregnet, Richtung später Nachmittag lockert es immer mehr auf, kommt die Sonne raus, alles heute bei bis zu 23 Grad.
0: Die Bravo wird heute 70 Jahre alt, die Legende unter den Zeitschriften der Popkultur über Generationen. Bis heute begleitet sie die jeweilige Generation und jeder von uns hat ja so seine Erfahrungen und Geschichten von Dr. Sommer angefangen über irgendwelche Poster, Starschnitts.
1: Love Story, denkt an die Love Story.
0: Ja, unser Showproduzent Henry hat da auch eine Erfahrung gemacht mit der Bravo.
2: Ja, ich habe mal in der Bravo Backstreet Boys Boxershorts gewonnen.
1: Ja, also das waren jetzt schon frische Schlipper.
2: Ja, keine getragenen, um Gottes Willen. Und es stand dann mein Name auch in der Bravo drin und es war natürlich Schulgespräch. Ne? Jeder wusste dann, der Henry, der hat also Boxershorts gewonnen von den Backstreet Boys. Die Jungs haben sich ein bisschen drüber lustig gemacht. Ich glaube aber insgeheim wollten sie eigentlich auch welche haben.
1: Aber waren dann die Gesichter von den Backstreet Boys auf deinem Hintern? Oder?
0: Wie sahen die aus, die Boxershorts?
2: Ne, die war einfach grau und dann war oben auf dem Gummi stand halt Backstreet Boys.
0: Zwei Fragen habe ich noch. Ja. Hast du diese Boxershorts noch und B, passt sie dir noch?
2: Nein, ich habe sie so oft getragen, dass sie sehr schnell kaputt war.
0: Die Boxershort hat sich aufgelöst. Nicht wie die Band, aber welche Stories habt ihr denn durch oder mit der Bravo erlebt? Schickt uns mal eine WhatsApp-Sprachnachricht oder ruft durch unter 0341 39 37 6000. Wir feiern heute so ein bisschen in der Show den 70. Geburtstag der Bravo. Und jetzt, Henry?
2: Die Backstreet Boys mit Everybody.
1: Yeah.

0: Schönen guten Morgen, die Radio PSR Morning Show ist hier und für alle, die gerade eben erst wach werden, wir ziehen so ganz langsam die Bettdecke weg, damit ihr gut reinkommt in diesem Mittwoch. Nur keinen Stress aufkommen lassen, wir unterstützen euch mit den besten Hits von heute und der größten Abwechslung.
1: Ja, das machen wir mit der starken Stimme aus Deutschland von Isaac, We Had It All, aktuelle Musik und Pitbull mit Give Me Everything von 2011. Was für ein gute Laune-Track ist auch dabei, hier ab 6:30.
0: Da wirst du wach. 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
1: Kurz vor 6:30. Ich bin Hajo Wilken. Schönen guten Morgen. Sachsen steuert auf einen neuen Rekordhaushalt zu. Mehr als 53 Milliarden Euro will die Regierung in den nächsten 2 Jahren ausgeben und dabei rund 700 Millionen Euro Schulden machen. Erneut brauchen CDU und SPD dafür Stimmen aus der Opposition. Verhandelt wird mit Grünen, Linken und dem BSW, so Laura Stellbrink von der SPD.
2: Es gibt keine Präferenzen, auch keine Top-Partner. Wir gehen dort offen, auch mit Blick auf den letzten Haushalt rein. Also es ist nicht so, dass wir uns festlegen, das jetzt diesmal auch mit Grünen und Linken zu machen, sondern wir reden mit allen erst einmal. Und auch alle haben sich erbeten, sich erstmal den Haushaltsentwurf angucken zu können.
1: Sachsens VW-Mitarbeiter bangen weiter um ihre Jobs. Hintergrund sind Berichte über geplante Werksschließungen und Stellenabbau. Konzernchef Blume kommt heute zu einer Betriebsversammlung ins Zwickauer Werk. Sachsens Vizeministerpräsidentin Köpping betont im Vorfeld,
3: dass Zwickau eines der oder überhaupt das effektivste Werk in Deutschland ist. Und dem kann man einfach sich nicht verschließen. Das ist eine Region, die sich über viele Jahre aufgebaut hat, die ganz viel investiert hat und wo die Menschen einfach diese Hoffnung auch brauchen. Und ich hoffe einfach, dass es gute Ergebnisse gibt.
1: In Wolfsburg hatte Blume gestern gesagt, dass Werksschließungen nur eine Notlösung sind. Ausgeschlossen hat er sie aber nicht. In der sächsischen Schweiz werden weiter die Sturmschäden bei Raten beseitigt. Heute beginnt ein Hubschrauber-Einsatz. Eine Spezialfirma bringt kaputte Bäume zu einem Lagerplatz am Gammrich. Auch mit dem Helikopter dauert der Einsatz seine Zeit. Wanderer dürfen wohl erst im Oktober wieder in den Grund. Auch Sachsen ist ab heute auf der größten Messe für Computer- und Videospiele weltweit vertreten, auf der Gamescom in Köln. Entwicklerteams, Startups sowie Netzwerke und Institutionen präsentieren sich und ihr Know-how. Viele sind aus Leipzig, aber auch Aussteller aus Dresden, Chemnitz oder Mittweiler sind dabei. Die Dresdner Bäder wollen wissen, welche Öffnungszeiten sich die Gäste wünschen. Es gibt dazu jetzt eine Umfrage. Die Ergebnisse allein werden aber nicht zu neuen Öffnungszeiten in Frei- und Hallenbädern sowie den Saunen führen. Auch Nutzungszahlen, Wirtschaftlichkeit und betriebliche Machbarkeit spielen dabei eine Rolle. 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
4: Ja, aktuell ist es gut bewölkt. Es regnet besonders in Mittelsachsen. Da kommt gerade ein bisschen was runter bei momentan um die 14 Grad plus. Am Nachmittag lockert es dann aber immer mehr auf. Der Regen zieht ab, die Sonne kommt raus. Also es wird heute noch ganz nett bei bis zu 23 Grad. Und für morgen könnt ihr schon mal die kurzen Hosen bereitlegen, weil morgen kommt der Sommer zurück. Der Tag startet am Donnerstag mit Frühnebel, danach trocken, Sonne und bis zu 30 Grad.
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5: Die A9 Berlin Richtung Nürnberg ist zwischen dem Schkeuditzer Kreuz und Leipzig-West nach einem Unfall auf der rechten Spur blockiert. Also die rechte Spur ist sogar gesperrt, aber ihr kommt aktuell noch gut dran vorbei. Und im Kreis Meißen hat es auf der Moritzburger Straße zwischen dem Abzweig nach Coswig und Weinböhler auch gekracht. Wenn ihr was zum Ergänzen habt für uns, Staus oder Blitzer, einfach kurz anrufen unter 0800 023 4x4. Gute Fahrt.
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5: 6.31 Uhr haben wir es. Guten Morgen.
4: Guten Morgen.
5: Das heißt, in einer halben Stunde um Punkt 7 zahlt Radio PSR wieder deine Rechnung. Also her mit euren Beträgen, Rechnungen und Wünsche über radiopsr.de. Springt noch rein in den Lostpot. So, und in 5 Minuten rufen wir gleich als Herr Kunde beim Kundendienst an und bedanken uns vor lauter Freude. Noch niemand weiß warum. Das ist natürlich wieder ein Fall für unser Radio PSR. Sinnlos Telefon gleich, wie gesagt, in 5 Minuten.
4: So, und wir feiern die Wochenmitte. Hälfte der Arbeitswoche ist geschafft und starten hier entspannt rein in die nächste halbe Stunde mit Taylor Swift, The Fate of Ophelia. Guten Morgen.

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0: Es ist kurz nach 6:30. Schönen guten Morgen. Wir müssen an dieser Stelle jetzt wirklich mal Danke sagen.
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2: Guten Tag, hier ist der Einbaugeräteservice. Was kann ich für Sie tun?
3: Wunderbar. Ich wollte mich mal ganz herzlich bei Ihnen bedanken.
2: Auch das nehmen wir entgegen, ja?
3: Nee, also wirklich, ich bin begeistert. Sagen Sie mal, wie sind Sie denn auf mich gekommen eigentlich?
2: Ich weiß gar nicht, worum es überhaupt geht.
3: Ich habe mir Ollach in Bauch gefreut, sage ich Ihnen. Ich bin gleich durch die Wohnung, im Quartal durch die Wohnung gehüpft. Für mich war Ostern, Weihnachten, Beerdigung von der Oma, alles an einem Tag. Das war schön. Danke, wirklich, danke.
2: Wie kann ich Ihnen helfen, bitte?
3: Ich habe am Wochenende schon eine Riesenfete deswegen geplant. Da habe ich die alle eingeladen, die ganze Verwandtschaft, die Freunde. Und da müssen Sie eigentlich von Ihrer Firma mal Ihnen schicken, damit ich mich vor allen Leuten dafür mal bedanken kann.
2: Was kann ich jetzt bitte für Sie tun? Geben Sie mir doch bitte mal Ihre Kundennummer durch.
3: So wie Sie mit Ihren Kunden umgehen, so kann es vorwärts gehen. So kommen wir ans Ziel. Das ist schon da. So, wann habe ich mich das letzte Mal so gut gefühlt? Das war nämlich bei der Jugendfeier.
2: Was kann ich denn bitte für Sie tun?
3: Ich rufe die Bildzeitung an. Ich sage es Ihnen jetzt.

0: schon. Ich rufe die an, das muss ich denen unbedingt erzählen. Aber das muss man doch Rubrik machen, sowas.
1: Erzählen Sie mir doch mal bitte.
0: Das muss man doch.
1: Damit ich mich mitfreuen kann.
0: Sind Sie zu allen Kunden so, sagen Sie mal. Ich weiß gar nicht, wie mir ist. Ich laufe über vor Freude.
1: Also ich gehe mal davon aus, dass wir eigentlich Kundenfreunde
0: sind. An die Decke gehüpft bin ich, als ich das gehört habe.
1: Ja, nun helfen Sie mir doch mal weiter. Was kann ich für Sie tun?
0: Sowas gibt's doch heutzutage gar nicht mehr, sind wir doch mal ehrlich. Wo findet man denn sowas noch heutzutage? Ha?
1: Sind Sie noch dran?
0: Ich, natürlich bin ich noch dran.
1: Nehmen Sie doch mal Ihre Kundennummer bitte durch.
0: Ich freue mich hier in Loch im Bauch. Sie hören es ja selber mir ganz vor Freude. Freudentränen. Ich muss mich ganz herzlich bei Ihnen dafür wieder bedanken, was Sie wieder mit mir gemacht haben, wirklich.
1: Was haben wir denn mit Ihnen gemacht?
0: Ja, Sie haben so schön mitgemacht jetzt beim Radio PSR Sinnlos Telefon.
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0: Guten Morgen, 6.48 Uhr, kurz nach dreiviertel sieben. Hier ist Radio PSR.
1: Ja, der Vormittag, der Morgen, relativ bewölkt, einiges an Regen, der runterkommt. Erst am späten Nachmittag lockert es dann auf, dann guckt auch mal die Sonne raus. Und das heute bei bis zu 23 Grad.
0: Die Bravo feiert heute ihren 70. Geburtstag. Wollen wir natürlich mit euch ein bisschen feiern. Wen hattet ihr als Starschnitt? Was war eure Lieblingsrubrik in der Bravo? Erzählt ein bisschen aus euren Erinnerungen. Ruft gerne durch unter 0341 39 37 6000. WhatsApp-Sprachnachrichten nehmen wir auch entgegen. Und am Telefon haben wir die Gina.
2: Ja, wo ich jünger war, da hat man so die Bravo, die erste Bravo und sowas gelesen. Ne? Also ein bisschen kenne ich es auf jeden Fall. Ich habe mir halt immer so den neuen Romantik-Stuff und sowas von den ganzen Promis angeschaut. Ne? So diese ganzen Skandale oder was da alles so stand, ne?
1: Du bist bei der Love Story hängen geblieben, ne? Ich verstehe das.
2: Ja, ein bisschen.
0: So, und eine Kombo, die natürlich da auch ganz oft vertreten war in dieser Zeitschrift. Die war auf der Bravo Hits 32 aus dem Jahr 2001, CD1, Track 14. Wer könnte das wohl gewesen sein?
2: Oh Gott. Keine Ahnung.
1: Eine Girlband, die zusammengecastet wurde.
2: Oh Gott, da bin ich total raus, da habe ich keine Ahnung.
0: Also wenn die Sonne heute dann nach aufgeht und du reinguckst und geblendet wirst, was hast du dann in den Augen?
2: Ach, Daylight in your eyes, ja.
0: Ja. So, jetzt, liebe Gina, für dich und für alle anderen natürlich heute zum 70. Geburtstag der Bravo, die No Angels und Daylight in your eyes, okay?
2: Perfekt, jawohl.

0: Es ist 6.56 Uhr. Guten Morgen. So bleibt dran. Hier ist Radio PSR, der Sender, der gleich wieder eure Rechnungen bezahlt. Und zwar nach Wetter und Verkehr um Punkt 7. Also nochmal her mit den Beträgen rein in den Lostpot auf radiopsr.de.
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8: Kurz vor 7. Ich bin Hajo Wilgen. Schönen guten Morgen. VW-Chef Oliver Blume kommt heute nach Sachsen. Zum ersten Mal überhaupt besucht er das Zwickauer E-Auto-Werk. Wegen der Sparpläne im Konzern gibt es dort eine Betriebsversammlung. Die Mitarbeiter hoffen auf klare Aussagen zur Zukunft des Werks. Die Bild schreibt heute, dass hier künftig Modelle gebaut werden könnten, die derzeit noch in China vom Band rollen. Im Sächsischen Landtag starten heute die Beratungen über den neuen Haushalt. Mehr als 53 Milliarden Euro will die Regierung in den kommenden 2 Jahren ausgeben. Dabei sind rund 700 Millionen Euro Schulden geplant. Erneut braucht die schwarz-rote Koalition Stimmen von anderen Parteien. BSW-Fraktionschef Ronny Kupke sieht großen Nachbesserungsbedarf.
9: Es wird zwar mehr investiert, gleichzeitig bekommen auch die Kommunen ein bisschen mehr Geld, aber wie immer wird nichts dynamisiert oder der Inflation angepasst, sondern es sind also Festbeträge. Auch bei der Kita-Pauschale gibt es zwar 300 Euro mehr, aber das ist bei Weitem nicht auskömmlich und auch Investitionen sind aus unserer Sicht nicht in die Zukunft gerichtet.
8: In der Bundesregierung gibt es Diskussionen um die Zuckersteuer. Die Pläne von SPD-Finanzminister Klingbeil schießen über das Ziel hinaus, finden einige Unionspolitiker. Mehr von Tim Britztrup.
10: Die Zuckersteuer soll offenbar auch auf Milchalternativen wie Hafer- oder Mandeldrinks ausgeweitet werden. Selbst zuckerfreie Zero-Getränke sollen mit 26 Cent pro Liter besteuert werden. CSU-Landwirtschaftsminister Rainer droht mit einem Veto. Klingbeil verteidigt seine Pläne und wehrt sich gegen den Vorwurf, mit der Ausweitung mehr Geld machen zu wollen. Er sagte bei NTV, es gehe nicht um den Haushalt, sondern um den Gesundheitsschutz.
8: Auf dem Volksfest Hamburger Dom saßen am Abend mehr als 20 Menschen in einem Kettenkarussell fest. Sie mussten rund 3 Stunden in großer Höhe ausharren. An dem Karussell hatte eine Bremse blockiert. Auch die Höhenretter der Feuerwehr waren vor Ort. Sie mussten aber nicht eingreifen, weil der Betreiber das Problem selbst lösen konnte. Alle Fahrgäste kamen unverletzt zurück auf den Boden. Christopher Nkunku ist zurück bei RB Leipzig. Der 28-Jährige kehrt auf Leihbasis für 1 Jahr aus Mailand zurück. Außerdem hat sich RB eine Kaufoption gesichert. Nkunku hat zwischen 2019 und 2023 mehr als 170 Pflichtspiele für die Leipziger gemacht. 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Neue Nachrichten wieder in einer halben Stunde.
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11: Da ist heute Morgen einiges an Wolken. Es kommt auch Regen runter. Aktuell sind wir bei um die 14 Grad. Plus, im Laufe des Nachmittags lockert es dann immer mehr auf. Der Regen, der verzieht sich, die Sonne zeigt sich. Und das heute bei bis zu 23 Grad. Also der Tag, der wird noch sehr, sehr schön. Und richtig sommerlich heiß und schön wird im Morgen der Donnerstag, weil der bleibt trocken und heiter. Und die Temperaturen gehen hoch auf bis zu 30 Grad.
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0: A9 Berlin Richtung Nürnberg zwischen dem Schkeuditzer Kreuz und Leipzig West gab es einen Unfall, deswegen ist die rechte Spur gesperrt. A72 Leipzig Richtung Chemnitz in der Auffahrt Geithain steht ein kaputter Laster. Und B178 Oberkunersdorf Richtung Zittau zwischen Oberkunersdorf und Oderwitz. Da müsst ihr aufpassen, da liegt ein totes Reh auf der linken Spur. Wenn ihr noch mehr für uns habt, Staus oder Blitzer, ruft einfach kurz durch, kostenfrei unter 0800 023 4x4.
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0: Das machen wir immer um 7 und 16 Uhr so und die erste Chance kommt jetzt. Wir übernehmen Dinge, die ihr schon bezahlt habt und wir bezahlen natürlich auch das, was ihr euch noch wünscht. Auf radiopsr.de angemeldet hat sich Tina Seifert aus Chemnitz. 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Dann hast du jetzt 3 Hits Zeit, dich zu melden. Kriegst du hin unter 0341 3937 6000. Jetzt geht's wieder los. Wir suchen Tina Seifert aus Chemnitz. 0341 3937 6000.
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0: Es ist 7.09 Uhr. Guten Morgen. Die Radio PSA Morning Show ist hier. Die Bravo feiert heute 70. Geburtstag. Und das feiern wir heute mit euch und euren Erinnerungen. Guten Morgen, Nicole.
1: Guten Morgen. Also ich hatte als Starschnitt eine Karte an meiner Tür kleben, vor meinem Zimmer. Und das Erste, was ich mir tatsächlich immer durchgelesen habe, waren ganz hinten die Songtexte in Englisch und Deutsch. Das fand ich immer irgendwie am spannendsten tatsächlich, weil Musik war meine Welt und ist es auch heute noch. Tschüss!
0: Ja, die Backstreet Boys, die haben es dir ja auch angetan.
2: Oh Gott, ja.
0: Du bist doch demnächst eh auf dem Konzert.
2: Ich freue mich so.
0: So, wir spielen jetzt den deutschen Nick Carter, wenn man so will. Das war Kim Frank von der Band Echt. Erinnert ihr euch noch an die Band Echt? Ja? Also alle, die ihre Jugend in den 90ern verbracht haben, sind mit dieser deutschen Band aufgewachsen. Die hatten auch so ein paar Skandale, sind zum Beispiel nackt über die Reeperbahn gelaufen. Und die Mädels waren natürlich unsterblich verliebt in den Kim.
2: Ja, ich habe damals mit meinen Freunden immer den einen Song von Echt auf dem Fahrrad im Dorf, wenn wir da unterwegs waren, waren zusammen gesungen. Und zwar, du trägst keine Liebe in dir.
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1: 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Radio PSR.de ist die Plattform, wo ihr euch anmeldet. Das hat die Tina aus Chemnitz gemacht. Guten Morgen, Tina.
2: Guten Morgen. Guten
3: Morgen.
1: Ihr flüstert schon im Hintergrund. Tina, es geht um ein Wochenende am Fichtelberg mit deinem Sohn.
2: Ja, korrekt. Da waren wir.
1: Was habt ihr denn Schönes getrieben?
2: Ach, wir haben so viel gemacht. Wir sind mit den Rollercoaster gefahren, die Flyline haben wir genutzt, waren im Ahorn Hotel, im Spielplatz, im Kino, im Hallenbad. Also wir haben wirklich alles genutzt.
1: Ja, klingt ja fast schon ein bisschen nach Freizeitstress. Und da warst du hinterher bestimmt die beste Mama der Welt, wa?
2: Ich denke ja.
1: Ja, 232 Euro hat das Wochenende gekostet. Radio PSR bezahlt in diesem Moment. Herzlichen Glückwunsch.
2: Dankeschön, ich freue mich.
1: Dann richte uns viele Grüße an den Sohnemann aus und hab eine ganz, ganz tolle Woche.
2: Ebenso, vielen Dank.
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0: willkommen, gut in den Mittwoch, guten Morgen. Hier ist die Radio PSR Morning Show und es gibt jetzt eine kleine Anleitung für neue Kollegen. Wenn ihr in der Firma neue Mitarbeiterinnen und Mitarbeiter bekommt, die sollen sich ja auch alle wohlfühlen, dafür jetzt ein kleiner Crashkurs.
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2: Wie nehme ich neue Kollegen im Team auf? Schritt 1, die Begrüßung sei ganz unverkrampft und unkompliziert.
3: Ja, hallo. Soll ich dich siezen oder kann ich einfach du zu ihnen sagen?
2: Zweiter Schritt, das Team vorstellen. Wichtig, es müssen so viele Namen und Gesichter sein, dass man sich gar nichts merken kann.
3: So, das sind Marco, Anne, Frau Schlüter und das ist der Michael. Der wird aber nur Mike genannt.
2: Schritt 3, stelle die wichtigsten einfachen Abläufe vor.
3: Urlaubswünsche trägst du bei uns einfach hier händisch in die Liste ein, dann einmal einscannen und an Sandra mailen und die druckt das aus, kopiert das in Excel und dann schickt die mir das zur Freigabe.
2: Und Schritt 4, sorg einfach dafür, dass sich der Neue an Tag 1 schon richtig wohlfühlt.
3: Ich sag immer, wähle einen Job, den du liebst und du musst nie wieder arbeiten. Oder du bleibst bei uns.
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4: Ich werde nie vergessen, wo Rocky, du bei uns angefangen hast hier bei Radio PSR. Da gab es mich ja tatsächlich schon und wo du deine erste Sendung hattest. Und ich werde nie vergessen, das Erste, was du bei Radio PSR gesagt hast, war: Hallo, ich bin der Tino Rockenberg. Ich bin, was weiß ich, 1,90 Meter groß, Schuhgröße 40, habe eine große Tochter und einen kleinen Sohn. Ich bin auf deiner Schuhgröße einfach hängen geblieben.
0: Ja, da sieht man mal, schon damals hast du mir nicht zugehört, weil meine Schuhgröße ist 43.
4: Ach so.

0: Morgen am Mittwoch. Es ist 7.26 Uhr. Hier ist die Radio PSA Morning Show. Wir grüßen alle Elterntaxis, die gerade den Drop-Off an der Schule machen. Und dabei sind wir mit dabei, mit den besten Hits von heute und der größten Abwechslung.
1: Ja, und darunter der ganz aktuelle Hit von One Republic. Die machen das, was sie seit Jahren gut können. Große Gefühle in Songs packen. Need Your Love. Spielen wir euch gleich. Und für die Abwechslung Ava Max, So Am I, ist auch dabei. Schön auch Pop-Hymne zum Wachwerden heute. Läuft ja alles ab 7:30.
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10: Kurz vor 7:30. Ich bin Harjo Wilken. Schönen guten Morgen. Die neuen Haushaltspläne für Sachsen sind heute erstmals Thema im Landtag. Mehr als 53 Milliarden Euro will die Regierung dieses und nächstes Jahr ausgeben und dabei rund 700 Millionen Euro Schulden machen. Erneut braucht sie dafür Stimmen aus der Opposition. Beim letzten Mal hatten Grüne und Linke der schwarz-roten Koalition zur Mehrheit verholfen. Franziska Schubert von den Grünen sagt nun,
11: dass es harte Verhandlungen geben wird, weil wir weniger Spielräume haben. Da muss man gucken, was so ein faires Angebot denn tatsächlich beinhaltet. Und Bündnis 90, die Grünen, sind nicht der Reparaturbetrieb für diesen Haushalt, sondern Sinn und Zweck ist, dass man auf Augenhöhe etwas Gutes für das Land in gemeinsamer Verantwortung erreicht.
10: VW-Chef Oliver Blume kommt heute nach Sachsen. Zum ersten Mal überhaupt besucht er das Zwickauer E-Autowerk. Wegen der Sparpläne bei dem Autokonzern gibt es eine außerordentliche Betriebsversammlung. Die Mitarbeiter hoffen endlich auf Klarheit über die Zukunft des Werks, nachdem immer wieder über eine mögliche Schließung berichtet wurde. Stefanie Haferkorn von den Vertrauensleuten der IG Metall sagt,
12: es geht um meine Region, es geht um uns, es geht um 60.000 Arbeitsplätze. Und wir sind genau das Werk, was jedes Mal in den Medien preisgegeben wird, was geschlossen werden soll. Diese Unsicherheit und diese Wut ist enorm groß hier bei den Beschäftigten hier in Zwickau.
10: In der Sächsischen Schweiz werden weiter die Sturmschäden bei Raten beseitigt. Heute beginnt ein Hubschrauber-Einsatz. Eine Spezialfirma bringt kaputte Bäume zu einem Lagerplatz am Gammrich. Auch mit dem Helikopter dauert der Einsatz seine Zeit. Wanderer dürfen wohl erst im Oktober wieder in den Grund. Sachsen präsentiert sich ab heute auf der Gamescom in Köln, der größten Messe für Computer- und Videospiele weltweit. Entwicklerteams, Startups sowie Netzwerke und Institutionen stellen sich vor. Viele von ihnen sind aus Leipzig, aber auch Aussteller aus Dresden, Chemnitz oder Mittweida sind dabei. In Plauen steht heute der Firmenlauf mit tausenden Teilnehmern an. Start und Ziel sind am Vogtlandstadion. Drumherum sind zwischen 17 und 21 Uhr mehrere Straßen ganz oder teilweise gesperrt. Autofahrer sollten sich darauf einstellen und einen Bogen um das Stadion machen. 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
1: Ja, nehmt den Regenschirm mit, wenn ihr gleich rausgeht, weil den braucht ihr heute Morgen und am Vormittag auf jeden Fall. Das ist gut bewölkt in Sachsen. Es regnet, das hält auch noch eine Weile an. Richtung Nachmittag gibt's dann die ersten Auflockerungen. Da kommt dann auch mal die Sonne raus. Der späte Nachmittag soll dann auch weitestgehend trocken bleiben. Und das heute bei maximal 23 Grad. Und für morgen legen wir schon mal die Flipflops bereit. Wir planen vielleicht einen kleinen Ausflug ins Freibad, weil morgen wird's sommerlich heiß mit bis zu 30 Grad.
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0: A9 Berlin Richtung Nürnberg. Zwischen dem Schkeuditzer Kreuz und Leipzig West gab es einen Unfall. Rechte Spur ist gesperrt. A72 Leipzig Richtung Chemnitz. In der Auffahrt Geithain steht ein kaputter Laster. B178 Oberkunersdorf Richtung Zittau. Zwischen Oberkunersdorf und Oderwitz, da liegt ein totes Reh auf der linken Spur. Und geblitzt wird heute Morgen in Hoyerswerda. Dillinger Straße statt einwärts. Pleißer Hohensteiner Straße Richtung Wüstenbrand. Und auf dem Holger ist heute Morgen auch wieder Verlass. Der hat einen neuesten Superblitz aus Dresden gemeldet. Tennichtstraße statt einwärts. Dankeschön. Wenn ihr auch was habt, dann sagt kurz Bescheid unter 0800 023 4x4.
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0: 7.32 Uhr, es ist schon guten Morgen.
1: Guten Morgen.
0: Wir feiern heute den 70. Geburtstag der Zeitschrift Bravo. Was sind denn eure Erinnerungen an die Bravo? Was war eure Lieblingsrubrik? Von Dr. Sommer über Love Story bis weiß ich wohin. Schickt uns doch mal eine WhatsApp-Sprachnachricht oder ruft durch unter 0341 39 37 6000. Lasst uns mal die Erinnerungen feiern. Und wir spielen euch auch gleich eine Combo, die war 42 Mal auf dem Bravo-Cover. Und sie hatten Probleme mit ihren Zähnen.
1: Ja.
0: Wer das mal hört, in 15 Minuten.
1: Ja, jetzt lassen wir erstmal die Sonne raus. Wenn's Wetter nicht schafft, schafft es euer Radio mit Shakira. Und

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3: Ja, weil ich Kanu fahre.
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0: und gut in den Mittwoch. Hier ist Radio PSR um 7.47 Uhr, kurz nach 7:45.
1: Ja, heute Morgen der Mittwoch erstmal dick bewölkt, Regen hält auch noch ein bisschen an. Am Nachmittag drückt sich die Sonne raus. Heute bei bis zu 23 Grad.
0: Wir feiern heute den 70. Geburtstag der Zeitschrift Bravo. Und das feiern wir mit euren Erinnerungen an die Bravo unter 0341 3937 6000. Guten Morgen, Anniko. Hast du auch welche?
2: Auf jeden Fall. Also ich habe zum Beispiel noch meine 2 Kelly-Ordner von früher, wo alle möglichen Schnipsel aus der Bravo drin sind.
1: Wirklich? Und blättest du da ab und zu mal drin rum und liest dir das durch?
2: Ja, also in größeren Abständen hole ich die immer mal raus, tatsächlich, ja.
0: Ja. Wusstest du, dass die Kelly-Family Probleme mit ihren Zähnen hatte?
2: Ja, tatsächlich habe ich das mal gelesen.
0: Pass auf, der Angelo Kelly hilft uns allen nochmal auf die Sprünge.
3: Auf diesem Cover zum Beispiel, da werden unsere Zähne weiß gemalt. Das ist halt schon sehr witzig. Ne? Damals gab es nicht Photoshop, sondern da haben die wirklich mit so einem weißen Stift, haben die, weil unsere Zähne waren nie so weiß, selbst heute nicht.
2: Ehrlich.
0: Ja. Anniko, hast du heute Morgen schon Zähne geputzt?
2: Natürlich.
0: Bist du bereit für die Kelly Family und I Can't Help Myself, I Love You, I Want To? Ist von der Bravo Hits 14, 1996, CD 2, Track 20.
2: Das klingt super.
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6: Kurz vor 8. Ich bin Hajo Wilken. Schönen guten Morgen. Der Sächsische Landtag diskutiert heute erstmals über die Haushaltspläne für die nächsten 2 Jahre. Gut 53 Milliarden Euro will die Regierung ausgeben und dabei 700 Millionen Euro Schulden machen. Die schwarz-rote Koalition braucht erneut Unterstützung aus der Opposition, weil sie keine eigene Mehrheit hat. Sören Vogt von der CDU.
7: Für uns ist klar, der Haushalt wird das Parlament anders verlassen, als er jetzt hineingekommen ist. Dabei geht es aber ganz bewusst nicht darum, jetzt Geschenke zu verteilen, sondern wir müssen klare Prioritäten setzen. Denn Sachsen braucht vor allem eins, einen Haushaltskurs mit Augenmaß. Unrealistische Wunschlisten verbieten sich in der Phase von selbst.
6: Sachsens VW-Mitarbeiter hoffen auf Klarheit über die Sparpläne bei dem Autoriesen. Konzernchef Blume kommt heute zu einer Betriebsversammlung ins Zwickauer Werk. Zuletzt war immer wieder über Stellenabbau und mögliche Schließungen berichtet worden. Vertrauensfrau Stefanie Haferkorn von der IG Metall erwartet nicht viel Neues, sagt aber:
8: Ich finde es gut mal, dass der Vorstandsvorsitzende, der seit 4 Jahren im Amt ist, es auch mal hinbekommt, an diesen Standort nach Zwickau zu kommen. Und er kann sich dann halt auch mal ein Bild machen, wie es hier vor Ort ist und worauf ich auch noch sehr gespannt bin, ist, wie er auf Fragen aus unserer Belegschaft antwortet.
6: Die Union kritisiert die Pläne der SPD für eine Zuckersteuer. Sie gehen weit über die Expertenempfehlungen hinaus, heißt es aus dem CSU-geführten Landwirtschaftsministerium. Im Zweifel will man da ein Veto einlegen. Offenbar sollen mehr Getränke unter die Zuckersteuer fallen als bisher gedacht. Etwa auch Zero-Produkte, Säfte und Milchalternativen. In Leipzig sind heute alle Bürgerbüros geschlossen. Grund ist eine Personalversammlung, die den ganzen Tag dauert. Deshalb ist auch das Bürgertelefon nicht besetzt. Viele Dinge lassen sich aber auch online erledigen und das geht weiterhin. Morgen sind die Bürgerbüros wieder normal geöffnet. Stürmer Christopher Nkunku kehrt zurück zu RB Leipzig. Der Verein leiht den 28-Jährigen zunächst für diese Saison vom AC Mailand aus. Zudem sicherte er sich eine Kaufoption. Nkunku spielte bereits von 2019 bis 2023 in Leipzig. In der Zeit gewann er 2-mal den DFB-Pokal, wurde Bundesliga-Torschützenkönig und auch Spieler der Saison. 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
9: Es regnet in Teilen von Sachsen. Das tut der Natur, wie gesagt, ja auch mal gut, weil morgen kommt ja schon wieder der Sommer zurück mit bis zu 30 Grad. Aber wir gucken auf heute. Also, der Morgen, der Vormittag, die bleiben erstmal dick bewölkt. Immer wieder Regen, der runterkommt. Richtung Nachmittag verzieht sich der Regen dann immer mehr. Da lockert es dann auch mal auf. Die Sonne kommt raus. Also, der Nachmittag soll dann eigentlich auch weitestgehend trocken bleiben. Und das alles heute bei maximal 23 Grad.
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10: So, die A4 Dresden Richtung Chemnitz ist zwischen Siebenlehn und Berbersdorf nach einem Unfall gesperrt. Die neuesten Blitzer für Leipzig stehen in, für Sachsen, die stehen unter anderem in Leipzig, Kommandant Brendelallee statt auswärts, Dresden Tennichtstraße einwärts, Hoyerswerda Dillinger Straße statt einwärts und im Pleiser auf der Hohensteiner Straße Richtung Wüstenbrand. Wenn ihr noch mehr für uns habt, dann Staus oder Blitzern, dann ruft einfach kurz durch, kostenfrei unter 0800 023 4x4.
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10: So, eine Minute vor acht ist es. Wunderschönen guten Morgen.
9: Ja, guten Morgen zusammen.
10: Ja, der Ulf aus Hoyerswerda hat sich gemeldet und hat gesagt, er konnte heute seinen Enkel nicht zur Schule bringen. Ich soll ausrichten, das tut dem Opa leid.
9: Oh, jedes Mal das Gleiche. Ja, wir spielen jetzt Taylor Swift mit Opalite, einer der besten Hits von heute. Bist unmöglich, wirklich.

0: Guten Morgen, es ist kurz nach 8, hier ist die Radio PSR Morning Show und wir feiern heute den 70. Geburtstag der Bravo und das machen wir mit euren Erinnerungen an der 0341 39 37 6000. Guten Morgen, Chris aus Zwickau.
1: Ich habe definitiv Erinnerungen an die Bravo, ich bin Baujahr 84, also mein Kinderzimmer hing tatsächlich voll mit Postern, aber das war mehr von der Bravo Sport.
2: Jetzt helft mir mal bitte, ich bin ja auch mit der Bravo groß geworden, was bitte schön war Bravo Sport?
1: Ja, das ist halt viel mit Fußball zu tun gehabt, erste Bundesliga, zweite. Und also war eigentlich eher genau das gleiche wie die Bravo Musik, aber halt eben in der Sportkategorie.
2: Das hat mir niemand erzählt, aber okay, ich war auch schon immer ein Sportmuffel.
1: Okay.
2: Naja, ich bin immer bei der Love Story hängen geblieben. Es tut mir leid.
1: Das war mir ein bisschen, das habe ich so übergroß überflogen. Das war mir zu schnötig.
0: Eine Love Story in der Bravo Sport unter Fußballern. Das ist dann irgendwie, weiß ich nicht, mit Spielerfrauen oder so. Das ist, oder?
1: Ja.
0: Hinter den Kulissen der Transferfenster, weißt du?
1: Ja, genau.
0: Wollen wir eine Band spielen, die natürlich auch in der Bravo ihre Daseinsberechtigung hat, wie ich finde, bis heute und unangefochten?
1: Also, ihr habt ja gerade jetzt kurz vor 8 schon meine damalige Lieblingsband gespielt. Ich will jetzt keine Namen sagen.
0: Die Kelly Family?
1: Ja.
0: Ja, Mensch, also.
2: Ich find's so geil. Zwischen den ganzen Bravo-Sportpostern hing auch ein Poster von der Kelly Family, Chris. Sei mal ganz ehrlich.
1: Das würde ich jetzt mal so stehen lassen. Ich war sogar auf 2 Konzerten. 94 in Zwickau auf dem Hauptmarkt und 96 in Aue im Stadion.
0: Na, pass auf, dann spielen wir doch jetzt die Wenger Boys, oder was?
1: Boom, boom, boom, boom.
2: Jawohl.

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0: Viertel neun haben wir es. Guten Morgen zusammen.
1: Heute Vormittag dick bewölkt, nachmittags Sonne, alles bei 23 Grad.
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0: Kommt gut zum nächsten Kundentermin. Hier ist die Radio PSA Morning Show um 8.23 Uhr. Und singen mit Kindern ist wichtig, läuft aber meistens ganz anders als geplant. Ich weiß das auch ganz genau aus eigener Erfahrung. Also hier wird ja auch oft gesungen.
1: Summand plus Summand wird Summe genannt. Und tauscht man die Summanden aus, das macht der Summe gar nichts aus. Das macht der Summe gar nichts aus.
2: Ich bin ja aber nicht dein Kind.
0: Größentechnisch schon. Wie das aber jetzt bei echten Kindern und vor allem im Alltag sich dann anhört, das hört ihr gleich in unserer Comedy mit Jan Zerbst um kurz nach 8:30.
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9: Möbel Höffner setzt in Güntersdorf weiter auf Wachstum und nimmt sein neues Europa-Zentrallager in Betrieb. Neben zahlreichen neuen Arbeitsplätzen profitieren davon auch alle Kunden, wie Geschäftsführer Dr. Jochen Hehmann verrät.
10: Für den Kunden bedeutet es, dass wir ihn noch glücklicher machen können, weil wir werden schneller und wir können noch mehr Auswahl für ihn bevorraten. Und das ist ja für uns als Handelsunternehmen das Wichtigste. Wir sind für den Kunden da und wir wollen den Kunden glücklich machen.
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11: Kurz vor 8:30. Ich bin Hajo Wilken. Schönen guten Morgen. Sachsen steuert auf einen neuen Rekordhaushalt zu. Mehr als 53 Milliarden Euro will die Regierung in den nächsten 2 Jahren ausgeben und dabei rund 700 Millionen Euro Schulden machen. Erneut brauchen CDU und SPD dafür Stimmen aus der Opposition. Verhandelt wird mit Grünen, Linken und dem BSW, so Laura Stellbrink von der SPD.
12: Es gibt keine Präferenzen, auch keine Top-Partner. Wir gehen dort offen, auch mit Blick auf den letzten Haushalt rein. Also es ist nicht so, dass wir uns festlegen, das jetzt diesmal auch mit Grünen und Linken zu machen, sondern wir reden mit allen erst einmal. Und auch alle haben sich erbeten, sich erstmal den Haushaltsentwurf angucken zu können.
11: Sachsens VW-Mitarbeiter bangen weiter um ihre Jobs. Hintergrund sind Berichte über geplante Werksschließungen und Stellenabbau. Konzernchef Blume kommt heute zu einer Betriebsversammlung ins Zwickauer Werk. Sachsens Vizeministerpräsidentin Köpping betont im Vorfeld,
13: dass Zwickau eines der oder überhaupt das effektivste Werk in Deutschland ist. Und dem kann man einfach sich nicht verschließen. Das ist eine Region, die sich über viele Jahre aufgebaut hat, die ganz viel investiert hat und wo die Menschen einfach diese Hoffnung auch brauchen. Und ich hoffe einfach, dass es gute Ergebnisse gibt.
11: In Wolfsburg hatte Blume gestern gesagt, dass Werksschließungen nur eine Notlösung sind. Ausgeschlossen hat er sie aber nicht. Im Unwettergebiet bei Rathen in der Sächsischen Schweiz macht sich heute eine Spezialfirma ans Werk. Sie holt kaputte Bäume mit einem Hubschrauber aus dem Wald und bringt sie zu einem Lagerplatz am Gammrich. Die Zeit drängt, denn die Bäume könnten Borkenkäfer anlocken. Wanderer dürfen wohl erst im Oktober wieder in den Grund. Auch Sachsen ist ab heute auf der größten Messe für Computer- und Videospiele weltweit vertreten, auf der Gamescom in Köln. Entwicklerteams, Startups sowie Netzwerke und Institutionen präsentieren sich und ihr Know-how. Viele sind aus Leipzig, aber auch Aussteller aus Dresden, Chemnitz oder Mittweiler sind dabei. Die Dresdner Bäder wollen wissen, welche Öffnungszeiten sich die Gäste wünschen. Es gibt dazu jetzt eine Umfrage. Die Ergebnisse allein werden aber nicht zu neuen Öffnungszeiten in Frei- und Hallenbädern sowie den Saunen führen. Auch Nutzungszahlen, Wirtschaftlichkeit und betriebliche Machbarkeit spielen dabei eine Rolle. 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
14: Ja, die Scheibenwischer vom Auto, die haben heute mal wieder eine Aufgabe. Es regnet in Teilen von Sachsen. Bleibt doch erstmal so, dick bewölkt, der Vormittag und auch die ersten Stunden vom Nachmittag. Danach lockert es dann aber immer mehr auf. Die Sonne kommt raus, also am späten Nachmittag bleibt es dann auch mal trocken. Und das alles heute bei maximal 23 Grad. Und für morgen schon nochmal die Sonnencreme wieder rauskam, weil die brauchen wir morgen wieder. Da gibt es ganz, ganz viel Sonne und bis zu 30 Grad.
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0: A4 Dresden Richtung Chemnitz. Zwischen Siebenlehn und Berbersdorf gab es einen Unfall auf der rechten Spur. Ansonsten kommt er heute Morgen gut durch. Es wird aber geblitzt. Zum Beispiel in Chemnitz. Nevestraße einwärts. Leipzig, Kommandant Prendelallee statt auswärts. In Dresden Tennichtstraße einwärts. Hoyerswerda, Dillinger Straße einwärts. Und in Pleiser auf der Hohensteiner Straße, wenn ihr Richtung Wüstenbrand unterwegs seid. Ihr könnt es aber gerne noch ergänzen. Wie immer kostenfrei unter 0800 023 4x4. Gute Fahrt.
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0: Es ist gleich 8:30. Guten Morgen zusammen.
14: Guten Morgen.
0: Und wir laden euch gleich ein zu einem richtig coolen Sportabend. Mit wem? Wo? Wann?
14: Und warum ausgerechnet Rocky dafür Biergeld anvertraut wurde?
0: Ja, hört alles in 15 Minuten.
14: So, wir haben, ihr seid pünktlich und gut und bestens gelaunt auf Arbeit angekommen. Wir starten weiter entspannt rein. Das machen wir jetzt mit The Kid LAROI und Justin Bieber. Hier ist Stay.

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1: Kurz nach 8:30 haben wir's. Guten Morgen, hier ist die Radio PSR Morning Show und jetzt wird gesungen.
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3: Singen tut gut und gerade mit Kindern ist das auch ganz wichtig, wobei das Kind oft dann über Wochen immer nur noch eine Zeile wiederholt.
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3: In diesen Fällen ist es gut, das Lied hin und wieder mal ganz zu Ende zu singen, um das Gefühl zu haben, es auch abzuschließen. Er ägget und sät und rührt seine Hände früh morgens und spät. Und das Kind singt.
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3: Aus Elternsicht kommt hinzu, viele Kinderlieder sind inhaltlich gar nicht realistisch. Für Eltern müsste es eigentlich heißen, grün, grün, grün ist alles in der Windel. Oder auch, wenn ich ein Vöglein wäre und auch zwei Flügel hätte, flöge ich weg.
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1: Also ich weiß ja nicht, wie es mit euren Kindern so ist oder bei dir, Mandy. Also wenn mein Rockenzwerg, der Anton mit seinen 7 Jahren, wenn der was singen muss in der Schule oder so, ne, da, Aufführungen, da stellt er sich immer ganz hinten an, der hasst singen.
5: Das ist ganz lustig. Mein Sohnemann musste jetzt ein Englischlied auswendig lernen. Da gibt's heute eine Note drauf und er hat das geübt bis zum Umfallen. Er hat gesagt, ich bin heute der Erste, der das vor der Klasse singt. Er ist eine Rampensau. Wahnsinn.
1: Ich wollte gerade sagen, das muss er vom Vater haben.

0: 8.42 Uhr, guten Morgen, hier ist Radio PSR. Bitte passt mal auf der A72 Zwickau-Plauen in Höhe Plauen-Ost sind Personen auf der Fahrbahn.
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0: 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Um 19.30 Uhr ist Anwurf und dann wird's laut. Wir wollen die Platte zum Beben bringen. Vielleicht ja mit der Tina aus Bad Lausick. Wie wären das? Guten Morgen.
2: Na hallo. Das würde ich auf alle Fälle auch gern. Da wäre ich gern dabei.
0: Herzlich willkommen. Natürlich bist du mit dabei.
2: Das ist ja ein Traum.
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2: Das ist schön. Da freue ich mich. 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
0: So, und wen nimmst du mit? Weil es soll

0: Ja, einen Abend entweder mit Family, Freunden, Kollegen, also mit deinen Lieben sein. Hast du da jemanden im Gepäck?
1: Ich würde meinen Mann mitnehmen und eigentlich auch noch ein paar Freunde.
0: Das macht er in jedem Falle richtig. So, und ich will euch allen natürlich auch einen ausgeben, weil mit trockener Kehle jubeln, das funktioniert ja nicht. Also habe ich unsere Chefin gleich mal schön Kohle, Biergeld aus dem Kreuze leiert.
2: Sie vertraut dir das Biergeld an und nicht mir?
0: Also, wenn ich nicht auftauche, wisst ihr, ich bin durchgebrannt. Nein, also, Mandy und ich sind natürlich auch mit dabei. Wir geben einen aus, das ist ja klar.
1: Schön, ich freue mich.
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1: Jetzt gibt's wieder einen Ausreißer zum Ende der Stunde. Es ist ein musikalisches Brett aus den 90ern. Und privat, muss man sagen, saß der Sänger danach öfter im Knast als in den Charts. Es ist Mark Morrison mit Return of the Mac.
2: Ein wirklich richtig cooler Song. Also absolute Coolness, hoch 10. Und ich finde auch, diesen Hit sollte man immer im Apple Store spielen, wenn jemand reinkommt und ein MacBook zurückbringt, der nicht mehr funktioniert, oder? Hier ist er.

0: Also ich fühle mich jetzt cooler als die Temperatur morgens in Kühnheide. Mark Morrison mit dem Radio PSR Überraschungshit Return of the Mac. Den nächsten gibt's um 10 vor 10.
1: Ja, außerdem nächste halbe Stunde begleiten wir euch weiter rein in den Arbeitstag. Machen wir mit den besten Hits von heute und der größten Abwechslung. Mit dabei ist Miley Cyrus, Old City, Louis Capaldi und DJ Kygo. Laufen ja alle ab um 9.
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8: Kurz vor 9. Ich bin Hajo Wilken. Schönen guten Morgen. VW-Chef Oliver Blume kommt heute nach Sachsen. Zum ersten Mal überhaupt besucht er das Zwickauer E-Auto-Werk. Wegen der Sparpläne im Konzern gibt es dort eine Betriebsversammlung. Die Mitarbeiter hoffen auf klare Aussagen zur Zukunft des Werks. Die Bild schreibt heute, dass hier künftig Modelle gebaut werden könnten, die derzeit noch in China vom Band rollen. Im Sächsischen Landtag starten heute die Beratungen über den neuen Haushalt. Mehr als 53 Milliarden Euro will die Regierung in den kommenden 2 Jahren ausgeben. Dabei sind rund 700 Millionen Euro Schulden geplant. Erneut braucht die schwarz-rote Koalition Stimmen von anderen Parteien. BSW-Fraktionschef Ronny Kupke sieht großen Nachbesserungsbedarf.
9: Es wird zwar mehr investiert, gleichzeitig bekommen auch die Kommunen ein bisschen mehr Geld, aber wie immer wird nichts dynamisiert oder der Inflation angepasst, sondern es sind also Festbeträge. Auch bei der Kita-Pauschale gibt es zwar 300 Euro mehr, aber das ist bei Weitem nicht auskömmlich und auch Investitionen sind aus unserer Sicht nicht in die Zukunft gerichtet.
8: In der Bundesregierung gibt es Diskussionen um die Zuckersteuer. Die Pläne von SPD-Finanzminister Klingbeil schießen über das Ziel hinaus, finden einige Unionspolitiker. Mehr von Tim Britztrup.
10: Die Zuckersteuer soll offenbar auch auf Milchalternativen wie Hafer- oder Mandeldrinks ausgeweitet werden. Selbst zuckerfreie Zero-Getränke sollen mit 26 Cent pro Liter besteuert werden. CSU-Landwirtschaftsminister Reiner droht mit einem Veto. Klingbeil verteidigt seine Pläne und wehrt sich gegen den Vorwurf, mit der Ausweitung mehr Geld machen zu wollen. Er sagte bei NTV, es gehe nicht um den Haushalt, sondern um den Gesundheitsschutz.
8: Auf dem Volksfest Hamburger Dom saßen am Abend mehr als 20 Menschen in einem Kettenkarussell fest. Sie mussten rund 3 Stunden in großer Höhe ausharren. An dem Karussell hatte eine Bremse blockiert. Auch die Höhenretter der Feuerwehr waren vor Ort. Sie mussten aber nicht eingreifen, weil der Betreiber das Problem selbst lösen konnte. Alle Fahrgäste kamen unverletzt zurück auf den Boden. Christopher Nkunku ist zurück bei RB Leipzig. Der 28-Jährige kehrt auf Leihbasis für 1 Jahr aus Mailand zurück. Außerdem hat sich RB eine Kaufoption gesichert. Nkunku hat zwischen 2019 und 2023 mehr als 170 Pflichtspiele für die Leipziger gemacht.
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1: Es ist egal, wo ihr gerade in Sachsen seid. Über euch sind viele graue Wolken unterwegs. Hier und da regnet es auch. So bleibt es auch erstmal bis zum Nachmittag. Da lockert es dann immer mehr auf, der Regen zieht ab, die Sonne kommt raus, bleibt dann auch am Nachmittag weitestgehend trocken. Das alles bei maximal 23 Grad. Und wir schauen schon mal auf morgen. Da guckt der Sommer mal wieder bei uns rein. Morgen Sonne, Saat, früh noch Nebel. Danach wird schön mit bis zu 30 Grad.
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0: A4 Dresden Richtung Chemnitz. Zwischen Siebenlehn und Berbersdorf gab es einen Unfall auf der rechten Spur. A72 Zwickau-Plauen, Höhe Plauen-Ost. Aufpassen, da sind Personen auf der Fahrbahn. In Werdau ist die B175 Ronneburger Straße, Höhe Krimmitschauer Straße, nach einem Unfall gesperrt. Ebenso im Kreis Bautzen die Straße zwischen den Abzweigen nach Barschütz. Geblitzt wird heute Morgen in Chemnitz auf der Nevestraße einwärts. Leipzig, Kommandant-Prendl-Allee auswärts. In Dresden auf der Tennichtstraße stehen sie statt einwärts. Ebenso in Hoyerswerda auf der Dillinger Straße und auf der Hohensteiner Straße in Pleiser, wenn er Richtung Wüstenbrand fahrt. Gibt's sonst noch irgendwo Staus oder Blitzer? Sagt kurz Bescheid, kostenfrei unter 0800 023 4x4.
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0: Es ist um 9 Uhr, schönen Mittwoch zusammen. Guten Morgen.
1: Guten Morgen.
0: Und gleich lernt ihr den selbstbewusstesten Jungen aus Dresden kennen. Er heißt Paul, ist 12 Jahre. Und warum ihr euch in Acht nehmen müsst, das hört ihr in 10 Minuten.
1: So, und wir reiten jetzt alle gemeinsam zum ersten Meeting oder zum ersten Kunden, je nachdem, was bei euch jetzt auf der To-Do-Liste steht. Und dazu Musik von LP, Lost on You. So ein bisschen Chillout hier für euch bei Radio PSR. Morgen zusammen.

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0: Guten Morgen am Mittwoch, es ist 9.27 Uhr, hier ist die Radio PSR Morning Show und wir müssen mal beim Bürgerbüro in Leipzig anrufen. Wir haben gehört, da geht heute nichts.
1: Herzlich willkommen bei der 115. Sie haben das Service Center in Leipzig erreicht.
2: Aufgrund einer internen Veranstaltung ist das Bürgertelefon der Stadt Leipzig heute ganztägig nicht zu erreichen. Wir stehen Ihnen ab morgen, den 27. August, wieder wie gewohnt zur Verfügung. Vielen Dank für Ihr Verständnis.
0: Ja, also man kann übrigens auch nicht vor Ort vorbeigehen, die Bürgerbüros sind auch zu. Interne Veranstaltung, das klingt so ein bisschen wie die Feiern Geburtstag, wa?
3: Nee, das ist eine Personalversammlung.
0: Na, Hauptsache es gibt Bagels. So, was heute Morgen sonst noch wichtig ist in Sachsen, das hört ihr in den Radio PSA Nachrichten. Die nächsten gibt es um kurz vor 10.
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3: Es ist bewölkt heute Morgen in Sachsen. Der Regen, der bewegt sich Richtung Osten, also östlich der Elbe. Da kommt es gerade nass von oben. Wir messen momentan um die 14 Grad. Plus in den nächsten Stunden zieht der Regen weiter ab. Und am Nachmittag lockert es dann auch mal auf. Da guckt dann mal die Sonne raus. Und das heute bei Höchstwerten zwischen 19 und bis zu 23 Grad.
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0: A4 Dresden Richtung Chemnitz. Zwischen Siebenlehn und Berbersdorf gab es einen Unfall auf der rechten Spur. A72 Zwickau-Plauen, Höhe Plauen-Ost sind Personen unterwegs. In Werdau ist die B175 Ronneburger Straße, Höhe Krimmitschauer Straße nach einem Unfall gesperrt. Und ebenso im Kreis Bautzen die Straße zwischen den Abzweigen nach Barschütz. Geblitzt wird in Chemnitz auf der Nefestraße einwärts. Leipzig, Kommandant-Prendel-Allee auswärts. Dresden, Tennichtstraße einwärts. Hoyerswerda, Dillinger Straße ebenfalls, Stadt einwärts und im Pleißer auf der Hohensteiner Straße Richtung Wüstenbrand. Wenn ihr noch mehr für uns haben solltet, Staus oder Blitzer, dann ruft einfach kurz durch, kostenfrei unter 0800 023 4x4.
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0: Um 9.31 Uhr. Schöne Frühstückspause wünschen wir.
3: Ja, schönen guten Morgen. Geht weiter mit Radio PSR-Star Dermot Kennedy, der es übrigens niemals bisher aufs Cover der Bravo geschafft hat, aber auf die Bravo-Hits. Ja, die Bravo, die feiert genau heute ihren 70. Geburtstag. Und übrigens, ganz lustig, die Bravo-Hits, die Doppel-CD, die gibt es immer noch bis heute zu kaufen. Da ist diesen Monat die 134. Ausgabe erschienen.
0: Vielleicht schafft das ja auf die 135.
3: Wir drücken die Daumen. Dermot Kennedy mit Funeral ist jetzt hier für euch.

0: 9.41 Uhr ist es. Guten Morgen. Hier ist die Radio PSA Morning Show mit Rocky, Mandy und Edeltraut. Wie können wir dir helfen?
1: Ich musste für meinen Sohn die Kaution bezahlen von 1200 Euro. Und es wäre nett, wenn man die bekommen könnte.
0: Kaution wofür?
1: Für seine neue Wohnung.
2: Ja. Ich war gerade wo ganz anders unterwegs. Ich dachte gerade irgendwas mit Gefängnis oder ich dachte, Gott, was passiert?
1: nein, für seine neue Wohnung, um Gottes Willen. Nein.
0: Also ist das sozusagen die erste Wohnung oder?
1: Die erste nach seiner Trennung, genau.
0: Ist die Trennung so schmerzhaft gewesen, dass seine Ex-Frau ihm jeden Euro aus der Tasche gezogen hat? Oder warum übernimmst du jetzt die Kaution?
1: Genau, das sind zwei Kinder und ja, die sind bei der Mutti und die Dame war nie arbeiten und ja.
2: Oh Gott.
1: Ja, und sie hat natürlich das letzte Hemd rausgezogen.
2: Och, das tut mir so leid für deinen Sohn. Wie geht's ihm denn?
1: Der ist, ja, es geht. Er baut sich langsam auf. Muss man durch, ne?
0: Am Ende, das kann ich dir aus eigener Erfahrung sagen, ohne zu weit ins Detail gehen zu wollen, am Ende wird alles gut.
1: Ja, ich habe zweimal durch, also von daher.
0: Ja, also ich meine, hast du ja auch einen gewissen Erfahrungswert und ich meine, wenn man so eine Mutti hat wie dich, dann ist das natürlich schon normal.
1: Ich möchte mal
0: Inhalt.
1: Sagen, genau.
0: Dann mach Folgendes.
1: Ja.
0: Trag das bitte ein auf radiopsr.de. Das musst du so ein kleines Online-Formular ausfüllen. Das hast du aber in 2 Minuten erledigt.
1: Ja.
0: Und dann bist du offiziell mit dem Lostopf.
1: Okay, mache ich.
0: Radio PSR zahlt deine Rechnung immer um 7 und 16 Uhr. Also wir drücken die Daumen, dass das klappt.
2: Ansonsten, ich hätte noch eine Single-Freundin.
1: Na dann.

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1: Und da haben wir jetzt wieder einen, der Spaß macht auf Arbeit und der kommt von DJ Antoine. Er moderiert ihn einfach mal selber an.
2: Erste Beziehung, so die schwierige Beziehung, die ist immer scheiße rausgekommen. Und aus dieser Beziehung bin ich auch nie rausgekommen und habe eigentlich viel Zeit von meinem Leben verplempert.
1: Ja.
2: Aber ich habe so wie zwei Leben gehabt. Mit ihres Leben gekommen, mit meinem Party-Life-Leben gehabt. Das Party-Life-Leben
3: habe
2: ich
3: eingefunden. Ja, ja.
4: Ja, ist vielleicht ganz gut, dass wir das nicht verstanden haben, weil eigentlich hat er da über seine Ex-Frau gesprochen, die er selber als den Teufel bezeichnet.
3: Ach du lieber Gott.
4: Ja, deswegen ganz gut und auch ganz gut, dass DJ Antoine DJ geworden ist und kein Sänger, weil
1: ja.
4: Ist er jetzt mit Welcome to Saint-Tropez.
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0: Welcome to Saint-Tropez, der Radio PSR Überraschungshit von DJ Antoine. Der ist von unserer Caro so begeistert, dass sie sich auch gleich ein bisschen elektronisch ankündigt.
1: Caro, Caro, oh. Einen wunderschönen guten Morgen, liebe Caro!
2: Caro!
1: Caro!
2: Komm herein, ich freue mich.
3: Ja, viel Spaß mit Caro und wir hören uns morgen wieder ab 5.
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8: Kurz vor 10. Ich bin Harjo Wilken. Schönen guten Tag. VW-Chef Oliver Blume kommt heute nach Sachsen. Zum ersten Mal überhaupt besucht er das Zwickauer E-Auto-Werk. Wegen der Sparpläne bei dem Autokonzern gibt es eine außerordentliche Betriebsversammlung. Die Mitarbeiter hoffen endlich auf Klarheit zur Zukunft des Werks, nachdem immer wieder über mögliche Schließungen berichtet wurde. Stefanie Haferkorn von den Vertrauensleuten der IG Metall sagt:
9: Es geht um meine Region, es geht um uns, es geht um 60.000 Arbeitsplätze. Und wir sind genau das Werk, was jedes Mal in den Medien preisgegeben wird, was geschlossen werden soll. Diese Unsicherheit und diese Wut ist enorm groß hier bei den Beschäftigten hier in Zwickau.
8: Im Sächsischen Landtag starten heute die Beratungen über den kommenden Haushalt. Mehr als 53 Milliarden Euro will die Regierung in den nächsten 2 Jahren ausgeben und etwa 700 Millionen Euro Schulden machen. Erneut braucht die schwarz-rote Koalition Stimmen von anderen Parteien. Sie verhandelt dazu mit Grünen, Linken und dem BSW. In der Sächsischen Schweiz werden weiter die Sturmschäden bei Raten beseitigt. Heute beginnt ein Hubschrauber-Einsatz. Dafür hat die Forstverwaltung eine Spezialfirma aus Österreich angeheuert. Lisa Schwarzkopf berichtet.
10: Am Helikopter werden jeweils mehrere Bäume auf einmal angeleint und zu einem Lagerplatz am Gammrich gebracht. Die Zeit drängt, denn die kaputten Bäume sind nicht nur eine Gefahr für Waldbesucher. Sie ziehen auch den Borkenkäfer an, der sich erneut in der Gegend breitmachen könnte. Auch mit dem Heli dauert die Räumaktion aber einige Zeit. Wanderer dürfen voraussichtlich erst im Oktober wieder in den Grund.
8: In Leipzig sind heute alle Bürgerbüros geschlossen. Grund ist eine Personalversammlung, die den ganzen Tag dauert. Deshalb ist auch das Bürgertelefon nicht besetzt. Viele Dinge lassen sich aber auch online erledigen und das geht weiterhin. Morgen sind die Bürgerbüros wieder normal geöffnet. In Plauen steht heute der Firmenlauf mit tausenden Teilnehmern an. Start und Ziel sind am Vogtlandstadion. Drumherum sind zwischen 17 und 21 Uhr mehrere Straßen ganz oder teilweise gesperrt. Autofahrer sollten sich darauf einstellen und einen Bogen um das Stadion machen. 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
3: Also der Himmel ist noch so ein bisschen wolkenverhangen und eher grau als blau, aber das wird heute noch ein bisschen besser, lockert noch weiter auf. Auch die letzten Regenschauer ziehen nach Osten ab. Höchsttemperaturen heute 19 bis 23 Grad. Morgen wird's richtig schön und sommerlich, ganz viel Sonne den ganzen Tag, es bleibt trocken und geht nochmal rauf mit den Temperaturen auf bis zu 30 Grad. Am Freitag dann eher wechselhaft mit Schauern, vereinzelt auch Gewittern, aber es bleibt warm mit bis zu 29 Grad.
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3: Und Achtung auf der A9 Berlin Richtung Halle-Leipzig. Zwischen Bitterfeld-Wolfen und Wiedemar liegt ein Spanngurt auf der rechten Spur. Und in Werdau ist die B175 in Höhe der Krimmitschauer Straße nach einem Unfall gesperrt. Die neuesten Blitzer für Sachsen stehen in Chemnitz auf der Nefestraße statt einwärts, Leipzig Kommandant-Brendel-Allee statt auswärts und Dresden Tennichtstraße statt einwärts. Wenn es noch was gibt, ihr wisst Bescheid, klingelt gern durch. 0800 023 und 4x4. Gute Fahrt.
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3: Hallöchen, Mittwochvormittag um 10 haben wir's und meine Tochter heute Morgen mit Koffer in die Schule. Klassenfahrt steht an und das in der zweiten Schulwoche. Läuft doch. Geht's jetzt erstmal schön 3 Tage ins Erzgebirge. 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So, wir bringen euch jetzt mal schön entspannt durch den Vormittag mit einem der ganz großen Hits der letzten Jahre. Hier ist Joe.

Und wir könnten, glaube ich, alle so ein bisschen mehr davon gebrauchen. Bisschen mehr Schlaf. Radio PSR 10 nach 10. Einen schönen Mittwoch. Fast 40% der Erwachsenen kommen unter der Woche auf weniger als 7 Stunden Schlaf. Ist bei mir leider auch meistens so. Ich komme einfach nicht rechtzeitig ins Bett. Da versagst du noch irgendwie, guckst nur mal aufs Handy, machst nur ein bisschen Orga-Kram. Und dann bin ich auch meistens vorm Wecker klingeln wach. 5.50 Uhr klingelt mein Wecker, aber ich glaube, ich bin meistens schon so um 5 und liegt da noch eine Weile. So, wenn ihr auch wieder zu wenig Schlaf bekommen habt, dann lasst euch mal ein bisschen anknipsen von uns. Das machen wir musikalisch. Ja, ihr habt ja eure Lieblingssongs reingevotet und die machen euch ordentlich wach. Gleich zum Beispiel mit Amy McDonald und This Is Life, dieser schöne Country-Pop. Und los geht's mit dem sommerlichen DJ-Sound Lost Frequencies mit Love To Go.

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0: Happy Birthday! Radio PSR gleich 10:30 am Mittwoch. Die Bravo wird heute 70 Jahre alt. Ja, da haben wir alle unsere Erinnerungen, die da sofort aufploppen, oder? Die ganzen Poster, die wir an der Wand hatten. Dr. Sommer gelesen, Starschnitt. Eure persönlichen Erinnerungen an die Bravo gleich in 15 Minuten. Außerdem Lieblingsmusik gleich nach Wetter und Verkehr. Mikey's Mind mit diesem coolen Sound. Papa Ute. Und für noch mehr Abwechslung spielen wir euch den Radio PSR Überraschungshit. Und vielleicht ist das heute der erste Moment auf Arbeit, wo ihr mal so ganz kurz bewusst durchatmen könnt. Machen wir zusammen. 10:50.
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0: Ja, das ist noch so ein bisschen grau und trüb, wird aber noch besser heute. Der Regen zieht nach Osten ab, es lockert weiter auf und vielleicht habt ihr heute noch die Chance auf ein bisschen Sonnenschein. 19 bis 23 Grad, unsere Höchsttemperaturen. Morgen wird's dann überall richtig schön und sommerlich und warm. Die Sonne scheint den ganzen Tag, morgen bei bis zu 30 Grad. Und am Freitag ein bisschen wechselhafter mit Schauern, zum Teil auch Gewittern, aber weiter warm, bis zu 29 Grad.
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0: Und Achtung auf der A4 Chemnitz Richtung Erfurt zwischen Glauchau Ost und Glauchau West. Da ist ein LKW liegen geblieben, rechte Spur blockiert. Und die neuesten Blitzer für Sachsen stehen in Leipzig auf der Kommandant-Prendel-Allee stadtauswärts, in Chemnitz auf der Nefe-Straße stadteinwärts und Dresden wird noch geblitzt, Tennicht-Straße stadteinwärts. Wenn noch was ist, meldet euch gern jederzeit. 0800 023 und 4x4. Gute Fahrt!
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0: Juhu, wir sind's, Radio PSR bei der Arbeit, kurz nach 10:30 und wir feiern heute mit euch 70 Jahre Bravo. Und es war ja so viel mehr als einfach nur eine Zeitschrift. Es war ja, als Teenie war das ja dein kompletter Lebensinhalt, oder Nicole?
1: Also ich hatte als Starschnitt eine Karte an meiner Tür kleben, vor meinem Zimmer. Und das Erste, was ich mir tatsächlich immer durchgelesen habe, waren ganz hinten die Songtexte in Englisch und Deutsch. Ja. Das fand ich immer irgendwie am spannendsten tatsächlich, weil Musik war meine Welt und ist es auch heute noch.
0: Ja, die Bravo war 70 Jahre lang da, wo die größten Stars waren. Früher hast du den Starschnitt ausgeschnitten, an die Wand gehängt. Heute geht ein Post von ihnen in Sekunden um die Welt. Also die Plattform hat sich ein bisschen verändert, der Fame ist geblieben. Und eine, die heute natürlich für genauso viel Kreischalarm sorgt wie die Bravo-Stars von früher, ist Taylor Swift. Und hier ist sie mit ihrem ganz neuen Hit. So schön. 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
1: Und manchmal braucht ihr vielleicht diesen einen Song, wo mal nichts passiert, wo ihr einfach nur ganz entspannt durchatmen könnt. Das machen wir jetzt zusammen mit Moby. Why does my heart feel so bad?

0: Da waren wir jetzt mal ganz kurz ganz, ganz woanders mit Moby und Why Does My Heart Feel So Bad. Unser Überraschungshit hier bei Radio PSR. Der nächste kommt in einer Stunde um 10 vor 12. So, und wenn ihr jetzt sagt, Mensch, ich brauche Musik, die mich motiviert, ich brauche was zum Anpacken auf der Baustelle, kommt hier gleich der perfekte Song ab um 11. Der Sommerhit des Jahres. Gute Laune, ganz weit oben mit Shakira und Dai Dai.
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9: Kurz vor 11, ich bin Silas Quiring. Guten Tag. Sachsen steuert auf einen neuen Rekordhaushalt zu. Mehr als 53 Milliarden Euro will die Regierung in den nächsten 2 Jahren ausgeben und dabei rund 700 Millionen Euro Schulden machen. Erneut brauchen CDU und SPD dafür Stimmen aus der Opposition. Verhandelt wird mit Grünen, Linken und dem BSW, so Laura Stellbrink von der SPD.
10: Es gibt keine Präferenzen, auch keine Top-Partner. Wir gehen dort offen, auch mit Blick auf den letzten Haushalt rein. Also es ist nicht so, dass wir uns festlegen, das jetzt diesmal auch mit Grünen und Linken zu machen, sondern wir reden mit allen. Erst einmal. Und auch alle haben sich erbeten, sich erstmal den Haushaltsentwurf angucken zu können.
9: VW-Chef Oliver Blume kommt heute nach Sachsen. Zum ersten Mal überhaupt besucht er das Zwickauer E-Autowerk. Wegen der Sparpläne im Konzern gibt es dort eine Betriebsversammlung. Die Mitarbeiter hoffen endlich auf Klarheit über die Zukunft des Werks, nachdem über eine mögliche Schließung berichtet wurde. Die Klimakrise ist heute das große Thema bei der Kabinettsklausur der Bundesregierung. Die Koalition berät unter anderem, wie man am besten mit den Folgen umgeht. Gestern ging es schon um die wirtschaftliche Lage in Deutschland. Da will die Regierung Tempo machen, um mehr Wachstum hinzukriegen. In der Sächsischen Schweiz werden weiter die Sturmschäden bei Raten beseitigt. Heute beginnt ein Hubschrauber-Einsatz. Eine Spezialfirma bringt kaputte Bäume zu einem Lagerplatz am Gamrig. Auch mit dem Helikopter dauert der Einsatz seine Zeit. Wanderer dürfen wohl erst im Oktober wieder in den Grund. In Plauen steht heute der 14. Firmenlauf mit tausenden Teilnehmern an. Start und Ziel sind am Vogtlandstadion. Drumherum sind zwischen 17 und 21 Uhr mehrere Straßen ganz oder teilweise gesperrt. Autofahrer sollten sich darauf einstellen und einen Bogen ums Stadion machen. Radio PSR, neue Nachrichten wieder in einer Stunde.
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0: Also der Himmel ist noch so ein bisschen wolkenverhangen und eher grau als blau. Aber das wird heute noch ein bisschen besser, lockert noch weiter auf. Auch die letzten Regenschauer ziehen nach Osten ab. Höchsttemperaturen heute 19 bis 23 Grad. Morgen wird's richtig schön und sommerlich. Ganz viel Sonne den ganzen Tag. Es bleibt trocken und geht nochmal rauf mit den Temperaturen auf bis zu 30 Grad. Am Freitag dann eher wechselhaft mit Schauern, vereinzelt auch Gewittern. Aber es bleibt warm mit bis zu 29 Grad.
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0: Und Achtung, auf der A4 Dresden Richtung Chemnitz, zwischen Dreieck Dresden West und der Raststätte Dresdner Tor. Da haben wir Liegenbleiber, rechte Spur ist blockiert. A4 Chemnitz Richtung Erfurt, zwischen Glauchau Ost und Glauchau West. Da ist ein LKW auf der rechten Spur liegen geblieben. Und Vorsicht A72 in Höhe Zwickau Ost, Vorsicht in beiden Richtungen. Da ist ein Hund unterwegs auf der A72 in Höhe Zwickau Ost. Die neuesten Blitzer für Sachsen stehen in Chemnitz, auf der Nefestraße stadteinwärts, Leipzig, Kommandant Prendel. der Allee stadtauswärts. Und wo noch?
11: Hallo, hier ist der Chris. Ich hätte da mal wieder einen Blitzer und zwar auf der S282 in Richtung Zwickau zwischen Kirchberg und Hirschfeld in der 70er-Zone. Obacht!
0: Dankeschön, Chris, fürs Bescheid geben. Und wenn ihr noch was habt, macht's doch genauso. Schickt uns gerne Sprachnachricht oder ruft kurz durch 0800 023 und 4x4. Gute Fahrt!
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0: 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So, wir motivieren euch jetzt in der Schicht. Mit Musik, die nach Sommer klingt. Morgen bis zu 30 Grad. Shakira mit Burna Boy zusammen und dem Sommerhit des Jahres. Hier ist Die Die.

0: kommt ihr mal gut durch den Mittwoch mit uns, Radio PSR, und gleich mit Isaac mit seinem neuen Hit We Had It All. So, und das hier, das hat's wirklich in Sachsen noch nie gegeben.
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0: 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So, und jetzt neue Musik von Isaac in unserer Playlist. Yes, We Had It All. Schönen Mittwoch.
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0: Hi, einen schönen Mittwoch mit Radio PSR gleich 11:30. Gibt's neue Kollegen bei euch im Team? Dann nehmt die doch in euren Inner Circle mit auf. Die wollen doch auch nur Anschluss finden. Und wie es am besten funktioniert, das zeigt uns Jens Herbst in unserer Comedy mitten aus dem Leben in der nächsten halben Stunde. Das perfekte Onboarding, wie man dazu sagt. 11:50. Außerdem einer der besten Hits von heute. Der hat Wumms, der hat Bass, der hat vor allem auch ganz viel Energie. Bibi Rexha und Faceless gleich nach Wetter und Verkehr mit New Religion. Und für noch mehr Abwechslung spielen wir euch dann zum Ende der Stunde den Radio PSR Überraschungshit. Diesmal mit treibenden Gitarren, mit Schlagzeug und einem absoluten Ohrwurm. 11:50.
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1: Ja, das ist noch so ein bisschen grau und trüb, wird aber noch besser heute. Der Regen zieht nach Osten ab, es lockert weiter auf und vielleicht habt ihr heute noch die Chance auf ein bisschen Sonnenschein. 19 bis 23 Grad, unsere Höchsttemperaturen. Morgen wird es dann überall richtig schön und sommerlich und warm. Die Sonne scheint den ganzen Tag, morgen bei bis zu 30 Grad. Und am Freitag ein bisschen wechselhafter mit Schauern, zum Teil auch Gewittern, aber weiter warm, bis zu 29 Grad.
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1: Und Achtung, auf der A4 Dresden Richtung Chemnitz zwischen Dreieck Dresden West und der Raststätte Dresdner Tor. Liegenbleiber, rechte Spur blockiert. A72 Chemnitz Richtung Zwickau in der Abfahrt Stolberg West. Achtung, da gibt's eine Unfallstelle, macht schön vorsichtig. Und gesperrt ist gerade die A72 Zwickau-Plauen in Höhe Zwickau-Ost. Da ist nämlich ein Hund auf der Fahrbahn. Und im Erzgebirgskreis ist die Straße zwischen Elterlein und Geier gerade gesperrt. Da wird eine Ölspur beseitigt. Die neuesten Blitzer für Sachsen stehen in Chemnitz auf der Nefestraße stadteinwärts, Leipzig, Kommandant-Prendel-Allee stadtauswärts und Hoyerswerda, Dillinger Straße stadteinwärts. Wenn noch was ist, ruft gern durch 0800 023 und 4x4. Gute Fahrt!
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0: Macht's euch schön, habt einen tollen Mittwoch mit Radio PSR, 10:50 und vielleicht seid ihr noch gar nicht so lange in eurem Job, vielleicht habt ihr neu angefangen oder neue Kollegen in eurem Team und dieses Kennenlernen, dieser erste Arbeitstag, der ist immer ein bisschen speziell.
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2: Wie nehme ich neue Kollegen im Team auf? Schritt 1, die Begrüßung sei ganz unverkrampft und unkompliziert.
3: Ja, hallo. Soll ich dich siezen oder kann ich einfach du zu ihnen sagen?
2: Zweiter Schritt, das Team vorstellen. Wichtig, es müssen so viele Namen und Gesichter sein, dass man sich gar nichts merken kann.
3: So, das sind Marco, Anne, Frau Schlüter und das ist der Michael. Der wird aber nur Mike genannt.
2: Schritt 3, stelle die wichtigsten einfachen Abläufe vor.
3: Urlaubswünsche trägst du bei uns einfach hier händisch in die Liste ein, dann einmal einscannen und an Sandra mailen und die druckt das aus, kopiert das in Excel und dann schickt die mir das zur Freigabe.
2: Und Schritt 4, sorg einfach dafür, dass sich der Neue an Tag 1 schon richtig wohlfühlt.
3: Ich sag immer, wähle einen Job, den du liebst und du musst nie wieder arbeiten. Oder du bleibst bei uns.
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0: Ja, neu im Team, dann ganz wichtig, erstmal den richtigen Radiosender einstellen, damit sich auch alle wohlfühlen auf Arbeit. Leonie jetzt mit G-Eazy zusammen und Rock'n'Roll bei Radio PSR.
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1: Und das ist auf jeden Fall ein Hinhörer. Das ist auch ein gutes Ventil für alle, die jetzt mal ein bisschen was rauslassen wollen. Schön rockig mit den Kaiser Chiefs und Ruby.

0: Na klar, drehen wir auch manchmal ein bisschen auf und lassen uns ein bisschen krachen. Bei euch auf der Baustelle, in der Werkstatt, damit ihr uns auch schön hört. Radio PSR hier mit den Kaiser Chiefs und Ruby, unser Überraschungshit. Und der nächste kommt in einer Stunde um 10 vor 1. So, hier geht's langsam Richtung Mittag. Ist ein bisschen was los bei euch in der Küche. Vorbereitung, Essen, wer mit wem und was. Ihr macht euch einen Plan und um die Musik braucht ihr euch ja gar nicht kümmern. Gleich die perfekte Soundkulisse. Alex Warren mit A Fever Dream. Einer der besten Hits von heute. Ab um 12.
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1: Kurz vor 12, ich bin Silas Quiring. Guten Tag. Im Sächsischen Landtag haben die Beratungen über den neuen Haushalt begonnen. Mehr als 53 Milliarden Euro will die Regierung in den kommenden 2 Jahren ausgeben. Dabei sind rund 700 Millionen Euro Schulden geplant. Erneut braucht die schwarz-rote Koalition Stimmen von anderen Parteien. BSW-Fraktionschef Ronny Kupke sieht großen Nachbesserungsbedarf.
2: Es wird zwar mehr investiert, gleichzeitig bekommen auch die Kommunen ein bisschen mehr Geld, aber wie immer wird nichts dynamisiert oder der Inflation angepasst, sondern es sind also Festbeträge. Auch bei der Kita-Pauschale gibt es zwar 300 Euro mehr, aber das ist bei Weitem nicht auskömmlich und auch Investitionen sind aus unserer Sicht nicht in die Zukunft gerichtet.
1: Finanzminister Klingbeil hat jetzt klargestellt, eine Zuckersteuer auf zuckerfreie Zero-Getränke wird es nicht geben. Auf Instagram schreibt er, das ergebe keinen Sinn. Grund für die Aufregung? Offenbar ist ein Arbeitspapier durchgesickert, das laut Klingbeil aber nur einen Ideenaustausch darstellt. Sachsens VW-Leute fordern Klarheit über die Sparpläne bei dem Autoriesen. Konzernchef Blume kommt heute zu einer Betriebsversammlung ins Zwickauer Werk. Immer wieder war zuvor über mögliche Schließungen berichtet worden. Die seien nur eine Notlösung, sagte Blume gestern in Wolfsburg. Ausgeschlossen hat er sie aber nicht. Tag 2 der Kabinettsklausur der Bundesregierung. Hauptthema ist heute das Klima. Die Koalition berät, wie man sich am besten gegen Hitze, Dürre und Co. aufstellt. Gestern ging es schon um die Wirtschaft. Da soll das Kabinett Tempo bei den Reformen machen, sagte Kanzler Merz. Wer Heavy Metal hört, kann Schmerzen besser aushalten. So kurz gefasst das Ergebnis eines Experiments, das Leipziger Forscher mit Festivalbesuchern in Wacken gemacht haben. Das ist nicht einfach nur ein netter Funfact, sondern soll bei der Behandlung von Schmerzpatienten helfen. Radio PSR, neue Nachrichten wieder in einer Stunde.
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3: Ja, das ist noch ein bisschen bewölkt, lockert aber heute im Tagesverlauf weiter auf. Auch die Schauer ziehen weiter Richtung Osten ab. Sonne zeigt sich dann vielleicht später nochmal, wenn ihr Glück habt. Angenehme Temperaturen heute 19 bis 23 Grad. Morgen dann richtig warm, bis zu 30 Grad nochmal, den ganzen Tag Sonne satt. Freitag gibt es ein paar Schauer und Gewitter, bleibt aber trotzdem weiter warm.
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3: Und Achtung auf der A4 Chemnitz Richtung Dresden zwischen Dreiknossen und Wilsdruff. Da liegt ein Holzbalken auf der mittleren Spur. Und ausgebremst wird er auf der A72 Chemnitz Richtung Zwickau. In der Abfahrt Stolberg West gibt es noch eine Unfallstelle. Und neuster Blitzer steht in Hoyerswerda auf der Dillinger Straße stadteinwärts. Danke Lisa fürs Bescheid geben. Wenn noch was ist, macht's genauso. 0800 023 und 4x4. Gute Fahrt.
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3: Mittwochmittag um 12 und es ist gerade die typische Übergangszeit. Wir wollen von euch wissen, seid ihr Team Sommer oder Team Herbst? Morgen wird es nochmal warm, bis zu 30 Grad. Aber in euch drin ist vielleicht schon dieses Herbstgefühl, die Lust auf Kürbissuppe. Sagt Bescheid, schickt uns eine Sprachnachricht, sprechen wir gleich drüber in 10 Minuten. Und wir übernehmen gerne eure Rechnung, ob das die Rechnung für den Sommerurlaub noch ist oder der Wunsch, mal schön shoppen zu gehen für den Herbst. Sagt es uns auf radio.psr.de und dann einschalten immer um 7 und 16 Uhr. So, jetzt gibt's auf jeden Fall Sommermucke von DJ Antoine. Da fühlen wir uns nochmal wie im Urlaub mit

0: Und so ein bisschen sind sie doch schon da, die Herbstgefühle, oder? Gerade an so einem bewölkten Tag, dann werden die Tage auch immer kürzer. Es ist ein bisschen dunkler abends, so noch am Morgen und das Laub liegt überall schon rum. Was ist euer Gefühl, wenn ihr dann morgen so an die 30 Grad denkt, die da nochmal kommen? Sommer oder Herbst? Welches Team seid ihr?
1: Sommer, Sommer, Sommer, Sommer, Sonne. Also 25 Grad den ganzen Tag, das reicht mir, ist total schön, kann das ganze Jahr sein, abends mal regnen, perfekt.
2: Ich bin eher ein Freund der kalten Jahreszeit, weil mein Motto ist eher lieber frieren statt schwitzen.
3: Also ich finde ja, Sommer ist genial. Es ist eine schöne Vorstellung, bei 30 Grad nackig am Badestrand zu liegen.
4: Also meine 12-jährige Tochter und ich sind eindeutig Team Herbst. Herbst ist eine geile Jahreszeit, wenn es überall schön bunt ist, man wieder basteln kann mit ganz vielen tollen Naturmaterialien und sich zu Hause dann mit Tee auf der Couch hocken kann, schön eingekuschelt in eine Decke mit einem tollen Buch. Es gibt nichts Besseres.
0: Ach, wisst ihr was? Wir nehmen einfach beides. Ne? Im Herzen schon so ein bisschen Bock auf die gemütliche Zeit mit Basteln und Kuscheln, aber morgen kriegt der Kopf nochmal Sonne. Bis zu 30 Grad. Jetzt eure Lieblingsmusik hier mit richtig Wumms. David Guetta und Eva Max mit Forever Young. Einer der besten Hits von heute. Schönen Mittwoch.

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0: Lasst es euch schmecken, wenn ihr gerade beim Mittag seid. Radio PSR gleich 12:30. Die Bravo wird heute 70. So, und bei uns ploppen ganz viele Erinnerungen auf. Und ich weiß bis heute nicht warum, aber meine Eltern haben mir die Bravo nicht gekauft. Und ich war froh, dass meine Freundin die immer hatte. Und immer wenn ich bei ihr war, haben wir die komplett auseinandergenommen. Eure Erinnerung zur Bravo-Zeit gleich in 15 Minuten. Außerdem die besten Hits von heute. Freuen wir uns auf den coolen DJ-Sound von Kaigo, Save My Love. Und für noch mehr Abwechslung gibt's den Radio PSR Überraschungshit. Und der ist diesmal wie so eine weiche Wolke. So ganz leicht und warm und fühlt sich einfach nur so schön an. Dieser Song, den wir gleich hören, 10:50.
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0: Also der Himmel ist noch so ein bisschen wolkenverhangen und eher grau als blau. Aber das wird heute noch ein bisschen besser, lockert noch weiter auf. Auch die letzten Regenschauer ziehen nach Osten ab. Höchsttemperaturen heute 19 bis 23 Grad. Morgen wird's richtig schön und sommerlich. Ganz viel Sonne den ganzen Tag. Es bleibt trocken und geht nochmal rauf mit den Temperaturen auf bis zu 30 Grad. Am Freitag dann eher wechselhaft mit Schauern, vereinzelt auch Gewittern. Aber es bleibt warm mit bis zu 29 Grad.
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0: Und Achtung, auf der A72 Chemnitz Richtung Zwickau, direkt in der Abfahrt Stolberg West, gibt's eine Unfallstelle. Und geblitzt wird in Hoyerswerda auf der Dillinger Straße stadteinwärts. Wenn ihr noch was ergänzen könnt, ruft gern durch 0800 023 und 4x4. Gute Fahrt.
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0: Macht euch einen schönen Mittwoch mit Radio PSR, kurz nach 12:30. 70 Jahre Bravo. Ist das nicht der Hammer? Diese Zeitschrift, die ja so viel mehr ist als einfach nur eine Zeitschrift. Das ist ein Stück Kindheitserinnerung, Jugend. Was sind eure Erinnerungen? Sagt uns mal Bescheid. 0341 39 37 6000. Anniko, hast du auch fleißig die Bravo gesammelt und gelesen?
1: Auf jeden Fall. Also ich habe zum Beispiel noch meine zwei Kelly-Ordner von früher, wo alle möglichen Schnipsel aus der Bravo drin sind. Ja. Ja, also in größeren Abständen hole ich die immer mal raus, tatsächlich, ja.
0: Ich war damals auch Team Kelly. Ich hatte alle möglichen Poster, meistens von Paddy. Und genau das ist ja das Schöne an euren Bravo-Geschichten. Jeder hat diesen einen Star, diese eine Band, die wir damals vergöttert haben. Und die Bravo hat uns das Material geliefert. Sie war ja übrigens auch mal drauf auf dem Bravo-Cover in den 2000ern. J-Lo, jetzt hier zusammen mit David Guetta.

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1: Unser besonderer Song am Ende der Stunde, der sich jetzt anfühlt wie eine Decke, die wir über euch drüber legen. Der bringt sofort wohlige Wärme rein, besonders diese Stimme von Daisy. Yes, you gotta be. Unser Überraschungshit der Stunde. Listen.

0: Das ist doch Musik, die tut uns einfach nur gut. Absoluter Wohlfühlsound, Days Re mit You Gotta Be. Unser Radio PSR Überraschungshit. Das nächste Mal überraschen wir euch dann in einer Stunde um 10 vor 2. So, liebe Grüße auch ins Westernzimmer. Nicht mehr lang bis zum Schichtwechsel. Gleich für euch Dermot Kennedy mit dieser so schönen Stimme und seinem aktuellen Hit Funeral. Ab um 1.
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12: Kurz vor eins, ich bin Silas Quiring, guten Tag. VW-Chef Oliver Blume kommt heute nach Sachsen. Zum ersten Mal überhaupt besucht er das Zwickauer E-Autowerk. Wegen der Sparpläne bei dem Autokonzern gibt es eine außerordentliche Betriebsversammlung. Die Mitarbeiter hoffen endlich auf Klarheit über die Zukunft des Werks, nachdem immer wieder über mögliche Schließungen berichtet wurde. Stefanie Haferkorn von den Vertrauensleuten der IG Metall sagt:
13: Es geht um meine Region, es geht um uns, es geht um 60.000 Arbeitsplätze. Und wir sind genau das Werk, was jedes Mal in den Medien preisgegeben wird, was geschlossen werden soll. Diese Unsicherheit und diese Wut ist enorm groß hier bei den Beschäftigten hier in Zwickau.
12: Im Sächsischen Landtag wird heute erstmals über die Haushaltspläne für die kommenden zwei Jahre diskutiert. Gut 53 Milliarden Euro will die Regierung ausgeben und dabei 700 Millionen Euro Schulden machen. Erneut ist Unterstützung aus der Opposition nötig, weil der schwarz-roten Koalition die Mehrheit fehlt. In Deutschland fehlen über 1,3 Millionen Wohnungen. Das geht aus dem Baumonitor des Pestel-Instituts hervor. Das wirkt sich nach Ansicht der Forscher auch auf das Wirtschaftswachstum aus. Pestel-Chef Günther sagte, Menschen ziehen nicht zum neuen Arbeitsort, wenn sie dort keine bezahlbare Wohnung finden. Das Social-Media-Verbot in Australien verpufft nahezu wirkungslos. Laut Datenanalyse werden TikTok und Instagram fast so stark wie vor dem Verbot genutzt. Die Alterssperren können offenbar ohne große Probleme umgangen werden. Der Zoo Dresden bekommt finanzielle Rückendeckung von der Stadt. Der Finanzausschuss macht gut 1,5 Millionen Euro locker. Damit soll das Einnahmenminus aus dem letzten Jahr ausgeglichen werden. Der Grund, es kamen zu wenig Besucher. Der Zoo will deshalb künftig länger öffnen und einige Tiergehege ausbauen. Radio PSR, neue Nachrichten wieder in einer Stunde.
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0: Ja, der ist noch ganz schön grau, der Himmel mit vielen dicken Wolken. Aber das wird noch ein bisschen besser. Lockert heute noch auf, so am späten Nachmittag kommt die Sonne noch mal raus. 19 bis 23 Grad unsere Höchsttemperaturen. Morgen wird es dann noch mal richtig sommerlich, richtig warm bis heiß, bis zu 30 Grad. Und Sonne seit den ganzen Tag, morgen blauer Himmel.
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0: Und Achtung auf der A14 Nossen Richtung Leipzig zwischen Mutschen und Grimma. Gegenstände im Weg. Dann haben wir die A72 Zwickau Richtung Plauen zwischen Zwickau Ost und Zwickau West. Da ist ein Fahrzeug direkt im Baustellenbereich liegen geblieben. Und neuester Blitzer in Hoyerswerda auf der Dillinger Straße stadteinwärts. Danke Lisa. Wenn ihr noch was habt, noch irgendwas ergänzen könnt, ruft da gerne mal durch. Da freuen wir uns doch immer. 0800 023 und 4x4. Gute Fahrt.
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0: 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So, und jetzt zweite Runde auf Arbeit, oder? Ralf, wie läuft's?
14: Hallo Caro. Na, wir sind hier in Radeburg bei Schenker.
0: Ja.
14: Und ja, wir verpacken hier die Paletten und schicken die dann raus an die Kunden.
0: Ralf, das machst du super. Und von uns gibt's noch ein bisschen Unterstützung. Jetzt schön zum Aufdrehen. Dann knallt der Song noch mehr. Linkin Park mit Lost. Schönen Arbeitstag noch.
14: Das ist lieb von euch.

0: Mittwoch, eurer mit Radio PSR 10 nach 1 und wir lieben das an euch. 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

0: Kommt mal gut Richtung Nachmittag mit Radio PSR gleich 1:30 und riesengroßer Gefühlsausbruch hier gleich am sinnlos Telefon.
1: Sie hören es ja selber, mir ganz vor Freude. Freudentränen.
0: Und warum das Ganze, das hören wir gleich in 15 Minuten. Außerdem die besten Hits von heute, Taylor Swift mit The Fade of Ophelia. Und für die Abwechslung gibt's noch unseren Radio PSR Überraschungshit. Diesmal feinster Synthie 80er Sound. Wird euch gefallen.
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0: Ja, da sind noch viele Wolken am Himmel, aber das wird dann noch ein bisschen besser. Es lockert weiter auf, auch die Schauer lassen nach. Und die Sonne zeigt sich dann so spätestens Richtung Abend nochmal überall. Angenehme Temperaturen heute 19 bis 23 Grad. Morgen wird es dann nochmal ganz schön warm, bis zu 30 Grad. Den ganzen Tag Sonne, bleibt trocken. Freitag gibt es dann ein paar Schauer und Gewitter.
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0: Ja, das geht gerade ohne Staus, da kommt er entspannt durch. Geblitzt wird in Plauen auf der Pauser Straße stadteinwärts und Hoyerswerda, Dillinger Straße auch stadteinwärts. Wenn noch was ist, ihr wisst Bescheid, meldet euch gerne jederzeit 0800 023 und 4x4. Gute Fahrt, kommt gut durch.
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0: Oh, die ist so schön. Die neue Nummer von Harry Styles. Spielen wir euch hier gleich bei Radio PSR, American Girls. Und manchmal weiß man gar nicht, wohin mit seinen ganzen Glücksgefühlen.
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2: Guten Tag, hier ist der Einbaugeräteservice. Was kann ich für Sie tun?
3: Wunderbar. Ich wollte mich mal ganz herzlich bei Ihnen bedanken.
2: Auch das nehmen wir entgegen, ja?
3: Nee, also wirklich, ich bin begeistert. Sagen Sie mal, wie sind Sie denn auf mich gekommen eigentlich?
2: Ich weiß gar nicht, worum es überhaupt geht.
3: Ich habe mir euren Bauch gefreut, sagen Sie, ich bin gleich durch die Wohnung, im Quartal durch die Wohnung gehüpft. Für mich war Ostern, Weihnachten, Beerdigung von der Oma, alles an einem Tag. Das war schön. Danke, wirklich, danke.
2: Wie kann ich Ihnen helfen, bitte?
3: Ich habe am Wochenende schon eine Riesenfete deswegen geplant. Da habe ich die alle eingeladen, die ganze Verwandtschaft, die Freunde. Und da müssen Sie eigentlich von Ihrer Firma mal Ihnen schicken, damit ich mich vor allen Leuten dafür mal bedanken kann.
2: Das kann ich jetzt bitte für Sie tun. Geben Sie mir doch bitte mal Ihre Kundennummer durch.
3: So wie Sie mit Ihren Kunden umgehen, so kann es vorwärts gehen. So kommen wir ans Ziel. Das ist schon da. So, wann habe ich mich das letzte Mal so gut gefühlt? Das war nämlich bei der Jugendfeier.
2: Was kann ich denn bitte für Sie tun?
3: Ich rufe die Bildzeitung an. Ich sage es Ihnen jetzt schon. Ich rufe die an. Das muss ich denen unbedingt ordnen. Erzählen. Aber das muss man doch Rubrik machen,
2: erzählen
3: sowas.
2: Sie mir doch mal bitte.
3: Das muss man doch.
2: Damit ich mich mitfreuen kann.
3: Sind Sie zu allen Kunden so, sagen Sie mal, ich weiß gar nicht, wie mir ist. Ich laufe über vor Freude.
2: Also ich gehe mal davon aus, dass wir eigentlich Kundenfreunde
3: sind. An die Decke gehüpft bin ich, als ich das gehört habe.
2: Ja, nun helfen Sie mir doch mal weiter. Was kann ich für Sie tun?
3: Sowas gibt's doch heutzutage gar nicht mehr. Sind wir doch mal ehrlich. Wo findet man denn sowas noch heutzutage? Ha?
2: Sind Sie noch dran?
3: Ich, natürlich bin ich noch dran.
2: Geben Sie doch mal Ihre Kundennummer bitte durch.
3: Ich freue mich hier in Loch im Bauch. Sie hören es ja selber mir ganz vor Freude. Freudentränen. Ich muss mich ganz herzlich bei Ihnen dafür wieder bedanken, was Sie wieder mit mir gemacht haben, wirklich.
2: Was haben wir denn mit Ihnen gemacht?
3: Na, Sie haben so schön mitgemacht jetzt beim Radio PSR sinnlos Telefon.
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0: Und jetzt der perfekte Soundtrack für alle, die unterwegs sind auf den Straßen, im LKW, im Transporter, im Taxi. Wir sind bei euch mit diesem so schönen neuen Song von Harry Styles. Yes, American Girls. Right.

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1: Tolles Gefühl, wenn ihr jetzt vielleicht bei eurer Arbeit in der Werkstatt im genau richtigen Moment vom richtigen Song überrascht werdet. Das passiert genau jetzt. Der macht alles noch ein bisschen cooler. Richtig gute Synthies, dieser treibende Beat, dieses ganz besondere 80er-Gefühl. Jetzt mit New Order, mit unserem Überraschungshit. Hier ist True Face.

0: New Order mit True Face. Unser Radio PSR Überraschungshit. Und der nächste kommt dann auch schon in einer Stunde um 3:10. So, und bei euch in der Bäckerei wird vielleicht die Auslage nochmal frisch befüllt für den Nachmittagsansturm. Wir sind bei euch und wir spielen euch ab um 2 einen eurer absoluten Lieblingshits zurzeit. Dieser unglaublich coole Sound. Mikey's Mind mit Papa Ute.
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16: Kurz vor 2, ich bin Lisa Schwarzkopf. Guten Tag. Sachsens neuer Doppelhaushalt ist erstmals Thema im Landtag gewesen. Über 53 Milliarden Euro sind für die kommenden 2 Jahre eingeplant. Die schwarz-rote Minderheit braucht dafür erneut Unterstützung aus der Opposition. Dort gibt's jede Menge Kritik. Die Grünen fordern mehr Geld für den Klimaschutz, die AfD mehr Kürzungen beim Staat. Das BSW findet, dass die geplanten 1,5 Milliarden Euro Schulden falsch eingesetzt werden. Finanzminister Piwarz betonte:
17: Wenn zukünftige Generationen davon profitieren, kann eine Kreditaufnahme gerechtfertigt sein. Aber sie darf niemals nur eine Antwort auf strukturelle Probleme sein. Wenn sich der Landtag dazu entscheidet, Kredite aufzunehmen, dann ist es aus meiner Sicht auch richtig, darüber zu beraten, wie diese Kredite wieder getilgt werden.
16: Sachsens VW-Leute fordern Klarheit über die Sparpläne bei dem Autoriesen. Konzernchef Blume kommt heute zu einer Betriebsversammlung ins Zwickauer Werk. Immer wieder war zuvor über mögliche Schließungen berichtet worden. Die seien nur eine Notlösung, sagte Blume gestern in Wolfsburg. Ausgeschlossen hat er sie aber nicht. TikTok muss in Brasilien eine Millionenstrafe zahlen. Grund dafür ist unzureichender Kinder- und Jugendschutz. Dafür hat die Videoplattform jetzt eine Strafe von 25 Millionen Euro aufgebrummt bekommen. Die brasilianische Datenschutzbehörde spricht von einem starken Signal. Faster, harder, louder. Heavy Metal macht hart und hilft, Schmerzen besser auszuhalten. Das haben Leipziger Forscher mit einem Experiment mit Metalheads beim Festival in Wacken rausgefunden. Wer schon ein paar Tage Live-Musik hinter sich hatte, war schmerztoleranter. Das Wissen soll bei der Behandlung von Schmerzpatienten helfen. Radio PSR, neue Nachrichten, wieder in einer Stunde.
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0: Also der Himmel ist noch so ein bisschen wolkenverhangen und eher grau als blau. Aber das wird heute noch ein bisschen besser, lockert noch weiter auf. Auch die letzten Regenschauer ziehen nach Osten ab. Höchsttemperaturen heute 19 bis 23 Grad. Morgen wird's richtig schön und sommerlich. Ganz viel Sonne den ganzen Tag. Es bleibt trocken und geht nochmal rauf mit den Temperaturen auf bis zu 30 Grad. Am Freitag dann eher wechselhaft mit Schauern, vereinzelt auch Gewittern. Aber es bleibt warm mit bis zu 29 Grad.
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0: Läuft gut im Moment. Keine Staus, keine großartigen Wartezeiten. Die neuesten Blitzer für Sachsen stehen in Plauen auf der Pausaer Straße stadteinwärts. In Hoyerswerda wird geblitzt auf der Dillinger Straße stadteinwärts. Und wo noch?
14: Und hier ist die Conny. Hallo, ich wollte einen Blitzer melden auf der Rauenthalstraße in Meißen. Das ist dieser neue Blitzeranhänger. Alles klar, ihr wisst Bescheid. Ja. Macht's gut.
0: Super, danke schön, Conny. Und wenn ihr noch was habt, macht's doch genauso. Sprachnachricht schicken oder mal kurz anrufen. 0800 023 und 4x die 4. Gute Fahrt.
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0: Und rein in den Nachmittag um 2. Ja, jetzt wird's wieder lebendig zu Hause. Die Kids kommen aus der Schule zurück. Manche kriegen es gar nicht mit. Ich zum Beispiel bin ja noch auf Arbeit. Mein Sohn ist jetzt 5. Klasse und jetzt auch öfter mal alleine zu Hause Nachmittag. Ganz anderes Lebensgefühl für uns beide. Ja, wir kommen auf jeden Fall jetzt gut in den Nachmittag mit Lieblingsmusik. Fühlt sich so gut an, dieser Sound. Mikey's Mind mit Papa Ute. Einer der besten Hits von heute.

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1: 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Nachher, 16 Uhr in der Steffen-Lukas-Feierabendshow. Jetzt Tiffany Arrows mit diesem treibenden Beat. Macht so gute Laune. Hier ist Ready Go, neu bei Radio PSR.

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0: Macht euch einen schönen Nachmittag. Radio PSR bei der Arbeit, gleich 14:30. Und Silvia ist auch noch bei der Arbeit. Und was machst du Schönes?
1: Und zwar bin ich Tierheilpraktikerin. Und ich habe wirklich gemerkt, dass Tiere mit Musik ruhiger werden. Nicht alle, es kommt auch immer darauf an, welche Musik, aber es passt perfekt.
0: Könnt mir vorstellen, dass der Song, der hier gleich kommt, auf jeden Fall Mensch und Tier gleichermaßen gefällt. Einer der besten Hits von heute ist so ein schöner Wohlfühlsound. Clock Clock mit Out of the Dark. Ja, direkt nach Wetter und Verkehr. Und unser Überraschungshit, der fühlt sich heute an wie eine ganz feste Umarmung. So schön. 14:50.
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8: 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Dieses märchenhafte Schmuckstück an alten Gemäuern bei Liebstadt in Pirna ist eines der ältesten Schlösser in Sachsen. Es steht auf einem Felsvorsprung über dem Flusslauf der Seidewitz. Unterhalb des Schlosses gibt es außerdem ein altes Rittergut und die Schlossgärtnerei. Sogar Napoleon Bonaparte soll höchst angetan gewesen sein von Schloss Kuckuckstein.
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0: 19 bis 23 Grad, immer noch ein paar Wolken, aber es lockert dann mehr und mehr auf. Die Sonne zeigt sich heute nochmal, wenn ihr Glück habt. Morgen wird es dann auf jeden Fall überall sonnig, blauer Himmel und die Sonne scheint den ganzen Tag. Bis zu 30 Grad morgen.
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0: Läuft gut im Moment. Keine Staus, keine großartigen Wartezeiten. Die neuesten Blitzer für Sachsen stehen in Plauen auf der Pausaer Straße stadteinwärts. In Hoyerswerda wird geblitzt auf der Dedinger Straße stadteinwärts. Und wo noch?
12: Und hier ist die Conny. Hallo, ich wollte einen Blitzer melden auf der Rauenthalstraße in Meißen. Mhm. Das ist dieser neue Blitzeranhänger. Alles klar, ihr wisst Bescheid. Ja. Macht's gut.
0: Super, danke schön, Conny. Und wenn ihr noch was habt, macht's doch genauso. Sprachnachricht schicken oder mal kurz anrufen. 0800 023 und 4x4. Gute Fahrt.
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Ja, das könnte sehr, sehr peinlich werden. Radio PSR, 3:10. Einen schönen Mittwochnachmittag. Mandy aus der Radio PSR Morning Show hat eine Wette verloren gegen ihren Sohn Philly. Was passiert ist und was der peinliche Wetteinsatz ist, ihr hört es morgen 7:05 in der Radio PSR Morning Show. So, und jetzt gute Laune auf 100% und Urlaubsgefühl und Sommergefühl, alles steckt da drin. Ganz viel Energie mit Shakira und Burna Boy. Das ist der Sommerhit.

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1: Und es gibt solche Tage, ach, da ist alles vielleicht ein bisschen viel und ihr fühlt euch ein bisschen einsam und bräuchtet gerade so eine schöne Umarmung. Manchmal kann das Musik auch. Manchmal zeigt euch Musik auch, dass ihr nicht alles alleine tragen müsst. Hier ist Michael Jackson mit You're Not Alone.

0: Das ist einer von den Songs, die hören wir nicht einfach nur, die führen wir. Michael Jackson mit You're Not Alone. Das war unser Radio PSR Überraschungshit. Der nächste kommt in einer Stunde um 10 vor 4. So, jetzt kommt erstmal Steffen Lukas mit der Feierabendshow. Wir wünschen euch einen ganz, ganz tollen Nachmittag, ganz viel Spaß. Lieblingsmusik gibt's natürlich auch. Gleich der coole DJ-Sound von Kato, Turn the Lights Off. Ich bin Caro, wünsche euch einen schönen Nachmittag. Bis morgen.
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12: Kurz vor drei, ich bin Lisa Schwarzkopf, guten Tag. Die Finanzpläne der sächsischen Regierung haben für heftige Debatten im Landtag gesorgt. Über 53 Milliarden Euro sind für die kommenden zwei Jahre eingeplant. Dafür braucht die schwarz-rote Minderheit erneut Stimmen von anderen Parteien. Die AfD kritisiert die geplanten Schulden und fordert Kürzungen beim Staat. Das BSW wirft der Regierung Planlosigkeit vor. Die Grüne Franziska Schubert fordert mehr Geld für die Anpassung ans Klima.
13: Wir müssen Wasser zurückhalten. Wir brauchen Schatten und Bäume in unseren Städten. Wir müssen anders bauen und Gebäude anpassen und uns auf Dürre, Hochwasser und Waldbrände einstellen. Und wir müssen selbstverständlich unsere Kommunen auch dazu in die Lage versetzen, das zu tun, denn sie können diese Aufgabe nicht alleine stemmen.
12: Bei VW in Zwickau läuft die Betriebsversammlung mit Konzernchef Oliver Blume. Der ist zum ersten Mal überhaupt in das Werk gekommen, um über die Sparzwänge im Konzern zu reden. Immer wieder war zuvor über eine mögliche Schließung berichtet worden. Ob nach der Versammlung mehr Klarheit herrscht, ist offen. Nach einer heftigen Überschwemmung in Nepal werden fast 400 Urlauber vermisst. Der Großteil sind Touristen aus dem Ausland, die meisten kommen aus Indien. Auf Videoaufnahmen ist zu sehen, wie Wassermassen ganze Häuser mitreißen. An der Grenze zu China gab es außerdem einen Erdrutsch. In Köln startet heute die weltgrößte Computerspielmesse Gamescom. Erstmal nur für Fachleute, ab morgen können dann alle hin. Finanzminister Klingbeil will die deutsche Computerspielbranche dieses und nächstes Jahr mit weiteren 120 Millionen Euro unterstützen. Radio PSR, neue Nachrichten wieder in einer halben Stunde.
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14: Was ist denn das für ein Wetter am Mittwoch, hä? Die dichten Wolken dominieren, hier und da scheint aber auch schon die Sonne. Das soll im Laufe des Nachmittags alles noch ein bisschen besser werden. Die letzten Schauer ziehen dann über die Oberlausitz ab und es bleibt dann im weiteren Verlauf weitgehend trocken. Die Temperaturen 15 bis 20 Grad. Heute Nacht ist es locker bewölkt oder klar. Morgen früh müsst ihr mit Nebel- oder Hochnebelfeldern rechnen. Aufpassen dann auf der Straße. Die Tiefstwerte heute Nacht 15 bis 11 Grad. Und morgen scheint dann die Sonne ausdauernd, wie die Meteorologen sagen. Nur harmlose Wolken gibt's. Es bleibt überall trocken. Die Höchstwerte am Donnerstag von Ost nach West 26 bis 30 Grad.
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14: Der Verkehr rollt, ihr müsst nur aufpassen. Es gibt Blitzer in Dresden auf der Günzstraße Richtung Albertbrücke, dann in Plauen auf der Pausaer Straße stadteinwärts und in Hoyerswerda stehen sie auf der Dillinger Straße auch stadteinwärts. Danke Lisa fürs Bescheid sagen. Und wenn ihr noch was seht, gilt die alte Vereinbarung einfach mal durchklingeln. Kostet ja nichts. 0800 023 4 mal die 4. Kommt gut an. Gute Fahrt.
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14: Es ist eine Minute nach um drei. Sturer Blick Richtung Feierabend heute am Mittwoch. 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Punkt 16 Uhr in der Feierabendshow. Hoher Besuch gleich bei mir in der Sendung. Eine Frau, die ihr alle kennt und die heute zum vorerst letzten Mal bei Radio PSR im Funkhaus ist. Claudia Svitala, gleich zu Gast in 10 Minuten in der Feierabendshow.

0: Welshly Arms and Sanctuary um kurz nach drei in der Feierabendshow. Ich bin Steffen Lukas, wünsche euch einen tollen Mittwochnachmittag und muss ganz ehrlich sagen, hoher Besuch in der Feierabendshow. Sie ist tatsächlich hier leibhaftig die Königin des sächsischen Privatfunks. Meine sehr verehrten Damen und Herren, Claudia Svitala!
1: Hallöchen!
0: Heute ganz besonderer Tag.
1: Heute ist ein verrückter Tag.
0: Ja, du hast zwei Sachen, die dich heute bewegen. Mhm. Zum einen deinen Geburtstag.
1: Ja.
0: Alles Liebe zu deinem Geburtstag.
1: Dankeschön!
0: Und dann ist es gleichzeitig heute dein letzter Tag.
1: Ich habe das krass getimed, ne? Also heute ist mein letzter Tag quasi hier auf Arbeit, also richtig offiziell.
0: Ja.
1: Ich habe da noch ein paar Tage Resturlaub und dann beginnt tatsächlich schon der Mutterschutz.
0: Ja, dann beginnt ein ganz neues Leben.
1: Ei, verrückt.
0: Mit einer Funktion, die du jetzt da noch doch schon ein bisschen ausfüllst, nämlich das Mama-Sein, denn du trägst ja dein Baby schon im Leibe.
1: Richtig, und die meldet sich ja regelmäßig, also da ist auch gut was los, aber trotzdem ist ja gerade die Zeit nach der Geburt ist für mich noch alles im Nebel. Ich habe ja noch kein Kind, also für mich ist ja alles niegelnagelneu. Ja. Ich freue mich total auf die Aufgabe, aber es ist auch so, guck mal, seit 16 Jahren gehe ich ja jeden Tag ein und aus, ne?
0: Wie fühlt sich das an, dass du einfach dann morgen ausschlafen kannst und dann eben auch nicht hierher kommst?
1: Irgendwie komisch, irgendwie schön.
0: Ja.
1: Irgendwie fühlt man sich ein bisschen nutzlos, obwohl ich jetzt auch sage, so langsam ist es ja auch so, dass die Schwangerschaft ein bisschen beschwerlich ist. Also ich freue mich vielleicht auch mal einfach einen Mittagsschlaf zu machen.
0: Genau. Mit zusammengekniffenem Auge denkst du, dass du ein Jahr fehlen wirst, so ab Mitte Oktober?
1: Ne? Na klar, und dann komme ich wieder.
0: Dann tut's ja gar nicht so weh. Dann sehen wir uns ja im Oktober 2027 hier schon wieder in der Feierabendshow.
1: Ja, spätestens, na klar.
0: Genau. Und feiern die dich alle ausreichend heute hier zu deinem Geburtstag?
1: Viele Geschenke, viele liebe Worte und ja, also ich werde euch schon alle sehr, sehr, sehr dolle vermissen.
0: Dann komme gut nach Hause. Ich weiß, heute noch ein ganz besonderer Tag mit der Familie.
1: Ja.
0: Bisschen schick essen gehen.
1: Richtig.
0: Man wird nur einmal 29, stimmt's?
1: Ja.
0: Ich wünsche dir alles Liebe und alles Gute. Danke. Wir werden dich vermissen hier, die ganzen Kollegen. Ich will das jetzt mal stellvertretend für alle sagen.
1: Hör auf und dabei nicht wieder.
0: Natürlich auch unsere Hörerinnen und Hörer werden dich auch vermissen, aber wir bekommen dich ja zurück.
1: Richtig.
0: Ja. Fühl dich geküsst jetzt mit Artemis, I like the way you kiss me. Und mach dich nach Hause und mach das ordentlich mit dem Baby.
1: Mach ich.
0: Dass mir keine Klagen kommen.

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0: klar verziehen sich da die Wolken im Land bei so geiler Mucke. Ed Sheeran, Overpass Graffiti. Es ist 15.25 Uhr, hier ist die Feierabendshow bei Radio PSR. So, für noch mehr Abwechslung bei der Arbeit, das wisst ihr, gibt's bei uns den Radio PSR Überraschungshit immer am Ende der Stunde. Wir freuen uns diesmal auf einen Song, der wirklich echt unter die Haut geht, von Amy Winehouse. Lasst euch überraschen, kurz nach vier in der Feierabendshow wird's soweit sein. Ab halb bei mir gibt's die besten Hits von heute, ganz klar mit dabei Taylor Swift, die neue I Knew It, I Knew You. Und für die Abwechslung 21 Pilots mit Stressed Out. Alles ab halb vier bei Radio PSR.
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15: Mit Hanna Messerschmidt. Kunst, Gesellschaft, Wirtschaft und Sport. In Chemnitz laufen die letzten Vorbereitungen für das Kosmos-Festival am Wochenende. Isabel Sperlich, Autofahrer müssen sich schon ab morgen auf Sperrungen einstellen.
16: Ja, kostenlose Veranstaltungen gibt es in der gesamten Innenstadt, darunter Talks, Diskussionsrunden und Workshops. Los geht's am Freitag mit einer großen Eröffnungsshow in der Stadthalle. Um für mehr Sicherheit zu sorgen und wegen Auf- und Abbauarbeiten wird der Bereich rund ums Festivalgelände gesperrt. Betroffen sind die Straßen an der Markthalle und am Alten Bad sowie die Fabrikstraße. Hier kommen dann auch Anwohner am Samstag nicht mehr durch.
15: Auf der A4 müssen Autofahrer ab heute mit Einschränkungen zurechtkommen. Die Auffahrt Chemnitz-Mitte in Richtung Dresden wird heute, morgen und übermorgen gesperrt. Allerdings nur nachts, also zwischen 8 Uhr abends und 5 Uhr morgens. Hier wird eine Baustellenzufahrt eingerichtet. Der Verkehr wird umgeleitet. In Sachsen kommen ab heute einige interessante Immobilien unter den Hammer. Bei den Herbstauktionen in Dresden werden für über 60 Objekte neue Eigentümer gesucht, etwa für das ehemalige Haus der deutsch-sowjetischen Freundschaft in Zwickau und ein Umgebindehaus in Seif-Hennersdorf. Am Freitag wird in Leipzig weiter versteigert. Radio PSR. Neue Nachrichten wieder in einer halben Stunde.
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0: Das wird besser mit dem Sonnenschein. Heute am Nachmittag die letzten Schauer, die ziehen sich dann am Abend über die Oberlausitz ab. Es bleibt dann weitgehend trocken, die Temperaturen. Jetzt zwischen 15 und 20 Grad. In der Nacht wird's frisch, 15 bis 11 Grad. Die Nacht bleibt locker bewölkt oder klar. In den Frühstunden müsst ihr aufpassen. Da gibt's gebietsweise Nebel- oder Hochnebelfelder. Morgen tagsüber scheint die Sonne dann und es gibt nur harmlose Wolken. Es bleibt überall trocken in Sachsen, die Höchstwerte. Morgen am Donnerstag 26 bis 30 Grad.
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0: Grüße nach Dresden, da ist die Autofähre Pillnitz-Kleinschachwitz in beiden Richtungen außer Betrieb. Die Personenfähre fährt allerdings weiterhin. Und im Kreis Leipzig die Straße zwischen Groß-Bardau und Groß-Boten nach einem Unfall jetzt gesperrt. Geblitzt wird in Dresden Günzstraße Richtung Albertbrücke und Plauen-Pausaer Straße stadteinwärts. Und wie es so ist, wenn ihr noch was seht, einfach Bescheid sagen. Kostenfrei am Telefon 0800 023 und 4x4.
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0: Wir sollten uns seelisch-moralisch auf den Feierabend einstellen. Es ist 15.31 Uhr. Bald ist das Tagwerk geschafft. Gleich können wir hier was lernen bei Radio PSR. Größere Unternehmen, die haben ja meistens so einen Onboarding-Prozess, damit sich neue Mitarbeiterinnen und Mitarbeiter schon am ersten Tag wohlfühlen. Das klappt aber nicht immer so gut. Wir lachen drüber mit Jan Zerbst. In 10 Minuten läuft hier die Welt in 30 Sekunden. Vorher Lieblingsmucke für euren Feierabend. Alex Warren, Fever Dream.

0: Ganz klar, wo die langlaufen, schneit. So cool, oder? 21 Pilots, Stressed Out, 15.40 Uhr, 10 nach halb 4. Ich bin Steffen Lukas, wünsche euch einen schönen Mittwochnachmittag bei Radio PSR. Wir stellen uns jetzt mal vor, wir haben unseren ersten Tag in einem neuen Unternehmen. Jan Zerbst, nimm uns bitte an der Hand. Wir sind neu hier.
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2: Wie nehme ich neue Kollegen im Team auf? Schritt 1, die Begrüßung sei ganz unverkrampft und unkompliziert.
3: Ja, hallo. Soll ich dich siezen oder kann ich einfach du zu ihnen sagen?
2: Zweiter Schritt, das Team vorstellen. Wichtig, es müssen so viele Namen und Gesichter sein, dass man sich gar nichts merken kann.
3: So, das sind Marco, Anne, Frau Schlüter und das ist der Michael. Der wird aber nur Mike genannt.
2: Schritt 3, stelle die wichtigsten einfachen Abläufe vor.
3: Urlaubswünsche trägst du bei uns einfach hier händisch in die Liste ein, dann einmal einscannen und an Sandra mailen und die druckt das aus, kopiert das in Excel und dann schickt die mir das zur Freigabe.
2: Und Schritt 4, sorg einfach dafür, dass sich der Neue an Tag 1 schon richtig wohlfühlt.
3: Ich sag immer, wähle einen Job, den du liebst und du musst nie wieder arbeiten. Oder du bleibst bei uns.
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0: Vielen Dank, Jan Zerbst. Die Welt in 30 Sekunden in der Feierabendshow. Immer 10 nach halb 4. Das ist die neue Taylor Swift. I knew it, I knew you. Hier ist Radio PSR, gleich 3:15.

0: Tayo Cruz hat einen amtlichen Kater und das um 4:08. Hier ist Radio PSR.
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0: Wie immer am Ende der Stunde spielen wir für euch die besonderen Songs.
2: Herr Lukas, uns wurde ein Song versprochen, der angeblich unter der Haut geht. Na was denn nö?
0: Das Versprechen kann ich halten. Die unvergessene Amy Winehouse. Hier ist Black to Black.

0: gebracht, da wird mir das Herz immer ein bisschen schwer. Viel zu früh von uns gegangen. Amy Winehouse, Back to Black, der Radio PSA Überraschungshit der Stunde. So, den nächsten gibt's in einer Stunde, kurz vor fünf. Und hier ab vier geht's gleich weiter mit den besten Hits von heute. Mit dabei Kygo, Save My Love. Und für die Abwechslung eine große Portion feinsten Highschool Rock. The All-American Rejects gives you hell. Außerdem in der nächsten Stunde sinnlos Telefon. Bleibt einfach dran.
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16: Kurz vor vier. Ich bin Lisa Schwarzkopf. Guten Tag. Im Zwickauer VW-Werk steigt die Spannung. Dort hat die Betriebsversammlung mit Konzernchef Blume begonnen. Es geht um die Sparpläne der VW-Spitze, die auch in Zwickau für große Unsicherheit sorgen. Immer wieder war über eine mögliche Schließung berichtet worden. Sachsens Wirtschaftsminister Dirk Panther ist selber vor Ort. Mit Blick auf Oliver Blume sagte uns Panther vorab:
17: Ich denke, wichtig ist auch erstmal, dass er einen Eindruck bekommt, wie gut die Kolleginnen und Kollegen hier sind, wie produktiv, dass wir uns also absolut nicht verstecken müssen. Im Gegenteil, VW Sachsen ist eine Perle im Konzern und wir wollen ihm deutlich machen, dass er auf diese Perle nicht verzichten kann, wenn er eine Zukunft für VW bauen möchte.
16: Im Sächsischen Landtag hat die Diskussion über den neuen Haushalt begonnen. Über 53 Milliarden Euro sind für die kommenden zwei Jahre vorgesehen, darunter 1,5 Milliarden Euro an Schulden. Die Grünen fordern mehr Geld fürs Klima, die AfD mehr Kürzungen beim Staat. Das BSW wirft der Regierung Planlosigkeit vor. Im wegweisenden Prozess rund um die Gefahren von Social Media für Kinder und Jugendliche gibt es einen Milliardenvergleich. Darauf haben sich Insta- und Facebook-Konzern Meta und die klagenden US-Bundesstaaten geeinigt. Demnach zahlt Meta bis zu 14 Milliarden Euro. Dazu verpflichtet sich der Konzern, mehr zum Schutz zu tun. Musikstars würdigen die verstorbene Country-Ikone Dolly Parton. Taylor Swift sagte, eine Welt ohne Dolly fühlt sich nicht real an. Und Beyoncé schreibt auf ihrer Website, du warst der Maßstab, der Nordstern, kühn und brillant. Parton war gestern im Alter von 80 Jahren gestorben. Radio PSR, neue Nachrichten wieder in einer halben Stunde.
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0: Mühsam ernährt sich die liebe Sonne heute. Hat es schwer durch die dicken Wolken, aber die Wolken ziehen ab über die Oberlausitz. Dann bleibt es weitgehend trocken. Die Temperaturen zurzeit zwischen 15 und 20 Grad im Land. Heute Nacht wird es locker bewölkt sein oder klar. Ihr müsst aufpassen, morgen früh gibt es gebietsweise Nebel oder Hochnebel. Und die Tiefstwerte frische 15 bis 11 Grad. Morgen wird schön Sommer in Sachsen sein. Die Sonne scheint, nur harmlose Wolken gibt es. Es bleibt überall trocken. Höchstwerte zwischen 26 und 30 Grad.
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0: Aufpassen auf der A9 Richtung Nürnberg zwischen dem Rastplatz Bachfurt West und Bad Dürrenberg. Reifenteile auf der Straße, dasselbe Bild auf der A14 Richtung Leipzig. Da liegt Krempel rum zwischen Gröbers und dem Schkeuditzer Kreuz. A17 Prag-Dresden zwischen Baretal und Pirna, auch da Plaste auf der linken Fahrspur. In Dresden ist die Autofähre Pillnitz-Kleinschachwitz gesperrt. Nee, außer Betrieb. Trifft's mehr, die Personenfähre fährt aber. Und im Kreis Leipzig ist die Straße zwischen Groß-Bardau und Groß-Boten nach einem Unfall gesperrt. Außerdem zwei Blitzer in Dresden, einmal Flügelwegbrücke beidseitig und einmal Günzstraße Richtung Albertbrücke. Außerdem Plauen, Blitzer auf der Pausaer Straße statt einwärts. Wenn ihr noch was ergänzen wollt, könnt ihr ganz bequem erledigen über unsere App.
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0: Ach, wie schön. Hört, zweimal am Tag gibt's Geld zurück. Einmal früh um 7 in der Morningshow bei Rocky und Mandy und einmal um 4. Jetzt ist es 3:03. Ihr seid schon ganz gespannt, oder? Wir zahlen für Dinge, die ihr schon bezahlt habt, aber auch für alles, was ihr euch noch wünscht. Und auf radio.psr.de angemeldet hat sich die Anja Handau aus Glauchau. 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Unsere Nummer ist die 0341 39 37 6000. Jetzt suchen wir Anja Handau aus Glauchau. Zeit läuft. 0341 39 37 6000.
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0: In 2:05.
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0: 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Und auf radiopsr.de angemeldet hat sich die Anja Handau aus Glauchau. Mäuschen, piep einmal, bist du dran?
2: Hallo, ja.
0: Hallo Anja, schön, dass du es geschafft hast innerhalb von 3 Songs zu uns.
2: Ja, ich freue mich.
0: Der Eintritt in den Freizeitpark Plon für 132 Euro ist hiermit von Radio PSR hochoffiziell bezahlt.
2: Super, da freue ich mich. Prima.
0: Ihr seid 4 Personen plus Kind.
2: Genau.
0: Das heißt, es sind 4 Große und ein Kleiner oder eine Kleine? Erzähl mal.
2: Genau, mein Kind wird demnächst 9 und der wünscht sich, in den Freizeitpark Plon zu fahren. Und deswegen hatten wir überlegt, wenn er freitags Geburtstag hat und der Familientag ist, fahren wir einfach mal gemeinsam dahin.
0: Finde ich eine tolle Sache. Also das ist aber auch was für die Großen. Also ich war auch selber schon dort, das ist wirklich ereignisreich. Manchmal denkt man, dass ein Tag gar nicht reicht, aber ich wünsche euch da wirklich ein tolles Erlebnis im Freizeitpark Plon. 132 Euro gibt Radio PSR dazu.
2: Super, vielen, vielen Dank. Da freue ich mich.
0: Dann sage liebe Grüße und winke, winke nach Glauchau.
2: Winke, winke, tschüss.
0: Tschüss, Anja. 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
0: Jetzt ist es genau 4:05 darauf, ein musikalisches Familienprojekt. Pink und Tochter Willow, Cover Me in Sunshine.

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0: Hey Mittwoch People, hier läuft eure aktuelle Lieblingsmucke. Homewrecker Samba in der Feierabendshow 6:45. Ich bin Steffen Lukas, wünsche euch einen tollen Mittwochnachmittag. Und ihr wisst, für noch mehr Abwechslung, vielleicht seid ihr noch auf Arbeit, gibt's bei uns den Radio PS Überraschungshit immer am Ende der Stunde. Diesmal ein Song, der so herrlich zur feuchten Wetter-Zwischenstimmung passt heute. Der Song ist mächtig und er kommt von Travis. Hochspannender Britpop. Kurz vor 5 in der Feierabendshow und ab halb bei mir Isaac. We had it all. Und für die Abwechslung Sean Paul. She doesn't mind. Alles ab halb 5 bei Radio PSR.
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1: Mit Hanna Messerschmidt. Kunst, Gesellschaft, Wirtschaft und Sport. In Chemnitz laufen die letzten Vorbereitungen für das Kosmos-Festival ab Freitag. Der Bereich rund ums Festivalgelände ist bereits ab morgen für Autofahrer gesperrt. Betroffen sind die Straßen an der Markthalle und am Alten Bad sowie die Fabrikstraße. In Sachsen wechseln ab heute einige ungewöhnliche Immobilien möglicherweise den Besitzer. Den Auftakt zur Herbstauktion macht Dresden. Insgesamt stehen mehr als 60 Objekte zum Verkauf. Mehr von Isabel Sperlich.
2: Mit dabei ist unter anderem eine frühere Jugendherberge in Wolkenstein im Erzgebirge. In Zwickau sucht das frühere Haus der deutsch-sowjetischen Freundschaft einen neuen Eigentümer. Das Gebäude ist allerdings sanierungsbedürftig. Auch ein denkmalgeschütztes Umgebindehaus in Seifennersdorf wird versteigert. Die Mindestangebote reichen von 1.000 bis 550.000 Euro. Am Freitag geht die Auktion in Leipzig weiter.
1: Die zwei Skulpturen am Historischen Elektrotechnischen Institut der Hochschule Mittweida kommen zurück, allerdings als Kopien. Daran arbeiten jetzt Bildhauer in Dresden. Die Originalskulpturen von Hephaistos und Elektra wurden nach über 100 Jahren abgenommen. In anderthalb Jahren sollen die Nachbildungen fertig sein. 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Neue Nachrichten wieder in einer halben Stunde.
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3: Noch halten sich die Wolken über Sachsen hartnäckig, aber es wird besser. Die Sonne kommt langsam durch, dann bleibt es weitgehend trocken. Die Temperaturen zwischen 15 und 20 Grad. In der Nacht wird es locker bewölkt sein. Morgen früh müsst ihr aufpassen. Gebietsweise gibt es Nebel- oder Hochnebelfelder in Sachsen. Die Tiefstwerte heute Nacht 15 bis 11 Grad. Und morgen scheint den ganzen Tag die liebe Sonne. Nur harmlose Wolken sind dabei. Es bleibt trocken. Die Höchstwerte morgen am Donnerstag 26 bis 30 Grad.
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3: Autobahn A17 Richtung Dresden zwischen Baretal und Pirna. Auch passend, da liegt ein Plastikteil auf der linken Fahrspur. Nochmal A17 Richtung Dresden am Dreieck Dresden-West in der Überleitung zur A4 Richtung Dresden. Dort sind es Reifenteile auf der Autobahn. Im Kreis Leipzig die Straße zwischen Groß-Bardau und Groß-Boten nach einem Unfall gesperrt. Zwei Blitzer haben wir in Dresden. Einmal Flügelwegbrücke auf beiden Seiten und Günzstraße Richtung Albertbrücke. Außerdem Blitzer in Plauen auf der Pausaer Straße stadteinwärts. Solltet ihr noch was entdecken auf eurem Heimweg, einfach durchklingeln. 0800 023, 4x4, gute Fahrt, kommt gut an.
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3: 16:30. Hoffentlich geht's bald heim für euch. Ich wünsche einen schönen Mittwochnachmittag. Freunde, womit müssen sich Leute in Callcentern dauernd rumplagen? Richtig, mit Beschwerden und Reklamationen. Und diesen Spieß drehen wir gleich mal um. Viel zu selten ruft dort jemand an der Hotline, um sich mal richtig zu freuen. Kleiner Haken an der Sache, ich verrate nicht, was der Grund zur Freude ist. Mal sehen, wie die gucken am Sinnlos-Telefon. In 10 Minuten vorher geht's hier mit großen Schritten Richtung Mittwochfeierabend mit Dermot Kennedy.

0: Jean-Paul, she doesn't mind. Wo läuft die coole Mucke?
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0: Sag ich doch. 4:45. Schön, dass ihr dabei seid. Ich wünsche einen schönen Mittwochnachmittag. Hier ist die Feierabendshow mit Steffen Lukas. Jetzt eine Schippe Quatsch für den Mittwochfeierabend. Sinnlos Telefon ist dran. Wir rasten jetzt mal aus, aber in die falsche Richtung.
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3: Guten Tag, hier ist der Einbaugeräteservice. Was kann ich für Sie tun?
4: Wunderbar. Ich wollte mich mal ganz herzlich bei Ihnen bedanken.
3: Auch das nehmen wir entgegen, ja?
4: Nee, also wirklich, ich bin begeistert. Sagen Sie mal, wie sind Sie denn auf mich gekommen eigentlich?
3: Ich weiß gar nicht, worum es überhaupt geht.
4: Ich habe mir euren Bauch gefreut, sagen Sie, ich bin gleich durch die Wohnung, im Quartal durch die Wohnung gehüpft. Für mich war Ostern, Weihnachten, Beerdigung von der Oma, alles an einem Tag. Das war schön. Danke, wirklich, danke.
3: Wie kann ich Ihnen helfen, bitte?
4: Ich habe am Wochenende schon eine Riesenfete deswegen geplant. Da habe ich die alle eingeladen, die ganze Verwandtschaft, die Freunde. Und da müssen Sie eigentlich von Ihrer Firma mal Ihnen schicken, damit ich mich vor allen Leuten dafür mal bedanken kann.
3: Das kann ich jetzt bitte für Sie tun. Geben Sie mir doch bitte mal Ihre Kundennummer durch.
4: So wie Sie mit Ihren Kunden umgehen, so kann es vorwärts gehen. So kommen wir ans Ziel. Das ist schon da. So, wann habe ich mich das letzte Mal so gut gefühlt? Das war nämlich bei der Jugendfeier.
3: Was kann ich denn bitte für Sie tun?
4: Ich rufe die Bildzeitung an. Ich sage es Ihnen jetzt schon. Ich rufe die an. Das muss ich denen unbedingt erzählen. Aber das muss man doch Rubrik machen,
3: sowas. Erzählen Sie mir doch mal bitte.
4: Das muss man doch.
3: Damit ich mich mitfreuen kann.
4: Sind Sie zu allen Kunden so, sagen Sie mal. Ich weiß gar nicht, wie mir ist. Ich laufe über vor Freude.
3: Also ich gehe mal davon aus, dass wir eigentlich Kundenfreunde
4: sind. An die Decke gehüpft bin ich, als ich das gehört habe.
3: Ja, nun helfen Sie mir doch mal weiter. Was kann ich für Sie tun?
4: Sowas gibt's doch heutzutage gar nicht mehr. Sind wir doch mal ehrlich. Wo findet man denn sowas noch heutzutage? Ha?
3: Sind Sie noch dran?
4: Natürlich bin ich noch dran.
3: Nehmen Sie doch mal Ihre Kundennummer bitte durch.
4: Ich freue mich hier in Loch im Bauch. Sie hören sich ja selber mir ganz vor Freude. Freudentränen. 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
3: Was haben wir denn mit Ihnen gemacht?
4: Ja, Sie haben so schön mitgemacht jetzt beim Radio PSR Sinnlos Telefon.
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0: Danke, Michael Schulte und Rehab mit Waterfall 9:05.
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0: Immer am Ende der Stunde spielen wir für euch einen besonderen Song, der Laune macht und wo man sich wunderbar an vergangene Zeiten erinnern kann. Wir gehen jetzt zurück ins Jahr 1999. Die Hochzeiten des Britpop. Und was jetzt kommt, das ist nicht weniger als eine Hymne. Öffnet eure Herzen, egal wo ihr gerade seid, egal was ihr gerade tut. Hier sind Travis, der Radio PSR Überraschungshit. Why does it always rain on me?

0: Oh, jetzt bin ich erstmal geplättet. Was soll ich sagen? Könnte ich mir eine Wanne einlassen? Travis, why does it always rain on me? Der Radio PSA Überraschungshit der Stunde. Und den nächsten gibt's glücklicherweise in einer Stunde, kurz vor 6 ab 5 bei mir. Die besten Hits von heute, ganz klar. Darauf ist Verlass bei Radio PSA. Huntricks und Golden, da geht's ab. Und für die Abwechslung One Republic mit Secrets, alles ab 5.
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18: Kurz vor 5. Ich bin Lisa Schwarzkopf. Guten Tag. Sachsen blickt gespannt auf die Betriebsversammlung bei VW in Zwickau. Konzernchef Oliver Blume ist zum allerersten Mal überhaupt in dem Werk, um über die Sparzwänge bei VW zu reden. Ob er unter den Beschäftigten für Klarheit sorgen kann, ist aber offen. Zuvor war über eine mögliche Schließung berichtet worden. Sachsens DGB-Chefin Daniela Kolbe sagte uns:
19: Zwickau ist eins der wirklich effizientesten Werke, die wir sehen. Und die Beschäftigten haben sicherlich nicht die Probleme des VW-Konzernes herbeigeführt. Die verdienen, dass man hier gut mit ihnen umgeht. Und ich erwarte, dass Herr Blume, aber auch die Landesregierung und alle, die das können, dazu beitragen, dass die Werke in Sachsen erhalten bleiben.
18: Finanzminister Klingbeil hat jetzt klargestellt, eine Zuckersteuer auf zuckerfreie Zero-Getränke wird es nicht geben. Auf Instagram schreibt er, das ergebe keinen Sinn. Grund für die Aufregung: offenbar ist ein Arbeitspapier durchgesickert, das laut Klingbeil aber nur einen Ideenaustausch darstellt. Über 6 Jahre nach dem Bruch mit dem britischen Königshaus ist Prinz Harry in seine Heimat zurückgekehrt. Er landete heute mit seiner Frau Meghan und den beiden Kindern in England. Das Paar hatte dem Königshaus 2020 den Rücken gekehrt und lebte in den letzten Jahren in Kalifornien. Wer Heavy Metal hört, kann Schmerzen besser aushalten. So kurz gefasst das Ergebnis eines Experiments, das Leipziger Forscher mit Festivalbesuchern in Wacken gemacht haben. Das ist nicht einfach nur ein netter Funfact, sondern soll bei der Behandlung von Schmerzpatienten helfen. Radio PSR, neue Nachrichten wieder in einer halben Stunde.
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0: Ach, ich liebe es, wenn ein Plan funktioniert. Wir haben uns so gefreut, dass im Laufe des Tages die Sonne doch noch rauskommt. Also die Wolken verziehen sich tatsächlich über die Oberlausitz. Und dann bleibt es weitgehend trocken. Die Temperaturen jetzt zwischen 15 und 20 Grad. Heute Nacht wird es locker bewölkt oder klar sein. Morgen früh bitte aufpassen, Nebel- oder Hochnebelfelder. Die Tiefstwerte heute Nacht 15 bis 11 Grad, also recht frisch. Morgen Sonnenschein in Sachsen, nur harmlose Wolken. Es bleibt überall trocken und wir kriegen 26 bis 30 Grad.
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0: In Dresden ist die Autofähre Pillnitz-Klein-Schachwitz in beiden Richtungen außer Betrieb. Die Personenfähre, die fährt aber. A72 Chemnitz-Leipzig in der Auffahrt Borner Süd, Unfall. In Dresden steht ein Blitzer auf der Flügelwegbrücke, dann noch einer auf der Günzstraße Richtung Albertbrücke. Und in Plauen haben wir einen Blitzer auf der Pausaer Straße statt einwärts. Wenn ihr noch was seht, Staus oder Blitzer, könnt ihr jederzeit am Telefon melden. 0800 023 4x4.
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0: Es ist um 5, nee, es ist 2 Minuten nach 5, also macht euch nach Hause. Feierabend im Land, jetzt darf nur noch in der Spätschicht weitergearbeitet werden. 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Stimmt's, Gina?
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0: 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Also morgen früh bei Rocky und Mandy in der Morningshow. Lasst uns gleich jetzt bitte mal reden über Schnick, Schnack, Schnuck. Aber ohne Brunnen! In 10 Minuten in der Feierabendshow. Wir starten den Heimweg jetzt mit The King of Pop. Das ist doch Taylor Swift, oder? Sind wir uns einig? The Fate of Ophelia um 17.03 Uhr. Habt einen schönen Mittwochnachmittag.

0: Zwei Minuten noch bis 17:45 am jetzt doch noch sonnigen Mittwoch Feierabend. Hier ist die Feierabendshow. Ich bin Steffen Lukas. Ihr hört Radio PSR.
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0: Darauf ein Neuzugang bei Radio PSR in der Playlist. Jennifer Lopez und David Guetta, Save Me Tonight. Gleich 17:45.

0: Genau die Hits, die du brauchst, um nochmal in die Gänge zu kommen für die zweite Schicht am Mittwochabend. 17:24, 17:56. Bisschen Rambazamba mit Huntrix und Golden. Hier ist die Feierabendshow. Ich bin Steffen Lukas, wünsche euch einen tollen Mittwochabend. Und für noch mehr Abwechslung gibt's bei Radio PSR immer den Überraschungshit am Ende der Stunde. Diesmal ein Hit für die Ewigkeit von Kate Bush. Gibt's als Überraschung kurz vor 6. In der nächsten halben Stunde starten wir mit Bibi Rexha und Faithless, New Religion. Und für die Abwechslung, zu cool für diese Welt, Rag & Bone Man und Skin.
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21: Mit Hanna Messerschmidt. Im Sächsischen Landtag hat die Diskussion über den neuen Haushalt begonnen. Über 53 Milliarden Euro sind für die kommenden 2 Jahre vorgesehen, darunter 1,5 Milliarden Euro an Schulden. Die Grünen fordern mehr Geld fürs Klima, die AfD mehr Kürzungen beim Staat. Das BSW wirft der Regierung Planlosigkeit vor. Kunst, Gesellschaft, Wirtschaft und Sport. In Chemnitz laufen die letzten Vorbereitungen für das Kosmos-Festival am Wochenende. Isabel Sperlich, Autofahrer müssen sich schon ab morgen auf Sperrungen einstellen.
22: Ja, kostenlose Veranstaltungen gibt's in der gesamten Innenstadt, darunter Talks, Diskussionsrunden und Workshops. Los geht's am Freitag mit einer großen Eröffnungsshow in der Stadthalle. Um für mehr Sicherheit zu sorgen und wegen Auf- und Abbauarbeiten wird der Bereich rund ums Festivalgelände gesperrt. Betroffen sind die Straßen an der Markthalle und am Alten Bad sowie die Fabrikstraße. Hier kommen dann auch Anwohner am Samstag nicht mehr durch.
21: Auf der A4 müssen Autofahrer ab heute mit Einschränkungen zurechtkommen. Die Auffahrt Chemnitz-Mitte in Richtung Dresden wird heute, morgen und übermorgen gesperrt. Allerdings nur nachts, also zwischen 8 Uhr abends und 5 Uhr morgens. Hier wird eine Baustellenzufahrt eingerichtet. Der Verkehr wird umgeleitet. 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Neue Nachrichten wieder in einer halben Stunde.
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0: Die letzten Wolken ziehen ab, und zwar über die Oberlausitz. Dann ist es nochmal sonnig am Mittwochabend und es bleibt weitgehend trocken. Die Temperaturen zurzeit 15 bis 20 Grad. Heute Nacht lockere Bewölkung oder es ist klar bei euch. Aufpassen auf alle Fälle. In den Frühstunden gibt es gebietsweise Nebel- oder Hochnebelfelder und die Tiefstwerte heute frische 15 bis 11 Grad. Morgen haben wir viel Sonne in Sachsen, nur harmlose Wolken. Es bleibt dann überall trocken. Die Höchstwerte mal wieder sommerliche 26 bis 30 Grad.
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0: In Dresden ist die Autofähre Pillnitz-Kleinschachwitz in beiden Richtungen außer Betrieb. Die Personenfähre fährt allerdings A72 Richtung Leipzig. Aufpassen in der Auffahrt Borna Süd, Unfall. Geblitzt wird in Dresden und zwar zweimal. Einmal Flügelwegbrücke auf beiden Seiten und auf der Günzstraße Richtung Albertbrücke. Aufpassen, da ist 30. Wenn ihr noch was seht, Staus oder Blitzer, ruft einfach mal an. Dann nehmen wir es gerne mit auf. Die Nummer ist kostenfrei für euch. 0800 023 4 mal die 4.
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0: Eine Minute nach halb sechs am Mittwochabend. Nur noch schnell ein bisschen Getränke kaufen. Na gut, komm, die Sonne ist draußen. Vielleicht doch noch eine Runde Biergarten. Macht euch einen schönen Feierabend. Ich hab die Mucke für euch.
1: Herr Wiegand!

Ein Mann wie ein Baum und so eine gefühlvolle Stimme, oder? Rag & Bone Man mit Skin. Hier ist die Feierabendshow. Ich bin Steffen Lukas bei Radio PSR, kurz nach 5:30. Ich hoffe, ihr habt schon ein bisschen Freizeit. Wer von euch noch hasselt, vielleicht in der Spätschicht, jetzt spendiert euch Radio PSR 3,5 Minuten Auszeit. Jetzt wird's ein wenig beschwörerisch. Öffnet die Herzen, lasst dieses Lied ganz nah an euch ran. Mikey's Mind und Papa Ute. What?

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1: Das machen wir immer am Ende der Stunde. Da gibt es den besonderen Song, über den es sich auch zu sprechen lohnt. In diesem Fall ist es einer von Kate Bush. Ich komme euch jetzt mit einem saftigen 80er um die Ecke, aber dank der Netflix-Serie Stranger...

0: Kate Bush und Running Up That Hill. Der Radio PSR Überraschungshit für diese Stunde, 7:07. Den nächsten gibt's in einer Stunde kurz vor 7 und in der nächsten halben Stunde komme ich euch um die Ecke mit Teddy Swims, Mr. Know It All, die besten Hits von heute, klar, bei Radio PSR. Und für die Abwechslung Rihanna, Ponder Replay.
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21: Kurz vor 6, ich bin Lisa Schwarzkopf, guten Abend. Es gibt noch keine Entscheidung über eine VW-Werksschließung in Zwickau. Das hat Konzernchef Blume bei einer Betriebsversammlung vor den Beschäftigten gesagt. Ob es nach 2030 noch genügend Arbeit für das Werk gibt, bleibt aber offen. Zudem will VW weiter Personal abbauen. Sachsens Wirtschaftsminister Panther ist für eine Zusammenarbeit mit chinesischen Firmen, um die Produktion in Zwickau auszulasten.
22: Wir brauchen Auslastung im Kern und das ist Fahrzeugproduktion. Warum sollten wir nicht versuchen, davon zu profitieren, dass die chinesischen Hersteller sowieso auf den deutschen Markt kommen, auf den europäischen Markt? Und wenn das mit einem Joint Venture von VW passiert, dann ist das, glaube ich, eine gute Idee und kannibalisiert den Markt nicht, sondern bietet uns Chancen.
21: Ein Schießtrainer des Landeskriminalamts muss erneut vor Gericht. Er hatte dienstliche Munition an einen privaten Ausbilder weitergegeben. Dafür wurde er bereits verurteilt. Jetzt muss geprüft werden, ob der Polizist damit auch gegen das Waffenrecht verstoßen hat. Das Social-Media-Verbot in Australien verpufft nahezu wirkungslos. Laut Datenanalyse werden TikTok und Instagram fast so stark wie vor dem Verbot genutzt. Die Alterssperren können offenbar ohne große Probleme umgangen werden. In Köln ist die weltgrößte Gaming-Messe Gamescom gestartet. Erstmal nur für Fachpublikum. Ab morgen ist sie dann für alle geöffnet. In diesem Jahr sind 1600 Aussteller am Start, darunter die großen Spieleentwickler wie Microsoft oder Sony. Radio PSR, neue Nachrichten wieder in einer halben Stunde.
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0: Heute Abend und in der Nacht ziehen die Wolken und der Regen nach Westen ab und von Südwesten wird es zunehmend klarer. Die Nacht ist dann klar oder locker bewölkt. In den Morgenstunden bildet sich gebietsweise Nebel und Hochnebel. Die Tiefstwerte heute Nacht zwischen 14 und 11 Grad. Morgen am Donnerstag ist es recht freundlich im Land und hier ist der Ausblick für eure Region. In und um Chemnitz scheint immer wieder die Sonne und es bleibt trocken. Wir bekommen bis 27 Grad in Lunzenau und bis 23 Grad in Seifen. Am Freitag und am Samstag ist es dann wechselnd bewölkt mit Sonne. Vor allem am Freitag ziehen Schauer und zum Teil kräftige Gewitter durch. Am Samstag sind es dann nur noch ganz vereinzelte Schauer. Die Temperaturen gehen Richtung Wochenende bisschen zurück, aber es bleibt sommerlich warm.
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0: Punkt um 6 in Dresden ist die Autofähre Pillnitz-Klein-Schachwitz in beiden Richtungen außer Betrieb. Die Personenfähre fährt aber. A72 Richtung Leipzig in der Auffahrt Bornau Süd aufpassen, Unfall. Zwei Blitzer, einmal Dresden-Flügelwegbrücke beidseitig und nochmal Dresden-Günzstraße Richtung Albertbrücke. Und wenn ihr was seht, Staus oder Blitzer, gilt die alte Vereinbarung. Einfach anrufen, kostet nichts. 0800 023 4x4. Staus und Blitzer könnt ihr aber auch ganz bequem melden über unsere App.
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0: Um 6, happy Feierabend. 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Hier geht's gleich für euch zum Bundesliga-Handball in 10 Minuten in der Feierabendshow.

0: Kurz nach sechs, hier meldet sich die Feierabendshow. Steffen Lukas am Start bei Radio PSR. Ich habe was Tolles für euch jetzt.
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0: So gut wie 6:30. Hier ist die Feierabendshow. Ich bin Steffen Lukas. Hoffe, ihr habt einen schönen Mittwochabend. Wir freuen uns jetzt schon auf 6:45. Da läuft hier der nächste Radio PSA Überraschungshit. Für noch mehr Abwechslung und für eine schöne Überraschung für euch. Und weil wir froh sind, dass die Sonne es doch noch geschafft hat, heute ein bisschen rauszukommen. Es war ja doch schon ein verregneter Mittwoch in Sachsen. Feiern wir das mit R.E.M. und Shiny Happy People. Der Radio PSA Überraschungshit läuft 6:45. Und ab 5:30 habe ich für euch die neue Harry Styles, American Girls. Neu bei uns in der Playlist und für die Abwechslung Carly Rae Jepsen, Call Me Maybe.
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1: Mit Hanna Messerschmidt. Die Finanzpläne der sächsischen Regierung haben für heftige Debatten im Landtag gesorgt. Über 53 Milliarden Euro sind für die kommenden zwei Jahre eingeplant. Dafür braucht die schwarz-rote Minderheit erneut Stimmen von anderen Parteien. Die AfD kritisiert die geplanten Schulden und fordert Kürzungen beim Staat. Das BSW wirft der Regierung Planlosigkeit vor. Die Grüne Franziska Schubert fordert mehr Geld für die Anpassung ans Klima.
2: Wir müssen Wasser zurückhalten. Wir brauchen Schatten und Bäume in unseren Städten. Wir müssen anders bauen und Gebäude anpassen und uns auf Dürre, Hochwasser und Waldbrände einstellen. Und wir müssen selbstverständlich unsere Kommunen auch dazu in die Lage versetzen, das zu tun, denn sie können diese Aufgabe nicht alleine stemmen.
1: Kunst, Gesellschaft, Wirtschaft und Sport. In Chemnitz laufen die letzten Vorbereitungen für das Kosmos-Festival ab Freitag. Der Bereich rund ums Festivalgelände ist bereits ab morgen für Autofahrer gesperrt. Betroffen sind die Straßen an der Markthalle und am Alten Bad sowie die Fabrikstraße. Die zwei Skulpturen am Historischen Elektrotechnischen Institut der Hochschule Mittweida kommen zurück, allerdings als Kopien. Daran arbeiten jetzt Bildhauer in Dresden. Die Originalskulpturen von Hephaistos und Elektra wurden nach über 100 Jahren abgenommen. In anderthalb Jahren sollen die Nachbildungen fertig sein. 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Neue Nachrichten wieder in einer halben Stunde.
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3: Heute Abend und in der Nacht ziehen die Wolken und der Regen nach Westen ab und von Südwesten wird es zunehmend klarer. Die Nacht ist dann klar oder locker bewölkt. In den Morgenstunden bildet sich gebietsweise Nebel und Hochnebel. Die Tiefstwerte heute Nacht zwischen 14 und 11 Grad. Morgen am Donnerstag ist es recht freundlich im Land und hier ist der Ausblick für eure Region. In und um Chemnitz scheint immer wieder die Sonne und es bleibt trocken. Wir bekommen bis 27 Grad in Lunzenau und bis 23 Grad in Seifen. Am Freitag und am Samstag ist es dann wechselnd bewölkt mit Sonne. Vor allem am Freitag ziehen Schauer und zum Teil kräftige Gewitter durch. Am Samstag sind es dann nur noch ganz vereinzelte Schauer. Die Temperaturen gehen Richtung Wochenende ein bisschen zurück, aber es bleibt sommerlich warm.
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3: Autobahn A72 Richtung Leipzig aufpassen. In der Auffahrt Borna Süd gab es einen Unfall und geblitzt wird nach wie vor in Dresden auf der Flügelwegbrücke auf beiden Seiten und nochmal in Dresden auf der Günzstraße Richtung Albertbrücke. Und wenn ihr was seht, Staus oder Blitzer, könnt ihr ganz bequem melden über unsere App. Wir wünschen euch eine gute Fahrt. Kommt gut an.
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3: Halb sieben, so gut wie Abendbrotzeit in Sachsen. Happy Feierabend wünscht Steffen-Lukas. Ich hab gleich was Tolles für euch. Lasst uns mal ein bisschen über Schnick-Schnack-Schnuck reden, über unsere Schnick-Schnack-Schnuck-Meisterschaft, wie ihr dabei sein könnt und was es zu gewinnen gibt. Ich sag's euch, in 10 Minuten in der Show.

0: Carly Rae Jepsen und Call Me Maybe. Hier meldet sich die Feierabendshow. Ich bin Steffen Lukas.
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0: Darauf die neue Harry Styles. Hier ist American Girls. Ich wünsche einen schönen Mittwochabend.

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1: Kurz vor sieben, Überraschungshitzeit. Und da kann man es kurz machen heute, weil wir alle, ich hoffe, ihr auch froh seid, dass aus diesem Mittwoch doch noch ein sonniger Mittwoch geworden ist. Kann es nichts anderes geben jetzt als R.E.M. Hier ist der Radio PSR Überraschungshit. Shiny Happy People.

0: So ein positiver Song, oder? Shiny Happy People, R.E.M., der Radio PSR Überraschungshit für diese Stunde. Der nächste, der läuft morgen früh in der Morningshow bei Rocky und Mandy kurz vor 9. Ab 7 für euren Feierabend natürlich die besten Hits von heute bei Radio PSR. Tame Impala und Jenny dabei mit Dracula. Ich wünsche einen schönen Mittwochabend.
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18: Kurz vor 7. Ich bin Gisa Weber. Guten Abend. In Zwickau herrschen gemischte Gefühle nach der Betriebsversammlung bei VW. Entscheidungen zu einer möglichen Werksschließung gibt es derzeit nicht, wie Konzernchef Oliver Blume gesagt hat. Ob es nach 2030 noch genügend Arbeit für das Werk gibt, bleibt aber offen. Die Kosten jedenfalls sind laut Blume viel zu hoch. Daniela Kolbe vom Deutschen Gewerkschaftsbund betonte im Gespräch mit uns:
19: Zwickau ist eins der wirklich effizientesten Werke, die wir sehen. Und die Beschäftigten haben sicherlich nicht die Probleme des VW-Konzernes herbeigeführt. Die verdienen, dass man hier gut mit ihnen umgeht. Und ich erwarte, dass Herr Blume, aber auch die Landesregierung und alle, die das können, dazu beitragen, dass die Werke in Sachsen erhalten bleiben.
18: Die sächsischen Haushaltspläne haben für heftige Kritik im Landtag gesorgt. Mehr als 53 Milliarden Euro sind für die kommenden 2 Jahre eingeplant. Das BSW sieht keinen langfristigen Plan für Sachsen. Die AfD fordert straffere Kürzungen beim Staat. Die Grünen wollen mehr Geld fürs Klima, die Linken etwa für Pflege und Breitensport. Im Prozess um Social-Media-Sucht haben sich Meta und mehrere US-Bundesstaaten geeinigt. Im Rahmen eines Vergleichs zahlt der Insta- und Facebook-Konzern bis zu 14 Milliarden Euro. Gleichzeitig stimmt Meta zu, mehr zum Schutz von Kindern und Jugendlichen zu tun, etwa mit Zeitlimits. Nach viel Aufregung um die Zuckersteuer auf zuckerfreie Getränke kommt jetzt das Dementi von Finanzminister Klingbeil. Er stellt klar, das ist Quatsch und kommt nicht. Auf Fachebene wurde zwar darüber diskutiert, mehr aber auch nicht. Radio PSR, neue Nachrichten, wieder in einer halben Stunde.
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0: Heute Abend und in der Nacht ziehen die Wolken und der Regen nach Westen ab und von Südwesten wird's zunehmend klarer. Die Nacht ist dann klar oder locker bewölkt. In den Morgenstunden bildet sich gebietsweise Nebel und Hochnebel. Die Tiefstwerte heute Nacht zwischen 14 und 11 Grad. Morgen am Donnerstag ist es recht freundlich im Land und hier ist der Ausblick für eure Region. In und um Chemnitz scheint immer wieder die Sonne und es bleibt trocken. Wir bekommen bis 27 Grad in Lunzenau und bis 23 Grad in Seifen. Am Freitag und am Samstag ist es dann wechselnd bewölkt mit Sonne. Vor allem am Freitag ziehen Schauer und zum Teil kräftige Gewitter durch. Am Samstag sind es dann nur noch ganz vereinzelte Schauer. Die Temperaturen gehen Richtung Wochenende ein bisschen zurück, aber es bleibt sommerlich warm.
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20: Auf der A72 Chemnitz Richtung Leipzig. Achtung, in der Auffahrt Borna Süd hat es einen Unfall gegeben. In Dresden ist die Autofähre Pillnitz-Kleinschachwitz in beiden Richtungen außer Betrieb. Die Personenfähre fährt weiterhin. Geblitzt wird in Dresden an der Flügelwegbrücke beidseitig und es blitzt auch auf der Günzstraße Richtung Albertbrücke. Staus oder Blitzer einfach melden unter 0800 023 und 4x4.

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1: Hallo, ich bin Daniel Heinzer. 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
8: Mit Hanna Messerschmidt. Im Sächsischen Landtag hat die Diskussion über den neuen Haushalt begonnen. Über 53 Milliarden Euro sind für die kommenden zwei Jahre vorgesehen, darunter 1,5 Milliarden Euro an Schulden. Die Grünen fordern mehr Geld fürs Klima, die AfD mehr Kürzungen beim Staat. Das BSW wirft der Regierung Planlosigkeit vor. Kunst, Gesellschaft, Wirtschaft und Sport. In Chemnitz laufen die letzten Vorbereitungen für das Kosmos-Festival am Wochenende. Isabel Sperlich, Autofahrer müssen sich schon ab morgen auf Sperrungen einstellen.
9: Ja, kostenlose Veranstaltungen gibt's in der gesamten Innenstadt, darunter Talks, Diskussionsrunden und Workshops. Los geht's am Freitag mit einer großen Eröffnungsshow in der Stadthalle. Um für mehr Sicherheit zu sorgen und wegen Auf- und Abbauarbeiten wird der Bereich rund ums Festivalgelände gesperrt. Betroffen sind die Straßen an der Markthalle und am Alten Bad sowie die Fabrikstraße. Hier kommen dann auch Anwohner am Samstag nicht mehr durch.
8: Auf der A4 müssen Autofahrer ab heute mit Einschränkungen zurechtkommen. Die Auffahrt Chemnitz-Mitte in Richtung Dresden wird heute, morgen und übermorgen gesperrt. Allerdings nur nachts, also zwischen 8 Uhr abends und 5 Uhr morgens. Hier wird eine Baustellenzufahrt eingerichtet. Der Verkehr wird umgeleitet. 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
10: Heute Abend und in der Nacht ziehen die Wolken und der Regen nach Westen ab und von Südwesten wird es zunehmend klarer. Die Nacht ist dann klar oder locker bewölkt. In den Morgenstunden bildet sich gebietsweise Nebel und Hochnebel. Die Tiefstwerte heute Nacht zwischen 14 und 11 Grad. Morgen am Donnerstag ist es recht freundlich im Land und hier ist der Ausblick für eure Region. In und um Chemnitz scheint immer wieder die Sonne und es bleibt trocken. Wir bekommen bis 27 Grad in Lunzenau und bis 23 Grad in Seifen. Am Freitag und am Samstag ist es dann wechselnd bewölkt mit Sonne. Vor allem am Freitag ziehen Schauer und zum Teil kräftige Gewitter durch. Am Samstag sind es dann nur noch ganz vereinzelte Schauer. Die Temperaturen gehen Richtung Wochenende ein bisschen zurück, aber es bleibt sommerlich warm.
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11: Auf der A72 Chemnitz Richtung Leipzig. Achtung, in der Auffahrt Borner Süd hat es einen Unfall gegeben. In Dresden ist die Autofähre Pillnitz-Kleinschachwitz in beiden Richtungen außer Betrieb. Die Personenfähre fährt weiterhin. Geblitzt wird in Dresden auf der Flügelwegbrücke beidseitig. Staus oder Blitzer einfach melden unter 0800 023 und 4x die 4.
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1: Tiffany Aris, Vertigo.

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1: Kurz vor 8. Ich bin Gisa Weber. Guten Abend. Es gibt noch keine Entscheidung über eine VW-Werksschließung in Zwickau. Das hat Konzernchef Blume bei einer Betriebsversammlung vor den Beschäftigten gesagt. Ob es nach 2030 noch genügend Arbeit für das Werk gibt, bleibt aber offen. Zudem will VW weiter Personal abbauen. Sachsens Wirtschaftsminister Panther ist für eine Zusammenarbeit mit chinesischen Firmen, um die Produktion in Zwickau auszulasten.
2: Wir brauchen Auslastung im Kern und das ist Fahrzeugproduktion. Warum sollten wir nicht versuchen, davon zu profitieren, dass die chinesischen Hersteller sowieso auf den deutschen Markt kommen, auf den europäischen Markt? Und wenn das mit einem Joint Venture von VW passiert, dann ist das, glaube ich, eine gute Idee und kannibalisiert den Markt nicht, sondern bietet uns Chancen.
1: Im wegweisenden Prozess rund um die Gefahren von Social Media für Kinder und Jugendliche gibt es einen Milliardenvergleich. Darauf haben sich Insta- und Facebook-Konzern Meta und die klagenden US-Bundesstaaten geeinigt. Demnach zahlt Meta bis zu 14 Milliarden Euro. Dazu verpflichtet sich der Konzern, mehr zum Schutz zu tun. Finanzminister Klingbeil hat jetzt klargestellt, eine Zuckersteuer auf zuckerfreie Zero-Getränke wird es nicht geben. Auf Instagram schreibt er, das ergebe keinen Sinn. Grund für die Aufregung? Offenbar ist ein Arbeitspapier durchgesickert, das laut Klingbeil aber nur einen Ideenaustausch darstellt. Wer Heavy Metal hört, kann Schmerzen besser aushalten. So kurz gefasst das Ergebnis eines Experiments, das Leipziger Forscher mit Festivalbesuchern in Wacken gemacht haben. Das ist nicht nur einfach ein netter Fun-Fact, sondern soll bei der Behandlung von Schmerzpatienten helfen. Radio PSR, neue Nachrichten, wieder in einer halben Stunde.
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3: Heute Abend und in der Nacht ziehen die Wolken und der Regen nach Westen ab und von Südwesten wird's zunehmend klarer. Die Nacht ist dann klar oder locker bewölkt. In den Morgenstunden bildet sich gebietsweise Nebel und Hochnebel. Die Tiefstwerte heute Nacht zwischen 14 und 11 Grad. Morgen am Donnerstag ist es recht freundlich im Land und hier ist der Ausblick für eure Region. In und um Chemnitz scheint immer wieder die Sonne und es bleibt trocken. Wir bekommen bis 27 Grad in Lunzenau und bis 23 Grad in Seifen. Am Freitag und am Samstag ist es dann wechselnd bewölkt mit Sonne. Vor allem am Freitag ziehen Schauer und zum Teil kräftige Gewitter durch. Am Samstag sind es dann nur noch ganz vereinzelte Schauer. Die Temperaturen gehen Richtung Wochenende ein bisschen zurück, aber es bleibt sommerlich warm.
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4: In Leipzig ist die Querstraße zwischen dem Grimmerschen Steinweg und dem großen Brockhaus nach einem Unfall gesperrt. Und in Dresden ist die Autofähre Pillnitz-Kleinschachwitz in beiden Richtungen außer Betrieb. Die Personenfähre fährt weiterhin. Geblitzt wird in Dresden auf der Flügelwegbrücke beidseitig. Staus oder Blitzer einfach melden unter 0800 023 und 4x4.

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3: Mit Hanna Messerschmidt. Die Finanzpläne der sächsischen Regierung haben für heftige Debatten im Landtag gesorgt. Über 53 Milliarden Euro sind für die kommenden 2 Jahre eingeplant. Dafür braucht die schwarz-rote Minderheit erneut Stimmen von anderen Parteien. Die AfD kritisiert die geplanten Schulden und fordert Kürzungen beim Staat. Das BSW wirft der Regierung Planlosigkeit vor. Die Grüne Franziska Schubert fordert mehr Geld für die Anpassung ans Klima.
4: Wir müssen Wasser zurückhalten. Wir brauchen Schatten und Bäume in unseren Städten. Wir müssen anders bauen und Gebäude anpassen und uns auf Dürre, Hochwasser und Waldbrände einstellen. Und wir müssen selbstverständlich unsere Kommunen auch dazu in die Lage versetzen, das zu tun, denn sie können diese Aufgabe nicht alleine stemmen.
3: Kunst, Gesellschaft, Wirtschaft und Sport. In Chemnitz laufen die letzten Vorbereitungen für das Kosmos-Festival ab Freitag. Der Bereich rund ums Festivalgelände ist bereits ab morgen für Autofahrer gesperrt. Betroffen sind die Straßen an der Markthalle und am Alten Bad sowie die Fabrikstraße. Die 2 Skulpturen am Historischen Elektrotechnischen Institut der Hochschule Mittweida kommen zurück, allerdings als Kopien. Daran arbeiten jetzt Bildhauer in Dresden. Die Originalskulpturen von Hephaistos und Elektra wurden nach über 100 Jahren abgenommen. In 1,5 Jahren sollen die Nachbildungen fertig sein. Radio PSR. Neue Nachrichten wieder in einer halben Stunde.
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5: Heute Abend und in der Nacht ziehen die Wolken und der Regen nach Westen ab und von Südwesten wird's zunehmend klarer. Die Nacht ist dann klar oder locker bewölkt. In den Morgenstunden bildet sich gebietsweise Nebel und Hochnebel. Die Tiefstwerte heute Nacht zwischen 14 und 11 Grad. Morgen am Donnerstag ist es recht freundlich im Land und hier ist der Ausblick für eure Region. In und um Chemnitz scheint immer wieder die Sonne und es bleibt trocken. Wir bekommen bis 27 Grad in Lunzenau und bis 23 Grad in Seifen. Am Freitag und am Samstag ist es dann wechselnd bewölkt mit Sonne. Vor allem am Freitag ziehen Schauer und zum Teil kräftige Gewitter durch. Am Samstag sind es dann nur noch ganz vereinzelte Schauer. Die Temperaturen gehen Richtung Wochenende ein bisschen zurück, aber es bleibt sommerlich warm.
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6: In Leipzig ist die Querstraße zwischen dem Grimmerschen Steinweg und der Großen Brockhaus nach einem Unfall gesperrt. Staus oder Blitzer einfach melden unter 0800 023 und 4x die 4.
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5: Kurz vor neun. Ich bin Gisa Weber. Guten Abend. In Zwickau herrschen gemischte Gefühle nach der Betriebsversammlung bei VW. Entscheidungen zu einer möglichen Werksschließung gibt es derzeit nicht, wie Konzernchef Oliver Blume gesagt hat. Ob es nach 2030 noch genügend Arbeit für das Werk gibt, bleibt aber offen. Die Kosten jedenfalls sind laut Blume viel zu hoch. Daniela Kolbe vom Deutschen Gewerkschaftsbund betonte im Gespräch mit uns:
6: Zwickau ist eins der wirklich effizientesten Werke, die wir sehen. Und die Beschäftigten haben sicherlich nicht die Probleme des VW-Konzernes herbeigeführt. Die verdienen, dass man hier gut mit ihnen umgeht. Und ich erwarte, dass Herr Blume, aber auch die Landesregierung und alle, die das können, dazu beitragen, dass die Werke in Sachsen erhalten bleiben.
5: Im Sächsischen Landtag hat die Diskussion über den neuen Haushalt begonnen. Über 53 Milliarden Euro sind für die kommenden zwei Jahre vorgesehen. Darunter 1,5 Milliarden Euro an Schulden. Die Grünen fordern mehr Geld fürs Klima. Die AfD mehr Kürzungen beim Staat. Das BSB wirft der Regierung Planlosigkeit vor. Im Prozess um Social-Media-Sucht haben sich Meta und mehrere US-Bundesstaaten geeinigt. Im Rahmen eines Vergleichs zahlt der Insta- und Facebook-Konzern bis zu 14 Milliarden Euro. Gleichzeitig stimmt Meta zu, mehr zum Schutz von Kindern und Jugendlichen zu tun, etwa mit Zeitlimits. Nach einer heftigen Überschwemmung in Nepal werden fast 400 Urlauber vermisst. Der Großteil sind Touristen aus dem Ausland, die meisten kommen aus Indien. Auf Videoaufnahmen ist zu sehen, wie Wassermassen ganze Häuser mitreißen. An der Grenze zu China gab es außerdem einen Erdrutsch. Radio PSR, neue Nachrichten, wieder in einer halben Stunde.
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7: Heute Abend und in der Nacht ziehen die Wolken und der Regen nach Westen ab und von Südwesten wird es zunehmend klarer. Die Nacht ist dann klar oder locker bewölkt. In den Morgenstunden bildet sich gebietsweise Nebel und Hochnebel. Die Tiefstwerte heute Nacht zwischen 14 und 11 Grad. Morgen am Donnerstag ist es recht freundlich im Land und hier ist der Ausblick für eure Region. In und um Chemnitz scheint immer wieder die Sonne und es bleibt trocken. Wir bekommen bis 27 Grad in Lunzenau und bis 23 Grad in Seifen. Am Freitag und am Samstag ist es dann wechselnd bewölkt mit Sonne. Vor allem am Freitag ziehen Schauer und zum Teil kräftige Gewitter durch. Am Samstag sind es dann nur noch ganz vereinzelte Schauer. Die Temperaturen gehen Richtung Wochenende ein bisschen zurück, aber es bleibt sommerlich warm.
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8: In Leipzig ist die Querstraße zwischen Grimmaischer Steinweg und Großer Brockhaus nach einem Unfall gesperrt. Staus oder Blitzer einfach melden unter 0800 023 und 4x4.

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5: Mit Hanna Messerschmidt. Im Sächsischen Landtag hat die Diskussion über den neuen Haushalt begonnen. Über 53 Milliarden Euro sind für die kommenden 2 Jahre vorgesehen, darunter 1,5 Milliarden Euro an Schulden. Die Grünen fordern mehr Geld fürs Klima, die AfD mehr Kürzungen beim Staat. Das BSW wirft der Regierung Planlosigkeit vor. Kunst, Gesellschaft, Wirtschaft und Sport. In Chemnitz laufen die letzten Vorbereitungen für das Kosmos-Festival am Wochenende. Isabel Sperlich, Autofahrer müssen sich schon ab morgen auf Sperrungen einstellen.
6: Ja, kostenlose Veranstaltungen gibt's in der gesamten Innenstadt, darunter Talks, Diskussionsrunden und Workshops. Los geht's am Freitag mit einer großen Eröffnungsshow in der Stadthalle. Um für mehr Sicherheit zu sorgen und wegen Auf- und Abbauarbeiten wird der Bereich rund ums Festivalgelände gesperrt. Betroffen sind die Straßen an der Markthalle und am Alten Bad sowie die Fabrikstraße. Hier kommen dann auch Anwohner am Samstag nicht mehr durch.
5: Auf der A4 müssen Autofahrer ab heute mit Einschränkungen zurechtkommen. Die Auffahrt Chemnitz-Mitte in Richtung Dresden wird heute, morgen und übermorgen gesperrt. Allerdings nur nachts, also zwischen 8 Uhr abends und 5 Uhr morgens. Hier wird eine Baustellenzufahrt eingerichtet. Der Verkehr wird umgeleitet. 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Neue Nachrichten wieder in einer halben Stunde.
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7: Heute Abend und in der Nacht ziehen die Wolken und der Regen nach Westen ab und von Südwesten wird es zunehmend klarer. Die Nacht ist dann klar oder locker bewölkt. In den Morgenstunden bildet sich gebietsweise Nebel und Hochnebel. Die Tiefstwerte heute Nacht zwischen 14 und 11 Grad. Morgen am Donnerstag ist es recht freundlich im Land und hier ist der Ausblick für eure Region. In und um Chemnitz scheint immer wieder die Sonne und es bleibt trocken. Wir bekommen bis 27 Grad in Lunzenau und bis 23 Grad in Seifen. Am Freitag und am Samstag ist es dann wechselnd bewölkt mit Sonne. Vor allem am Freitag ziehen Schauer und zum Teil kräftige Gewitter durch. Am Samstag sind es dann nur noch ganz vereinzelte Schauer. Die Temperaturen gehen Richtung Wochenende ein bisschen zurück, aber es bleibt sommerlich warm.
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8: Im Moment ist alles frei auf den Straßen bei uns in Sachsen. Es gibt keine Staus. Staus oder Blitzer einfach melden unter 0800 023 und 4x4.

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7: Kurz vor 10, ich bin André Glatzel. Guten Abend. In den USA ist der Prozess rund um Social-Media-Sucht mit einem Milliardenvergleich zu Ende gegangen. Meta zahlt bis zu 14 Milliarden Euro. Darauf hat sich der Insta- und Facebook-Konzern mit den klagenden US-Bundesstaaten geeinigt. Fabian Hoffmann mit den Details.
8: Gleichzeitig stimmt Meta zu, mehr zum Schutz von Kindern und Jugendlichen zu tun, etwa mit Zeitlimits. Fast 30 US-Bundesstaaten hatten den Konzern verklagt und ihm vorgeworfen, junge Nutzer abhängig und damit psychisch krank zu machen. Die 14 Milliarden sind natürlich eine Riesensumme, damit kommt Meta aber noch vergleichsweise günstig weg. Die Bundesstaaten hatten 170 Milliarden verlangt. Mit dem Vergleich endet der Prozess und auch Meta-Chef Mark Zuckerberg muss nicht mehr aussagen.
7: Finanzminister Klingbeil hat jetzt klargestellt, eine Zuckersteuer auf zuckerfreie Zero-Getränke wird es nicht geben. Das ergebe keinen Sinn, sagt er. Grund für die Aufregung, es war ein Arbeitspapier durchgesickert, das laut Klingbeil aber nur einen Ideenaustausch darstellt. Es sind weitere unangenehme Termine für VW-Chef Blume gewesen. Er hat sich in Zwickau und Emden der verunsicherten Belegschaft gestellt, die vor Ort auch demonstriert hat. Der kriselnde Konzern will sparen. Neben Stellenstreichungen stehen auch Werksschließungen im Raum. Final ist darüber noch nicht entschieden. Sachsens neuer Doppelhaushalt ist jetzt erstmals Thema im Landtag gewesen. Über 53 Milliarden Euro sind für die kommenden 2 Jahre eingeplant. Die schwarz-rote Minderheit braucht dafür erneut Unterstützung aus der Opposition. Die Grünen wollen mehr Geld fürs Klima, die AfD fordert straffere Kürzungen beim Staat. Das BSW vermisst einen klaren Kurs für Investitionen und die geplanten Schulden. Finanzminister Piwarz betonte,
9: wenn zukünftige Generationen davon profitieren, kann eine Kreditaufnahme gerechtfertigt sein. Aber sie darf niemals nur eine Antwort auf strukturelle Probleme sein. Wenn sich der Landtag dazu entscheidet, Kredite aufzunehmen, dann ist es aus meiner Sicht auch richtig, darüber zu beraten, wie diese Kredite wieder getilgt werden.
7: Radio PSR, neue Nachrichten wieder in einer halben Stunde.
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10: Heute Abend und in der Nacht ziehen die Wolken und der Regen nach Westen ab und von Südwesten wird's zunehmend klarer. Die Nacht ist dann klar oder locker bewölkt. In den Morgenstunden bildet sich gebietsweise Nebel und Hochnebel. Die Tiefstwerte heute Nacht zwischen 14 und 11 Grad. Morgen am Donnerstag ist es recht freundlich im Land und hier ist der Ausblick für eure Region. In und um Chemnitz scheint immer wieder die Sonne und es bleibt trocken. Wir bekommen bis 27 Grad in Lunzenau und bis 23 Grad in Seifen. Am Freitag und am Samstag ist es dann wechselnd bewölkt mit Sonne. Vor allem am Freitag ziehen Schauer und zum Teil kräftige Gewitter durch. Am Samstag sind es dann nur noch ganz vereinzelte Schauer. Die Temperaturen gehen Richtung Wochenende bisschen zurück, aber es bleibt sommerlich warm.
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11: Nichts los im Moment, die Straßen in Sachsen sind frei. Staus oder Blitzer einfach melden unter 0800 023 und 4x4.

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3: Kurz vor 10:30, ich bin André Glatzel. Guten Abend. Im wegweisenden Prozess rund um die Gefahren von Social Media für Kinder und Jugendliche gibt es einen Milliardenvergleich. Darauf haben sich der Insta- und Facebook-Konzern Meta und die klagenden US-Bundesstaaten geeinigt. Demnach zahlt Meta bis zu 14 Milliarden Euro. Dazu verpflichtet sich der Konzern, mehr zum Schutz zu tun. Finanzminister Klingbeil hat jetzt klargestellt, eine Zuckersteuer auf zuckerfreie Zero-Getränke wird es nicht geben. Das ergebe keinen Sinn, sagt er. Grund für die Aufregung, es war ein Arbeitspapier durchgesickert, das laut Klingbeil aber nur einen Ideenaustausch darstellt. Es sind weitere unangenehme Termine für VW-Chef Blume gewesen. Er hat sich in Zwickau und Emden der verunsicherten Belegschaft gestellt, die vor Ort auch demonstriert hat. Der kriselnde Konzern will sparen. Neben Stellenstreichungen stehen auch Werksschließungen im Raum. Final ist darüber noch nicht entschieden. Ein Schießtrainer des Sächsischen Landeskriminalamts muss erneut vor Gericht. Er hatte dienstliche Munition an einen privaten Ausbilder weitergegeben. Dafür wurde er bereits verurteilt. Jetzt muss geprüft werden, ob der Polizist damit auch gegen das Waffenrecht verstoßen hat. Radio PSR, neue Nachrichten wieder in einer halben Stunde.
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4: Heute Abend und in der Nacht ziehen die Wolken und der Regen nach Westen ab und von Südwesten wird's zunehmend klarer. Die Nacht ist dann klar oder locker bewölkt. In den Morgenstunden bildet sich gebietsweise Nebel und Hochnebel. Die Tiefstwerte heute Nacht zwischen 14 und 11 Grad. Morgen am Donnerstag ist es recht freundlich im Land und hier ist der Ausblick für eure Region. In und um Chemnitz scheint immer wieder die Sonne und es bleibt trocken. Wir bekommen bis 27 Grad in Lunzenau und bis 23 Grad in Seifen. Am Freitag und am Samstag ist es dann wechselnd bewölkt mit Sonne. Vor allem am Freitag ziehen Schauer und zum Teil kräftige Gewitter durch. Am Samstag sind es dann nur noch ganz vereinzelte Schauer. Die Temperaturen gehen Richtung Wochenende bisschen zurück, aber es bleibt sommerlich warm.
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5: Auf der A72 Leipzig Richtung Chemnitz. Achtung, in der Auffahrt Röther steht ein kaputtes Auto. Staus oder Blitzer einfach melden unter 0800 023.

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1: Kurz vor 11, ich bin André Glatzel. Guten Abend. Im Prozess um Social-Media-Sucht haben sich Meta und mehrere US-Bundesstaaten geeinigt. Im Rahmen eines Vergleichs zahlt der Insta- und Facebook-Konzern bis zu 14 Milliarden Euro. Gleichzeitig stimmt Meta zu, mehr zum Schutz von Kindern und Jugendlichen zu tun, etwa mit Zeitlimits. Finanzminister Lars Klingbeil hat jetzt klargestellt, eine Zuckersteuer auf zuckerfreie Zero-Getränke wird es nicht geben. Grund für die Aufregung ist ein durchgesickertes Arbeitspapier, in dem über diesen Vorschlag diskutiert wurde. Klingbeil sagt:
2: Ich halte das für Quatsch, wenn ich das so offen sagen darf. Es gibt viele Länder, die haben eine Zuckersteuer, wo auch Getränke mit Süßungsmitteln besteuert werden im Rahmen der Zuckersteuer. Aber am Ende treffe ich als Minister die Entscheidung, was ich vorlege. Und ich bin da sehr klar, es wird keine Steuer geben auf nicht zuckerhaltige Getränke.
1: Bei Spionage und Sabotage gegen deutsche Unternehmen führt die Spur immer öfter zu ausländischen Geheimdiensten. Gut jede dritte betroffene Firma konnte zuletzt einen Angriff einem fremden Nachrichtendienst zuordnen, zeigt eine Bitkom-Studie. Der Schaden durch Cyberangriffe liegt jährlich bei über 200 Milliarden Euro. Die Bundesregierung will in allen Bereichen der inneren Sicherheit nachlegen, Innenminister Alexander Dobrindt.
3: Dann geht es um die Widerstandsfähigkeit, ohne die Wachstum und Wohlstand heute auch nicht mehr denkbar sind. Anders ist in vergangenen Jahrzehnten spielt dies eine deutlich größere Rolle zur Sicherung von Wachstum und Wohlstand.
1: Die Finanzpläne der sächsischen Regierung haben für heftige Debatten im Landtag gesorgt. Über 53 Milliarden Euro sind für die kommenden 2 Jahre eingeplant. Dafür braucht die schwarz-rote Minderheit erneut Stimmen von anderen Parteien. Die AfD kritisiert die geplanten Schulden und fordert Kürzungen beim Staat. Das BSW wirft der Regierung Planlosigkeit vor. Die Grüne Franziska Schubert fordert mehr Geld für die Anpassung ans Klima.
4: Wir müssen Wasser zurückhalten. Wir brauchen Schatten und Bäume in unseren Städten. Wir müssen anders bauen und Gebäude anpassen und uns auf Dürre, Hochwasser und Waldbrände einstellen. Und wir müssen selbstverständlich unsere Kommunen auch dazu in die Lage versetzen, das zu tun, denn sie können diese Aufgabe nicht alleine stemmen.
1: Radio PSR, neue Nachrichten wieder in einer halben Stunde.
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5: Heute Abend und in der Nacht ziehen die Wolken und der Regen nach Westen ab und von Südwesten wird es zunehmend klarer. Die Nacht ist dann klar oder locker bewölkt. In den Morgenstunden bildet sich gebietsweise Nebel und Hochnebel. Die Tiefstwerte heute Nacht zwischen 14 und 11 Grad. Morgen am Donnerstag ist es recht freundlich im Land und hier ist der Ausblick für eure Region. In und um Chemnitz scheint immer wieder die Sonne und es bleibt trocken. Wir bekommen bis 27 Grad in Lunzenau und bis 23 Grad in Seifen. Am Freitag und am Samstag ist es dann wechselnd bewölkt mit Sonne. Vor allem am Freitag ziehen Schauer und zum Teil kräftige Gewitter durch. Am Samstag sind es dann nur noch ganz vereinzelte Schauer. Die Temperaturen gehen Richtung Wochenende ein bisschen zurück, aber es bleibt sommerlich warm.
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6: Auf der A72 Leipzig Richtung Chemnitz. Achtung, in der Auffahrt Röther steht ein kaputtes Auto. Staus oder Blitzer einfach melden unter 0800 023 und 4x4.

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6: Kurz vor 11:30, ich bin André Glatzel. Guten Abend. Im Prozess um Social-Media-Sucht haben sich Meta und mehrere US-Bundesstaaten geeinigt. Im Rahmen eines Vergleichs zahlt der Insta- und Facebook-Konzern bis zu 14 Milliarden Euro. Gleichzeitig stimmt Meta zu, mehr zum Schutz von Kindern und Jugendlichen zu tun, etwa mit Zeitlimits. Nach viel Aufregung um die Zuckersteuer auf zuckerfreie Getränke kommt jetzt das Dementi von Finanzminister Klingbeil. Er stellt klar, das ist Quatsch und kommt nicht. Auf Fachebene wurde zwar darüber diskutiert, mehr aber auch nicht. Bei Spionage und Sabotage gegen deutsche Unternehmen führt die Spur immer öfter zu ausländischen Geheimdiensten. Gut jede dritte betroffene Firma konnte zuletzt einen Angriff einem fremden Nachrichtendienst zuordnen, zeigt eine Bitkom-Studie. Der Schaden durch Cyberangriffe liegt jährlich bei über 200 Milliarden Euro. Im Sächsischen Landtag hat die Diskussion über den neuen Haushalt begonnen. Über 53 Milliarden Euro sind für die kommenden 2 Jahre vorgesehen, darunter 1,5 Milliarden Euro an Schulden. Die Grünen fordern mehr Geld fürs Klima, die AfD mehr Kürzungen beim Staat. Das BSW wirft der Regierung Planlosigkeit vor. Radio PSR, neue Nachrichten wieder in einer halben Stunde.
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7: Heute Abend und in der Nacht ziehen die Wolken und der Regen nach Westen ab und von Südwesten wird es zunehmend klarer. Die Nacht ist dann klar oder locker bewölkt. In den Morgenstunden bildet sich gebietsweise Nebel und Hochnebel. Die Tiefstwerte heute Nacht zwischen 14 und 11 Grad. Morgen am Donnerstag ist es recht freundlich im Land und hier ist der Ausblick für eure Region. In und um Chemnitz scheint immer wieder die Sonne und es bleibt trocken. Wir bekommen bis 27 Grad in Lunzenau und bis 23 Grad in Seifen. Am Freitag und am Samstag ist es dann wechselnd bewölkt mit Sonne. Vor allem am Freitag ziehen Schauer und zum Teil kräftige Gewitter durch. Am Samstag sind es dann nur noch ganz vereinzelte Schauer. Die Temperaturen gehen Richtung Wochenende ein bisschen zurück, aber es bleibt sommerlich warm.
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8: Auf der A72 Hof Richtung Plauen. Achtung, zwischen dem Dreieck Hochfranken und Pirk blockiert ein kaputtes Auto die rechte Spur. Und die A9 Nürnberg Richtung Berlin ist zwischen Leipzig West und Großkugel nach einem Unfall gesperrt. Staus oder Blitzer einfach melden unter 0800 023 und 4x4.

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7: Kurz vor 12. Ich bin André Glatzel. Guten Abend. In den USA ist der Prozess rund um Social-Media-Sucht mit einem Milliardenvergleich zu Ende gegangen. Meta zahlt bis zu 14 Milliarden Euro. Darauf hat sich der Insta- und Facebook-Konzern mit den klagenden US-Bundesstaaten geeinigt. Fabian Hoffmann mit den Details.
8: Gleichzeitig stimmt Meta zu, mehr zum Schutz von Kindern und Jugendlichen zu tun, etwa mit Zeitlimits. Fast 30 US-Bundesstaaten hatten den Konzern verklagt und ihm vorgeworfen, junge Nutzer abhängig und damit psychisch krank zu machen. Die 14 Milliarden sind natürlich eine Riesensumme, damit kommt Meta aber noch vergleichsweise günstig weg. Die Bundesstaaten hatten 170 Milliarden verlangt. Mit dem Vergleich endet der Prozess und auch Meta-Chef

0: Mark Zuckerberg muss nicht mehr aussagen.
1: Mit einem Signal der Aufbruchstimmung hat die Bundesregierung ihre Kabinettsklausur beendet. Großes Thema war die Stärkung der Wirtschaft. Zum Abschluss ging es um die Wettbewerbsfähigkeit von Handwerk und Start-ups, aber auch noch um Hitze- und Klimaschutz. Konkrete Beschlüsse gab es nicht. Finanzminister Klingbeil hat jetzt klargestellt, eine Zuckersteuer auf zuckerfreie Zero-Getränke wird es nicht geben. Das ergebe keinen Sinn, sagt er. Grund für die Aufregung, es war ein Arbeitspapier durchgesickert, das laut Klingbeil aber nur einen Ideenaustausch darstellt. Im Munitionsskandal im sächsischen Landeskriminalamt muss ein Teil der Vorwürfe neu geprüft werden. Es geht um einen früheren Schießtrainer des mobilen Einsatzkommandos. Mehr von Imme Kasten.
2: Der Polizist hatte bei einer Fortbildung dienstliche Munition an einen privaten Ausbilder gegeben. Das Landgericht verurteilte ihn wegen Unterschlagung und Bestechlichkeit. Einen Verstoß gegen das Waffengesetz sah es damals aber nicht. Genau da sieht der Bundesgerichtshof einen Rechtsfehler. Deshalb muss das Landgericht Dresden diesen Vorwurf jetzt noch einmal prüfen. Die Freisprüche für zwei weitere Beamte bleiben bestehen.
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4: Viele Wolken gibt es am Abend noch. Dazu kann vereinzelt leichter Regen runterkommen, vor allem im Osten. Später lockert es von Westen her auf. Und in der Nacht bleibt es meist trocken bei Tiefstwerten zwischen 15 und 11 Grad. Morgen geht's dann mit Sonne und Wolken weiter, meist trocken. Und die Höchstwerte schaffen bis zu 30 Grad.
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4: Auf der A72 Hof Richtung Plauen. Achtung, zwischen dem Dreieck Hochfranken und Pirk blockiert ein kaputtes Auto die rechte Spur. Und die A9 Nürnberg Richtung Berlin ist zwischen Leipzig West und Großkugel nach einem Unfall gesperrt. Staus oder Blitzer einfach melden unter 0800 023 und 4x4.

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1: Kurz vor 12:30, ich bin André Glatzel. Im wegweisenden Prozess rund um die Gefahren von Social Media für Kinder und Jugendliche gibt es einen Milliardenvergleich. Darauf haben sich der Insta- und Facebook-Konzern Meta und die klagenden US-Bundesstaaten geeinigt. Demnach zahlt Meta bis zu 14 Milliarden Euro. Dazu verpflichtet sich der Konzern, mehr zum Schutz zu tun. Mit einem Signal der Aufbruchstimmung hat die Bundesregierung ihre Kabinettsklausur beendet. Großes Thema war die Stärkung der Wirtschaft. Zum Abschluss ging es um die Wettbewerbsfähigkeit von Handwerk und Start-ups, aber auch noch um Hitze- und Klimaschutz. Konkrete Beschlüsse gab es nicht. Finanzminister Klingbeil hat jetzt klargestellt, eine Zuckersteuer auf zuckerfreie Zero-Getränke wird es nicht geben. Das ergebe keinen Sinn, sagt er. Grund für die Aufregung, es war ein Arbeitspapier durchgesickert, das laut Klingbeil aber nur einen Ideenaustausch darstellt. Die sächsischen Haushaltspläne haben für heftige Kritik im Landtag gesorgt. Mehr als 53 Milliarden Euro sind für die kommenden 2 Jahre eingeplant. Das BSW sieht keinen langfristigen Plan für Sachsen. Die AfD fordert straffere Kürzungen beim Staat. Die Grünen wollen mehr Geld fürs Klima, die Linken etwa für Pflege und Breitensport. Radio PSR, neue Nachrichten wieder in einer halben Stunde.
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2: Wolkig ist es heute erstmal, aber es bleibt trocken. Und im Lauf des Tages kommt dann auch immer öfter die Sonne raus. Am Abend schieben sich wieder mehr Wolken rein. Dazu liegen die Höchstwerte bei 27 bis 30 Grad. Morgen gibt es viele Wolken mit Schauern und Gewittern. Vereinzelt kann es auch mal kräftig werden. Maximal 29 Grad.
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2: Auf der A72 Hof Richtung Plauen, Vorsicht, zwischen dem Dreieck Hochfranken und Pirk steht ein kaputtes Auto auf der rechten Spur. Und die A9 Nürnberg Richtung Berlin ist zwischen Leipzig West und Großkugel nach einem Unfall gesperrt. Staus oder Blitzer einfach melden unter 0800 023 und 4x4.

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3: Kurz vor eins. Ich bin André Glatzel. Im wegweisenden Prozess rund um die Gefahren von Social Media für Kinder und Jugendliche gibt es einen Milliardenvergleich. Darauf haben sich der Insta- und Facebook-Konzern Meta und die klagenden US-Bundesstaaten geeinigt. Demnach zahlt Meta bis zu 14 Milliarden Euro. Dazu verpflichtet sich der Konzern, mehr zum Schutz zu tun. Die geplante Zuckersteuer soll nicht auf zuckerfreie Zero-Getränke ausgeweitet werden. Das hat Finanzminister Klingbeil jetzt klargestellt. Mehr von Tim Britztrupp.
4: Auf Instagram schreibt er, dass eine Zuckersteuer auf zuckerfreie Getränke keinen Sinn ergibt, da mache er nicht mit. Der SPD-Politiker liefert auch gleich eine Erklärung mit, wie es zu der Verwirrung kommen konnte. Demnach ist ein Papier mit dem Arbeitsstand der Debatte durchgesickert. Dabei handelt es sich aber nur um eine Art Ideenaustausch, aber nicht um eine politische Entscheidung. Die vermeintliche Steuer auf Zero-Getränke hatte unter anderem beim Koalitionspartner Union für Aufregung gesorgt.
3: Die Beschäftigten in mehreren VW-Werken in Deutschland wissen immer noch nicht, wie es für sie weitergeht. Konzernchef Blume war jetzt in den Werken in Zwickau und Emden und hat sich dort den Belegschaften gestellt. Er sagte, dass noch nicht entschieden sei, ob Werke geschlossen werden. Die Haushaltsdiskussion im Sächsischen Landtag hat begonnen. Über 53 Milliarden Euro will die Regierung in den kommenden 2 Jahren ausgeben. Dafür braucht die schwarz-rote Minderheit erneut Stimmen von anderen Parteien. Das BSW zum Beispiel findet die Milliardenkredite richtig, wirft der Regierung aber Planlosigkeit vor. Juliane Feil von der SPD verweist dagegen auf hohe Investitionen.
5: Das Geld fließt dorthin, wo es dringend notwendig ist. In Krankenhäuser, in

0: Schulen, in Straßen, in Radwege und in die wirtschaftsnahe Infrastruktur. Für den Schulhausbau sind beispielsweise rund 132 Millionen Euro vorgesehen. Rund 109 Millionen Euro gehen in den kommunalen Krankenhausbau. Das ist keine Politik des Abwartens, das ist Investitionspolitik für die Zukunft unseres Landes.
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3: Wolkig ist es heute erstmal, aber es bleibt trocken und im Lauf des Tages kommt dann auch immer öfter die Sonne raus. Am Abend schieben sich wieder mehr Wolken rein. Dazu liegen die Höchstwerte bei 27 bis 30 Grad. Morgen gibt es viele Wolken mit Schauern und Gewittern. Vereinzelt kann es auch mal kräftig werden, maximal 29 Grad.
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3: Auf der A72 Hof Richtung Plauen. Achtung, zwischen dem Dreieck Hochfranken und Pirk blockiert ein defektes Fahrzeug die rechte Spur. Staus oder Blitzer einfach melden unter 0800 023 und 4x die 4.
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2: Kurz vor 13:30, ich bin André Glatzel. Im Prozess um Social-Media-Sucht haben sich Meta und mehrere US-Bundesstaaten geeinigt. Im Rahmen eines Vergleichs zahlt der Insta- und Facebook-Konzern bis zu 14 Milliarden Euro. Gleichzeitig stimmt Meta zu, mehr zum Schutz von Kindern und Jugendlichen zu tun, etwa mit Zeitlimits. Nach viel Aufregung um die Zuckersteuer auf zuckerfreie Getränke kommt jetzt das Dementi von Finanzminister Klingbeil. Er stellt klar, das ist Quatsch und kommt nicht. Auf Fachebene wurde zwar darüber diskutiert, mehr aber auch nicht. Die Beschäftigten in mehreren VW-Werken in Deutschland wissen immer noch nicht, wie es für sie weitergeht. Konzernchef Blume war jetzt in den Werken in Zwickau und Emden und hat sich dort den Belegschaften gestellt. Er sagte, dass noch nicht entschieden sei, ob Werke geschlossen werden. Ein Schießtrainer des Sächsischen Landeskriminalamts muss erneut vor Gericht. Er hatte dienstliche Munition an einen privaten Ausbilder weitergegeben. Dafür wurde er bereits verurteilt. Jetzt muss geprüft werden, ob der Polizist damit auch gegen das Waffenrecht verstoßen hat. Radio PSR, neue Nachrichten wieder in einer halben Stunde.
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3: Wolkig ist es heute erstmal, aber es bleibt trocken und im Lauf des Tages kommt dann auch immer öfter die Sonne raus. Am Abend schieben sich wieder mehr Wolken rein. Dazu liegen die Höchstwerte bei 27 bis 30 Grad. Morgen gibt es viele Wolken mit Schauern und Gewittern. Vereinzelt kann es auch mal kräftig werden, maximal 29 Grad.
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3: Auf der A72 Hof Richtung Plauen. Achtung, zwischen dem Dreieck Hochfranken und Pirk steht ein kaputtes Auto auf der rechten Spur. Staus oder Blitzer einfach melden unter 0800 023 und 4x4.

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3: Kurz vor zwei. Ich bin André Glatzel. In den USA ist der Prozess rund um Social-Media-Sucht mit einem Milliardenvergleich zu Ende gegangen. Meta zahlt bis zu 14 Milliarden Euro. Darauf hat sich der Insta- und Facebook-Konzern mit den klagenden US-Bundesstaaten geeinigt. Fabian Hoffmann mit den Details.
4: Gleichzeitig stimmt Meta zu, mehr zum Schutz von Kindern und Jugendlichen zu tun, etwa mit Zeitlimits. Fast 30 US-Bundesstaaten hatten den Konzern verklagt und ihm vorgeworfen, junge Nutzer abhängig und damit psychisch krank zu machen. Die 14 Milliarden sind natürlich eine Riesensumme, damit kommt Meta aber noch vergleichsweise günstig weg. Die Bundesstaaten hatten 170 Milliarden verlangt. Mit dem Vergleich endet der Prozess und auch Meta-Chef Mark Zuckerberg muss nicht mehr aussagen.
3: Nach viel Aufregung um die Zuckersteuer auf zuckerfreie Getränke kommt jetzt das Dementi von Finanzminister Klingbeil. Er stellt klar, das ist Quatsch und kommt nicht. Auf Fachebene wurde zwar darüber diskutiert, mehr aber auch nicht. Die Länder ziehen wegen der deutlich höheren Schienenmaut für Regionalzüge vor Gericht. Die Klage gegen den Bund soll in den nächsten Tagen kommen, berichtet die Rheinische Post. Für den Regionalverkehr geht es um Mehrkosten von 400 Millionen Euro. Die Länder fordern, dass der Bund dafür aufkommt. Im Sächsischen Landtag hat die Diskussion über den neuen Haushalt begonnen. Über 53 Milliarden Euro sind für die kommenden zwei Jahre eingeplant. Dafür braucht die schwarz-rote Minderheit erneut Stimmen von anderen Parteien. Ein großer Streitpunkt, die geplanten Schuldenaufnahmen. BSW-Chef Kupke zum Beispiel findet die Kredite grundsätzlich richtig, wirft der Regierung aber Planlosigkeit vor.
5: Wie steht Sachsen 2029, 2030 und darüber hinaus da? Haben wir unsere Infrastruktur modernisiert? Ist unsere Wirtschaft wieder wettbewerbsfähig? Sind Gesundheit, Pflege, Bildung, Kultur krisenfest finanziert? Der vorliegende Entwurf liefert auf diese überlebenswichtigen Fragen bestenfalls vage Ansätze.
3: Radio PSR, neue Nachrichten wieder in einer halben Stunde.
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6: Wolkig ist es heute erstmal, aber es bleibt trocken. Und im Lauf des Tages kommt dann auch immer öfter die Sonne raus. Am Abend schieben sich wieder mehr Wolken rein. Dazu liegen die Höchstwerte bei 27 bis 30 Grad. Morgen gibt es viele Wolken mit Schauern und Gewittern. Vereinzelt kann es auch mal kräftig werden. Maximal 29 Grad.
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6: Auf der A72 Hof Richtung Plauen. Achtung,

Zwischen dem Dreieck Hochfranken und Pirk steht ein kaputtes Auto auf der rechten Spur. Und im Vogtlandkreis gibt es auf der Straße zwischen dem Abzweig nach Noid, Örfel und Reichenbach im Vogtland eine Ölspur auf der Fahrbahn. Staus oder Blitzer einfach melden unter 0800 023 und 4x4.